davor gewarnt, Anhalter mitzunehmen. Was Ziel der Tat war, ist noch nicht klar. Der Regen lässt nach, die Wolken lockern auf, örtlich bildet sich Nebel. Die Temperaturen liegen bei 18 bis 13 Grad. Tagsüber wechseln sich Wolken und Sonne ab, dazu gibt's wieder Schauer und Gewitter. In Franken setzt sich zum Abend hin viel Sonnenschein durch. Die Höchstwerte liegen zwischen 23 und 30 Grad, je nachdem, wie lange die Sonne scheint.

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1: Ich bin Florian Klaus. Umgestürzte Bäume und vollgelaufene Keller haben die Feuerwehr am Abend besonders im Raum Nürnberg stark beschäftigt. Wegen der schweren Unwetter musste sie zu mehr als 1000 Einsätzen ausrücken. Auch Menschen seien von Bäumen eingeklemmt worden, hieß es. Es habe bislang 1 bis 2 Schwerverletzte und mehrere Leichtverletzte gegeben. Auch am Flughafen Nürnberg gab es Probleme. Mehr als eine Stunde lang musste der Betrieb pausieren. Wegen mehrerer Schüsse ist am Abend die Polizei in Würzburg gerufen worden. Getroffen wurde ein Wohnhaus, Verletzte gab es nach jetzigem Stand nicht. Die Polizei sucht jetzt mit Hochdruck nach dem mutmaßlich bewaffneten Verdächtigen. Sie hat davor gewarnt, Anhalter mitzunehmen. Was Ziel der Tat war, ist noch nicht klar. Der Regen lässt nach, die Wolken lockern auf, örtlich bildet sich Nebel. Die Temperaturen liegen bei 18 bis 13 Grad. Tagsüber wechseln sich Wolken und Sonne ab, dazu gibt's wieder Schauer und Gewitter. In Franken setzt sich zum Abend hin viel Sonnenschein durch. Die Höchstwerte liegen zwischen 23 und 30 Grad, je nachdem, wie lange die Sonne scheint.

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1: Ich bin Florian Klaus. Ein heftiges Unwetter hat am Abend die Feuerwehr besonders in Mittelfranken in Atem gehalten. Mehr als 1000 Einsätze gab es allein in der Region Nürnberg mit Fürth und Erlangen. Am Flughafen Nürnberg musste wegen des Gewitters der Betrieb für eine Stunde pausieren. Und für die Schüler einer Grundschule im Kreis Nürnberger Land fällt heute der Präsenzunterricht aus. Der Grund: umgestürzte Bäume. Mindestens 135 Menschen sind vor 5 Jahren bei der Flutkatastrophe im Ahrtal gestorben. Bei einer Gedenkfeier hat der rheinland-pfälzische Ministerpräsident Schnieder sich mit deutlichen Worten entschuldigt.
2: Es ist das Versprechen und die Zusage des Staates, seine Bürgerinnen und Bürger zu schützen. Dieses Versprechen wurde nicht eingehalten. Der Staat hat in dieser Frage und in dieser Nacht versagt.
1: Auch Bundeskanzler Merz war in Bad Neuenahr-Ahrweiler dabei. Er sagte, dass niemand mit der Furcht vor Naturkatastrophen allein bleiben dürfe. Aus der SPD kommt neue Kritik am Plan von Bundesfamilienministerin Prien, beim Unterhaltszuschuss für getrennte Familien zu sparen. Generalsekretär Klüssendorf hat der Funke Mediengruppe gesagt, dass der Vorschlag für Alleinerziehende ein Offenbarungseid sei. Er erwartet, dass Prien den Blick darauf richtet, wie das Leben für Alleinerziehende und ihre Kinder erleichtert statt erschwert werden könne. Fußball-Europameister Spanien ist nur noch einen Schritt davon entfernt, auch den Weltmeistertitel zu holen. Die Spanier haben das WM-Halbfinale gegen Frankreich mit 2:0 gewonnen. Heute Abend spielen England und Argentinien den zweiten Finalisten aus. Das Endspiel findet am Sonntag in New York statt. Schon am Samstag spielt Frankreich in Miami gegen den Verlierer der zweiten Halbfinalpartie um den dritten Platz. Der Regen lässt nach, die Wolken lockern auf, örtlich bildet sich Nebel. Die Temperaturen liegen bei 18 bis 13 Grad. Tagsüber wechseln sich Wolken und Sonne ab, dazu gibt's wieder Schauer und Gewitter. In Franken setzt sich zum Abend hin viel Sonnenschein durch. Die Höchstwerte liegen zwischen 23 und 30 Grad, je nachdem, wie lange die Sonne scheint.

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1: Ich bin Florian Klaus. Ein heftiges Unwetter hat am Abend die Feuerwehr besonders in Mittelfranken in Atem gehalten. Mehr als 1000 Einsätze gab es allein in der Region Nürnberg mit Fürth und Erlangen. Am Flughafen Nürnberg musste wegen des Gewitters der Betrieb für eine Stunde pausieren. Und für die Schüler einer Grundschule im Kreis Nürnberger Land fällt heute der Präsenzunterricht aus. Der Grund: umgestürzte Bäume. Mindestens 135 Menschen sind vor 5 Jahren bei der Flutkatastrophe im Ahrtal gestorben. Bei einer Gedenkfeier hat der rheinland-pfälzische Ministerpräsident Schnieder sich mit deutlichen Worten entschuldigt.
2: Es ist das Versprechen und die Zusage des Staates, seine Bürgerinnen und Bürger zu schützen. Dieses Versprechen wurde nicht eingehalten. Der Staat hat in dieser Frage und in dieser Nacht versagt.
1: Auch Bundeskanzler Merz war in Bad Neuenahr-Ahrweiler dabei. Er sagte, dass niemand mit der Furcht vor Naturkatastrophen allein bleiben dürfe. Der Regen lässt nach, die Wolken lockern auf, örtlich bildet sich Nebel. Die Temperaturen liegen bei 18 bis 13 Grad. Tagsüber wechseln sich Wolken und Sonne ab, dazu gibt's wieder Schauer und Gewitter. In Franken setzt sich zum Abend hin viel Sonnenschein durch. Die Höchstwerte liegen zwischen 23 und 30 Grad, je nachdem, wie lange die Sonne scheint. 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
1: Ich bin Florian Klaus. Fast 3000 Notrufe in 5 Stunden. Die Feuerwehr ist in der Region Nürnberg wegen der heftigen Unwetter stark ausgelastet gewesen. Nach Schätzung der Leitstelle waren zuletzt bis zu 2000 Kräfte weiter im Einsatz, unter anderem wegen umgestürzter Bäume und vollgelaufener Keller. Es hat auch Verletzte gegeben. Der Flughafen Nürnberg musste außerdem den Flugbetrieb für mehr als eine Stunde aussetzen. Das Bundeskabinett will heute als sogenanntes Entlastungskabinett tagen. Ziel sollen Maßnahmen zum Bürokratieabbau sein. Im Fokus steht ein neues Gesetz für Daten und digitale Innovationen im Gesundheitsbereich, das den Gesundheitssektor und die Wirtschaft entlasten soll. Tine Klimach berichtet.
2: Die Bundesregierung will die Bürokratiekosten für die Wirtschaft um 25% senken. Unternehmen sollen darüber spürbar entlastet und die Verwaltung digitalisiert werden. Zum Beispiel durch das Berichtsentlastungsgesetz. Dadurch sollen Dokumentationspflichten und unnötige bürokratische Hürden für Betriebe deutlich reduziert werden.
1: Die Arbeit der Bundesregierung stößt in Umfragen auch nach der Ankündigung des neuen Reformpakets auf wenig Begeisterung. Im Trendbarometer von RTL und NTV sind 82% der Befragten unzufrieden mit der Koalition. Heißt auch, weniger als jeder Fünfte ist zufrieden. Für Kanzler Merz liegt die Zustimmung sogar nur bei 14%. Spaniens Fußballer stehen im WM-Finale. Das Team hat sich im Halbfinale von Dallas gegen Frankreich überraschend souverän mit 2:0 durchgesetzt. Torschützen für Spanien waren Mikel Oyarzabal per Elfmeter sowie Pedro Porro. Im Endspiel am Sonntag in New York treffen die Spanier auf den Sieger des zweiten Halbfinales heute Abend zwischen England und Argentinien. Frankreich bleibt am Samstag das Spiel um Platz 3. Es wechseln sich heute Wolken und sonnige Phasen ab. Im Laufe des Tages entstehen einzelne, im Süden einige Schauer und Gewitter. Am späteren Nachmittag setzt sich in Franken die Sonne durch. Die Temperaturen steigen auf 23 bis 30 Grad. Bis morgen lassen die Schauer und Gewitter allgemein nach. Dann gibt es wieder mehr Sonnenschein.

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1: In Murnau wartet wieder Musik im Park auf uns. Am Donnerstag, den 16. Juli, begeistert die Combo der Kammerlower Musikschule mit insgesamt 16 Musikerinnen und Musikern unter der Leitung von Walter Kögelmeier mit einem bunten Programm mit bekannten Stücken und Klassikern. Ihr könnt euch freuen auf Hits wie Hit the Roject, Tango for Jam Jam oder What a Wonderful World. Am Donnerstag, den 16. Juli, um 19 Uhr im Kulturpark des Kultur- und Tagungszentrums Murnau. Auch in Peißenberg wartet eine besondere musikalische Veranstaltung auf euch. Am Samstag, den 18. Juli, geht's beim Benefizkonzert Surf Acts in der Tiefstollenhalle Peißenberg neben Rockmusik auch darum, Spenden zu sammeln für das Kinderhospiz Polling und damit schwerkranken Kindern und deren Familien zu helfen. Der Reinerlös der Veranstaltung kommt zu 100% dem Kinderhospiz zugute. Am Samstag, den 18. Juli, um 17 Uhr in der Tiefstollenhalle Peißenberg. Fans von klassischer Musik kommen am 25. Juli in Steingarten auf ihre Kosten. In der Wieskirche erwartet euch mit In Paradisum, ein Meisterwerk der französischen Romantik, das sich durch himmlische, tröstende Chorklänge auszeichnet. Dazu vereint das Programm unter anderem auch noch ein Requiem und eine Orgelsinfonie. Am Samstag, den 25. Juli um 19.30 Uhr in der Wieskirche. 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
1: Ich bin Florian Klaus. Fast 3000 Notrufe in 5 Stunden. Die Feuerwehr ist in der Region Nürnberg wegen der heftigen Unwetter stark ausgelastet gewesen. Nach Schätzung der Leitstelle waren zuletzt bis zu 2000 Kräfte weiter im Einsatz, unter anderem wegen umgestürzter Bäume und vollgelaufener Keller. Es hat auch Verletzte gegeben. Der Flughafen Nürnberg musste außerdem den Flugbetrieb für mehr als eine Stunde aussetzen. Das Bundeskabinett will heute als sogenanntes Entlastungskabinett tagen. Ziel sollen Maßnahmen zum Bürokratieabbau sein. Im Fokus steht ein neues Gesetz für Daten und digitale Innovationen im Gesundheitsbereich, das den Gesundheitssektor und die Wirtschaft entlasten soll. Tine Klimach berichtet.
2: Die Bundesregierung will die Bürokratiekosten für die Wirtschaft um 25% senken. Unternehmen sollen darüber spürbar entlastet und die Verwaltung digitalisiert werden. Zum Beispiel durch das Berichtsentlastungsgesetz. Dadurch sollen Dokumentationspflichten und unnötige bürokratische Hürden für Betriebe deutlich reduziert werden.
1: Es wechseln sich heute Wolken und sonnige Phasen ab. Im Laufe des Tages entstehen einzelne, im Süden einige Schauer und Gewitter. Am späteren Nachmittag setzt sich in Franken die Sonne durch. Die Temperaturen steigen auf 23 bis 30 Grad. Bis morgen lassen die Schauer und Gewitter allgemein nach. Dann gibt es wieder mehr Sonnenschein. Ja.

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1: Ich bin Florian Klaus. Guten Morgen. Wegen mehrerer Schüsse ist am Abend in Würzburg die Polizei gerufen worden. Ein Mann hatte auf ein Wohnhaus geschossen, Verletzte gab es nach jetzigem Stand nicht. Die Polizei sucht mit Hochdruck nach den mutmaßlich bewaffneten Verdächtigen. Sie hat davor gewarnt, Anhalter mitzunehmen. Was das Ziel der Tat war, ist noch nicht klar. Umgestürzte Bäume und vollgelaufene Keller haben die Feuerwehr am Abend besonders im Raum Nürnberg stark beschäftigt. Wegen der schweren Unwetter musste sie zu mehr als 1000 Einsätzen ausrücken. Auch Menschen seien von Bäumen eingeklemmt worden, hieß es. Es habe bislang 1 bis 2 Schwerverletzte und mehrere Leichtverletzte gegeben. Auch am Flughafen Nürnberg gab es Probleme. Mehr als eine Stunde lang musste der Betrieb pausieren. Aus der SPD kommt neue Kritik am Plan von Bundesfamilienministerin Prien, beim Unterhaltszuschuss für getrennte Familien zu sparen. Generalsekretär Klüssendorf hat der Funke Mediengruppe gesagt, dass der Vorschlag für Alleinerziehende ein Offenbarungseid sei. Er erwartet, dass Prien den Blick darauf richtet, wie das Leben für Alleinerziehende und ihre Kinder erleichtert statt erschwert werden könne. Spanien hat das Finale der Fußball-Weltmeisterschaft erreicht. Der Europameister besiegte im Halbfinale in Arlington bei Dallas Frankreich souverän mit 2:0. Es ist die erste WM-Finalteilnahme für die Spanier seit dem Titelgewinn 2010. Moritz Einzel berichtet.
2: Das spektakulärste Team dieser WM, das waren ja eigentlich die Franzosen. Doch gegen Spaniens Präzision im Ballbesitz fand das Team um Kylian Mbappé kein Mittel. Mikel Oyarzabal brachte Spanien in der 22. Minute in Führung per Elfmeter. Pedro Porro erzielte den zweiten Treffer in der 58. Minute. Im großen Finale von New York treffen die Spanier nun am Sonntag auf den Sieger des zweiten Halbfinales, England gegen Argentinien.
1: Es wechseln sich heute Wolken und sonnige Phasen ab. Im Laufe des Tages entstehen einzelne, im Süden einige Schauer und Gewitter. Am späteren Nachmittag setzt sich in Franken die Sonne durch. Die Temperaturen steigen auf 23 bis 30 Grad. Bis morgen lassen die Schauer und Gewitter allgemein nach. Dann gibt es wieder mehr Sonnenschein.

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1: Mit Florian Buchloh. Guten Morgen. Und mit uns gibt's das Wichtigste aus dem Oberland immer zuerst. Kühlschränke im Wald und Matratzen neben dem Glascontainer. Illegal entsorgter Müll bleibt für viele Kommunen im Oberland ein Problem. Das zeigt eine Abfrage bei mehreren Städten und Gemeinden in der Region. Oberland-Reporter Florian Kützler, wo ist es denn besonders schlimm?
2: Das Problem ist je nach Ort unterschiedlich groß, sorgt aber fast überall für zusätzlichen Aufwand. In Schongau nehmen die Fälle nach Einschätzung der Stadt zu. Auch in Garmisch-Partenkirchen entstehen jede Woche wilde Deponien. In Geretsried sind vor allem Wertstoffsammelstellen betroffen. Weilheim und Starnberg sehen dagegen keine starke Zunahme. Klar ist aber, die Entsorgung, die kostet Zeit, Personal und Geld, und zahlen muss am Ende oft die Allgemeinheit.
1: Das Oberland scheint glimpflich davon gekommen zu sein. Bis in die Morgenstunden hat der Deutsche Wetterdienst in der Region vor schweren Gewittern gewarnt. Es galt und gilt zum Teil Warnstufe 2 von 4. In den Landkreisen Starnberg und Landsberg am Lech seien Einsatzkräfte in der Nacht 6-mal unwetterbedingt ausgerückt. In allen Fällen mussten herabgestürzte Äste entfernt werden. Es habe etwas gewittert, etwas gehagelt. Alles in allem sei das Oberland aber ohne größere Schäden und Rettungseinsätze davon gekommen, bilanzieren die zuständigen integrierten Leitstellen auf Radio Oberland Nachfrage. In anderen Teilen Bayerns sieht es anders aus. Besonders in Mittelfranken hat ein heftiges Unwetter am Abend die Feuerwehr in Atem gehalten. Mehr als 1000 Einsätze gab es in und um Nürnberg, Fürth und Erlangen. Am Flughafen Nürnberg musste wegen des Gewitters der Betrieb für eine Stunde pausieren. Und für einige Schüler fällt dort heute der Präsenzunterricht aus, teilt das Kultusministerium mit. Der Grund: umgestürzte Bäume. Fußball-Europameister Spanien ist nur noch einen Schritt davon entfernt, auch den Weltmeistertitel zu holen. Die Spanier haben das WM-Halbfinale gegen Frankreich mit 2:0 gewonnen. Heute Abend spielen England und Argentinien den zweiten Finalisten aus. Das Endspiel findet am Sonntag in New York statt. Schon am Samstag spielt Frankreich in Miami gegen den Verlierer der zweiten Halbfinalpartie um den dritten Platz. Und das war alles Wichtige aus der Heimat, Bayern, Deutschland und der Welt um kurz nach 6.
3: Euer Radio Oberland Wetter. Nach der Hitze kommen Blitze. Das ist das Motto für heute. Aktuell 17 Grad bei euch in Oberammergau und in Bad Tölz. Und heute Temperaturen bis 26 Grad. Also immerhin ist schon nochmal sehr, sehr warm. Aber es kann stellenweise immer wieder Regen oder gewittrige Regengüsse geben. Der 3-Tage-Trend. Morgen 31 Grad. Vereinzelte Schauer sind mit dabei. Der Freitag ist anfangs auch noch sehr, sehr schön, aber ab dem Nachmittag kommen dann wieder kräftige Schauer und Gewitter.
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3: Freie Fahrt durchs Oberland. Passt aber auf Nebenstrecken kann natürlich durch die Gewitter in der Nacht schon der ein oder andere Ast noch auf der Straße liegen. Krün beim Supermarkt Penzberg, Höhe Möbelhaus, Oberau Hauptstraße beidseitig, Uffing beim Supermarkt und Ascholding in der Ortsdurchfahrt. Wenn noch irgendwo einer ist, dann sagt mir doch schnell Bescheid. Schickt mir eine WhatsApp ins Studio, die Nummer auf radiooberland.de.
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3: Am Mittwoch, kurz nach 6, guten Morgen, aus einer Coverversion, die eigentlich keiner in der Band so richtig gemocht hat, wurde einer der größten 90er überhaupt von Guns N' Roses. Und hört ihr gleich nach Frankie Goes to Hollywood.

0: Gleich 17:45. Guten Morgen. Immer am Mittwoch bei Radio Oberland reden wir über ein Thema, da kann, glaube ich, jeder was dazu sagen.
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0: Heute geht es um alle Raucher, denn das Rauchen könnte deutlich teurer werden. Die Tabaksteuer soll stärker steigen als geplant. Wir haben berichtet, die Regierung will die Preise für eine Packung Zigaretten in den nächsten 4 Jahren erhöhen auf bis zu fast 12 Euro. Was will man damit machen? Klar, eine Lücke im Haushalt stopfen, wie so oft. Die Frage ist aber, ist das in Ordnung? Kann das funktionieren? Steuereinnahmen steigern, gleichzeitig etwas für die Gesundheit der Gesellschaft zu tun? Was sind eure Meinungen? Viele von euch haben schon geschrieben, zum Beispiel der Johannes. Die Raucher machen eh nicht so viel aus im gesundheitlichen Bereich. Alkohol und zu stark verarbeitete Lebensmittel sind hier die großen Kosten. Statt mehr Tabaksteuer sollte man lieber gesundes, kostenloses Essen an Schulen anbieten. Was ist eure Meinung dazu? Seid ihr selbst Raucher? Dann sagt mir gerne Bescheid und schickt mir eine WhatsApp ins Studio. Die Nummer gibt's auf radiooberland.de. Guten Morgen mit Kid Rock und All Summer Long.

Guten Morgen, gleich 20 Minuten nach 6. Wenn ihr jetzt dann auf dem Weg in die Arbeit seid, dann sage ich euch, der neueste Blitzer steht in Krün in der Ortsdurchfahrt. Das Wetter heute nicht ganz so heiß wie gestern, 26 Grad. Aber immer wieder teils kräftige Regengüsse möglich, gerade ab dem Nachmittag. Und die spannenden News in den Radio Oberland Nachrichten. Ein super ärgerliches Thema, das uns jetzt immer mehr beschäftigt. Illegale Müllentsorgung, die unsere Heimat verschandelt. Wo und wie es da jetzt weitergeht um 6.30 Uhr in den Radio Oberland News nach Rod Stewart und Camouflage. Guten Morgen.

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1: Um 6.30 Uhr mit Florian Buchlo. Guten Morgen. Illegal entsorgter Müll sorgt bei Kommunen im Oberland immer wieder für Ärger. Manche Orte sehen keine starke Zunahme, andere berichten von steigenden Fallzahlen. Oberland-Reporter Florian Künstler, was wird dagegen unternommen?
2: Härtere Strafen allein lösen das Problem aus Sicht vieler Kommunen kaum. Der Grund, die Täter werden meist nicht gefunden. Müll wird oft heimlich abgeladen, Hinweise fehlen, Bußgelder können deshalb selten verhängt werden. Videoüberwachung wird zwar diskutiert, ist wegen Datenschutz aber schwierig. Viele Städte setzen deshalb auf schnelle Beseitigung, Hinweise aus der Bevölkerung, Aufklärung und Kontrollen an bekannten Problemstellen.
1: Von gestern Abend bis heute in die Morgenstunden sind Sommergewitter durchs Oberland gezogen. Der Deutsche Wetterdienst hatte zwischenzeitlich vor starken Gewittern gewarnt. Es galt und gilt stellenweise noch immer Warnstufe 2 von 4. Die fürs Oberland zuständigen integrierten Leitstellen bilanzierten auf Nachfrage, es habe etwas gewittert, etwas gehagelt. Alles in allem sei das Oberland aber ohne größere Schäden und Rettungseinsätze davongekommen. In Schongau stehen sie vor der Haustür, in Bad Tölz rufen sie an. Betrüger, die sich derzeit als Mitarbeiter der Stadtwerke ausgeben. Der Energieversorger in Bad Tölz warnt aktuell vor entsprechenden Anrufen. Die vermeintlichen Mitarbeiter behaupten, es gehe um eine Tarifänderung und fragen nach der Zählernummer. Die Stadtwerke stellen klar, solche Anrufe stammen nicht von ihnen. Kunden sollten am Telefon keine Zähler- oder Vertragsdaten weitergeben. In Schongau warnen die Stadtwerke, wie berichtet, vor dubiosen Haustürgeschäften. Nirgendwo in Bayern ist die Millionärsdichte so hoch wie im Landkreis Starnberg. Laut den aktuellsten Zahlen des Landesamtes für Statistik kamen dort im Jahr 2022 rund 25 Einkommensmillionäre auf 10.000 Einwohner. Insgesamt ist die Zahl der Einkommensmillionäre im Freistaat weiter gestiegen, auf mehr als 8.000. Sie macht nur 0,1% aller unbeschränkt steuerpflichtigen Menschen in Bayern aus. Mehr als die Hälfte der Einkommensmillionäre lebt in Oberbayern. Und das waren die Oberland-Nachrichten. 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
3: Das Radio Oberland-Wetter, kurze Abkühlung heute mal. Also heute ist Durchlüften angesagt. Wir haben aktuell 18 Grad bei euch in Weilheim und Polling, 17 in Garmisch-Partenkirchen. Und heute Wolken, bis zu 6 Sonnenstunden, aber nur in Anführungsstrichen 26 Grad. Dazu sind immer wieder gewitterige Schauer möglich. Der 3-Tage-Trend, morgen nochmal richtig heiß, über 30 Grad. Kleine Schauer sind mit dabei. Richtung Wochenende wird es dann wieder wechselhafter mit mehr Schauern und es kühlt etwas ab.
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3: Freie Fahrt, alles in Ordnung. Grün beim Supermarkt, Penzberg beim Möbelhaus, Oberau Hauptstraße, Uffing beim Supermarkt und Ascholding in der Ortsdurchfahrt. Wenn noch irgendwo ein Blitzer ist, dann meldet ihn doch schnell ins Studio. 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
3: Schön, dass ihr mit dabei seid. Freue mich, dass wir gemeinsam in den Mittwoch starten. Habt ihr schon mal was von Scan Cars gehört? Das ist eine neue Idee, die unseren Alltag deutlich leichter und entspannter machen könnte, gerade wenn es wieder voll wird im Oberland. Mehr dazu nach den Rembrandts und diesem wunderschönen Song von George Michael und Elton John. Guten Morgen.

0: Leben im Oberland deutlich leichter machen könnte. Guten Morgen, hier ist Radio Oberland um 6:44. Ich meine, wir wissen es. Am Wochenende, wenn es schön ist, alle Parkplätze voll, die Rettungswege sind zugeparkt, da schimpfen die Wasserwachten natürlich zu Recht, die Autos stehen kreuz und quer. Und damit dann die Sicherheit gewahrt ist, ist es die Aufgabe vom Zweckverband Kommunale Dienste Oberland, der die Parksituation beobachtet. Und da könnte eben eine neue Erfindung zum Einsatz kommen, die sogenannten Scan-Cars. Das sind Kameraautos, die richtig effektiv sein können, sagt Thorsten Bressler, Leitung Verkehrssicherheit Außendienst. Das haben nämlich erste Pilotprojekte gezeigt.
1: Dort konnten wir in Erfahrung bringen, dass so ein Scanfahrzeug in etwa bis zu 1000 Fahrzeuge in der Stunde überprüfen kann. Ein Mensch, ein Verkehrsüberwacher, kann vielleicht so um die 50 Fahrzeuge in der Stunde.
0: Also es soll 10 bis 12 Mal effektiver sein, mit diesen Scan-Cars zu arbeiten. Bis sie aber zum Einsatz kommen, dauert es nochmal. Die größte Hürde, wie ganz oft in Deutschland, ist die fehlende Digitalisierung.
1: Damit diese Kamera, damit dieses Fahrzeug eine Parkberechtigung überprüfen kann, braucht es Datenbanken. Es müssen die Parkscheine digital hinterlegt sein, die Anwohnerparkausweise, Behindertenparkberechtigungen, das gibt's aktuell noch nicht. Und auch der Parkraum selbst muss äußerst genau digitalisiert sein.
0: Wäre aber eine tolle Geschichte, wenn man dann immer in Echtzeit weiß, wo besonders viel los ist. Und das liegt noch viel Arbeit vor den Kommunen. Der Zweckverband hat diese Neuheiten immer auf dem Schirm. Und es ist nicht unmöglich, dass diese Scan-Cars früher oder später hier bei uns im Oberland unterwegs sind. 6.45 Uhr. 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
1: Damit man nicht immer dasselbe macht. Heute checken wir für euch den Zum Murnauer über den Dächern des malerischen Murnaus am Staffelsee. Hier findet ihr bayerische Gemütlichkeit mit dem Traumpanorama der Alpen und des blauen Landes seit 2015. Unter alten Kastanienbäumen gibt's regionale Spezialitäten, kalte Getränke, Augustiner vom Fass. Genießen, feiern und den Sonnenuntergang erleben. Auch hier haben wir wieder ein Radio Oberland Gericht, einen echten Tipp für euch. Das Barbecue Reindl gibt's ab 2 Personen. Der Benny und sein Team freuen sich auf euch. Und wenn ihr noch mehr wissen möchtet, dann schaut rein bei Instagram oder Facebook und sucht einfach nach Radio Oberland.
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0: Hier ist Radio Oberland. Guten Morgen mit allem, was für euren Alltag wichtig ist. Der Alexander meldet gerade bei Bad Bayersoien, auch Oberammergau, wolkenbruchartiger Regen. Und das ist jetzt fast überall im Oberland bis 8 Uhr noch der Fall. Wir haben eine offizielle Unwetterwarnung. Ich denke, dass vor allem so gegen 7:30 nochmal richtig krachen wird. Richtig so Raum Murnau, Garmisch-Partenkirchen können es dann auch heftiger ausfallen. Ich sage euch dann nochmal rechtzeitig Bescheid, aber das sieht man jetzt schon über das Wetterradar. Und ja, das sind die spannenden Themen in den Radio Oberland Nachrichten. Das Spiel gestern, eine absolute Machtdemonstration im Halbfinale der WM. Also wie Spanien Frankreich zerlegt hat, da muss man schon sagen, Chapeau und Hut ab, alle Einzelheiten um 7.
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3: Mit Florian Buchloh. Guten Morgen. Und mit uns gibt's das Wichtigste aus dem Oberland immer zuerst. Alte Möbel an Feldwegen, Matratzen im Wald oder Elektrogeräte an Wertstoffinseln. Illegale

0: Entsorgter Müll bleibt laut einer Radio-Oberland-Umfrage für viele Kommunen ein Problem. Oberland-Reporter Florian Künzler, warum wird Müll überhaupt illegal entsorgt?
1: Das können die Kommunen nur vermuten. Häufig genannt werden Bequemlichkeit, Rücksichtslosigkeit oder der Wunsch, Gebühren und Wege zum Wertstoffhof zu sparen. Dabei gibt es in den Landkreisen ja legale Entsorgungsmöglichkeiten, oft günstig oder sogar kostenlos. Besonders problematisch sind übrigens Gartenabfälle in der Natur. Viele halten sie für harmlos, tatsächlich können sie aber Pflanzen verdrängen und Ökosysteme schädigen.
0: Das Oberland ist größtenteils verschont geblieben. Von gestern Abend bis heute in die Morgenstunden sind Sommergewitter durchs Oberland gezogen und tun das teils noch immer. Der Deutsche Wetterdienst hatte zwischenzeitlich vor starken Gewittern gewarnt. Es galt und gilt stellenweise noch Warnstufe 2 von 4. Die fürs Oberland zuständigen integrierten Leitstellen bilanzierten auf Nachfrage, es habe in der Nacht etwas gewittert, etwas gehagelt und wetterbedingte Einsätze hätte es aber kaum gegeben. Bei der integrierten Leitstelle der Feuerwehr Nürnberg gingen heute Nacht wiederum wegen schwerer Unwetter innerhalb von 5 Stunden fast 3000 Notrufe ein. Daraus entstanden rund 1000 Einsätze. Rettungskräfte rückten etwa wegen umgestürzter Bäume und vollgelaufener Keller aus. Auch Menschen seien von Bäumen eingeklemmt worden. Der Flughafen Nürnberg musste den Betrieb für eine gute Stunde einstellen. Spaniens Fußballer stehen im WM-Finale. Das Team hat sich im Halbfinale von Dallas gegen Frankreich überraschend souverän mit 2:0 durchgesetzt. Im Endspiel am Sonntag treffen die Spanier auf den Sieger des zweiten Halbfinals heute Abend zwischen England und Argentinien. Frankreich bleibt am Samstag das Spiel um Platz 3. Und das war alles Wichtige aus der Heimat, Bayern, Deutschland und der Welt um kurz nach 7.
2: Im Murnau im Obermarkt wird bei Starkregen und 18 Grad gerade der Wochenmarkt aufgebaut. Und mein Sohn hat heute in der Schule Wandertag. Das ist vom Timing her nicht so praktisch. Denn in den nächsten paar Minuten wird noch einiges runterkommen. Ich schaue gerade mal auf unser Regenradar und ich sag euch, da kommt gerade richtig was auf uns zu. Jetzt dann rund um Garmisch-Partenkirchen vor allem sehr, sehr starker Niederschlag und Gewitter und dann später auch nochmal so gegen 8 Uhr. Heute trotzdem aber Sonnenschein und bis zu 26 Grad. In Weilheim wird es am wärmsten. Der 3-Tage-Trend. Es wird morgen nochmal richtig heiß mit 31 Grad und möglicherweise Gewittern. Und dann in Richtung Wochenende wechselhafter und etwas kühler.
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2: Guten Morgen auf die Straßen. Bitte fahrt vorsichtig. Wir haben immer wieder das Thema Aquaplaning. Gerade auf der 95 und auf der B2, wenn es so stark regnet. Alexander hat vorhin gemeldet, bei Bad Bayersoien siehst du im Grunde die Hand vor Augen nicht, weil es so stark schüttet. Passt bitte auf. Neuer Blitzer, gerade von Jürgen gemeldet, Wessobrunner hat Durchfahrt von Weilheim kommend, Garmisch-Partenkirchen, St. Martinstraße, Grün beim Supermarkt, Penzberg beim Möbelhaus, Oberau in der Hauptstraße und wenn noch irgendwo einer ist, dann sagt mir doch schnell Bescheid und schickt mir eine WhatsApp ins Studio, bekommt natürlich eine persönliche Antwort zurück.
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2: Um kurz nach 7 wünsche ich einen schönen Start in den Tag. Mit uns gibt es immer coole Dinge zu erleben. Zum Beispiel angrillen mit den Jungs von The Boss Hoss und dann aufs Konzert in Peißenberg. Und Alec von The Boss Hoss ist schon heiß.
7: Wir sind alle sehr gut am Grill, logischerweise. Wer Boss Hoss ein bisschen kennt, weiß, dass Barbecue so ein bisschen unser Steckenpferd ist. Neben der Musik lieben wir das sehr. Sind da alle recht fit. Wir haben inzwischen zwei Grillbücher rausgebracht. Sind da wirklich kleine Grillmeister geworden inzwischen.
2: Die Jungs freuen sich schon auf euch. So viele haben mitgemacht auf radiooberland.de. Und eine oder einen überrasche ich jetzt gleich wieder nach Michael Jackson und AC/DC.

0: Mit Radio Oberland erlebt ihr immer ganz besondere Dinge in unserer Heimat. Und das ist wirklich so eine coole Grillaktion. Die Jungs von The Boss Hoss haben den Cowboy-Hut auf, die Grillzange in der Hand, das kühle Bier für euch. Ihr grillt mit den Jungs, quatscht mit ihnen, Meet and Greet. Und dann geht's aufs große Konzert. Ganz, ganz viele von euch haben gesagt, boah, da habe ich total Bock drauf und möchte das gerne gewinnen. Auch die Nina. Und die rufen wir jetzt mal gemeinsam an. Mal schauen, ob sie rangeht.
1: Nina Hasker.
0: Ja, guten Morgen. Hallo Nina, der Markus von Radio Oberland.
1: Ja, hallo Markus.
0: Hi. Grillst du gerne, Nina?
1: Ja.
0: Was machst denn du so am liebsten?
1: Ein gutes Steak, okay. Einen Grillkäse, eine gute Auswahl von allem.
0: Und wie wäre das, wenn das von den Jungs von The Boss Hoss serviert werden würde?
1: Da würde ich mich super mega drüber freuen.
0: Dann würde ich sagen, bist du mit dabei beim großen Angrillen mit The Boss Hoss. Herzlichen Glückwunsch, das Ganze am 1. August in Peißenberg am Festplatz Moosleite.
1: Ja, mega, ich freue mich riesig, dankeschön.
0: So machen wir es, bist schon lange Fan von den Jungs?
1: Ja, tatsächlich bin ich in einem Verein, die mit denen auf der Bühne stehen konnten.
0: Was?
1: In Interlaken in der Schweiz.
0: Wie ist denn das passiert?
1: Und da konnte ich leider nicht dabei sein, weil wir einfach ein toller Verein sind.
0: Okay, was ist das für ein Verein?
1: Ein Tanzverein, die Wild West Girls e.V. aus München.
0: Ach, ihr macht so richtig Western Dance.
1: Ja, Country, Western, Concord und so. Und wir waren zusammen auf dem Festival in Interlaken und ich konnte dann leider nicht dabei sein. Und das ist jetzt cool, dass es jetzt klappt.
0: Ja, dann hol mal die ganze Geschichte einfach nach. Ich wünsche dir einen unvergesslichen Abend mit den Jungs von The Boss Hoss.
1: Ja, super. Dankeschön.
0: Mach's gut. Servus.
1: Ja, servus. Ciao.
0: Pfitti. Und ihr könnt das natürlich genauso machen. Macht einfach weiter mit auf unserer Homepage auf radiooberland.de. Gibt's alle Infos für euch.

Alle in der Landwirtschaft, auf dem Bau, alle Pendler, alle Logistiker, alle Forstwirte haben mit diesen Gewittern heute zum Tagesstart natürlich zu kämpfen. Guten Morgen, hier ist Radio Oberland, die aktuelle Wettersituation. Es sollte jetzt erstmal so rund um Murnau die nächsten Minuten besser werden, aber ab 8 Uhr kommt dann wieder eine richtig kräftige Regenfront und weiter südlich, also Garmisch-Partenkirchen, Krün-Mittenwald, da schüttet es jetzt dann wirklich weiter durch. Fahrt bitte vorsichtig. Und denkt dran, dass Aquaplaning-Gefahr natürlich ein Riesenthema ist. Und alles, was für euren Alltag wichtig ist, immer auch in den Radio Oberland News. Wir haben ein richtiges Problem mit Müllentsorgung. Menschen schmeißen einfach alles Mögliche in die Natur und es wird immer mehr. Wie das jetzt weitergeht und wie sich das Oberland wehrt, das hört ihr um 7.30 Uhr in den News nach Fleetwood Mac und Genesis mit den größten Songs aller Zeiten. Guten Morgen.

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1: Um 7.30 Uhr mit Florian Buchlo. Guten Morgen. Illegal entsorgter Müll bleibt für viele Kommunen im Oberland ein Problem. Auch in Schongau beobachtet die Stadt, dass immer mehr Abfälle dort landen, wo sie nicht hingehören. Besonders betroffen sind Bereiche, die eigentlich der Erholung dienen sollen. Was dort alles gefunden wird, erklärt Sprecherin Bettina Schade.
2: Von Waschmaschinen, elektrischen Kleingeräten über Möbel wie Tische, Schränke oder auch Matratzen ist alles mit dabei. Besonders ärgerlich ist natürlich, dass der Müll oft in Wäldern oder an Erholungsflächen gefunden wird.
1: Auch Garmisch-Partenkirchen und Penzberg berichten von steigenden Fallzahlen. Starnberg und Weilheim sehen dagegen keine starke Zunahme. Das Oberland scheint glimpflich davongekommen zu sein. Bis in die Morgenstunden hat der Deutsche Wetterdienst in der Region vor schweren Gewittern gewarnt. Es galt und gilt zum Teil noch immer Warnstufe 2 von 4. In den Landkreisen Starnberg und Landsberg am Lech seien Einsatzkräfte in der Nacht 6-mal unwetterbedingt ausgerückt. In allen Fällen mussten herabgestürzte Äste entfernt werden. Künftig könnten Lastendrohnen die Feuerwehr im Oberland bei Wald- und Flächenbränden unterstützen. Wie das aussehen kann, hat jetzt eine Übung in Oberammergau gezeigt. Die Spezialdrohne transportiert bis zu 100 Kilogramm Ausrüstung wie Schläuche, Pumpen oder Löschrucksäcke in schwer zugängliches Gelände. Das spart wertvolle Zeit, wenn Einsatzkräfte Material schnell an steile Berghänge bringen müssen. Bereits kürzlich bei einem Flächenbrand bei Eschenlohe kam die Technik zum Einsatz. Für die Kinderbetreuung in Uffing gibt es Geld vom Freistaat. Der Ausbau der Ganztagsbetreuung am Ilse-Erl-Haus wird mit 37.500 Euro gefördert. Dort sollen 25 zusätzliche Plätze für Grundschulkinder entstehen. Hintergrund ist der neue Rechtsanspruch auf Ganztagsbetreuung, der ab dem kommenden Schuljahr schrittweise eingeführt wird. Bis 2029 soll er für alle Grundschulklassen gelten. Und das waren die Oberland-Nachrichten. 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
3: Guten Morgen mit eurem Radio Oberland Wetter. Und wir schauen mit besorgter Miene auf unser Regenradar, denn es wird jetzt dann einiges nochmal auf uns zukommen vom Westen rein. Wir haben jetzt 18 Grad in Murnau im Obermarkt, wo es alle Verkaufsstände vom Markt gerade total zerregnet, das ist echt so schade. Und 17 in Garmisch-Partenkirchen. Da regnet es weiter durch. Es kommt so im Raum Weilheim, Murnau, Polling, Hugelfing ab 8.30 Uhr dann schon auch nochmal wirklich das ein oder andere kräftige Gewitter. Heute trotzdem Sonne nachher möglich, das Ganze so 5-6 Stunden lang bei immerhin 26 Grad. Der Drei-Tage-Trend. Morgen heiß, 31 mit möglichen Gewittern. Freitag, Samstag wird dann kühler, es bleibt wechselhaft.
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3: Zu euch auf die Straßen und da ist Berufsverkehr an allen üblichen Stellen. Weilheim, Bad Tölz, Starnberg. 5 Minuten bitte extra einplanen. Plus natürlich Aquaplaning Gefahr. Fahrt vorsichtig. Wessobrunnorts Durchfahrt von Weilheim kommend. Garmisch-Partenkirchen, St. Martinstraße. Krön beim Supermarkt, Penzberg beim Möbelhaus, Oberrau in der Hauptstraße. Und wenn noch einer irgendwo ist, dann schickt mir eine WhatsApp direkt hier ins Studio. Ich verspreche, ihr bekommt eine persönliche Antwort zurück.
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3: Viva España. Habt ihr gestern gesehen, wie die Spanier Frankreich zerlegt haben? Wir haben einen ersten Finalisten bei dieser WM. Und die Spanier sind natürlich völlig aus dem Häuschen. Wir feiern gleich mit Hieros del Silencio und Entre dos Tierras, einem der größten spanischen Hits überhaupt, nach Pat Benatar aus den 80ern.

0: Radio Oberland ist immer ganz nah bei euch mit all den Dingen, die euch bewegen. Es geht um alle Raucher in unserer Heimat heute am Meinungsmittwoch. Da sprechen wir immer über ein Thema, da kann jeder was dazu sagen. So viele haben sich schon gemeldet, denn die Bundesregierung hat ja gesagt, wir wollen die Preise für Zigaretten erhöhen. In 4 Jahren könnte dann die Schachtelkippen bis zu 12 Euro kosten. Ja, man will damit das Steuersystem natürlich entlasten und auch was für die Gesundheit der Menschen tun, sagt zumindest die Bundesregierung. Was ist eure Meinung dazu? Andrea?
1: Hey, guten Morgen. Ich glaube nicht, weil Raucher rauchen gern weiter. Egal wie teuer es ist, es wird doch immer bloß geschimpft und dann doch geraucht.
0: Was meint der Bibi?
2: Ja, das gefällt mir ganz gut, weil die Raucher ja auch früh mehr die Krankenkassen belasten und alles, wenn sie nachher irgendwelche Krankheiten haben oder so. Ich finde das super. Ich darf sogar noch ein bisschen weiter erhöhen. Danke, servus, pfiat euch.
0: Interessant ist, dass bei Instagram in unserer Abstimmung nur knapp über 50% sagen, ja, das ist eine gute Geschichte, das bringt wirklich was. Wie ist eure Meinung dazu? Vielleicht raucht ihr ja selbst, sagt's mir gerne per WhatsApp, die Nummer auf radio-oberland.de.

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Radio Oberland am Mittwoch. Guten Morgen. Ihr hört alles, was für euren Alltag wichtig ist. Nicht zu schnell. Wessobrunn, hier ist der neueste Blitzer von Weilheim kommend. Das Wetter gewittrig, vor allem jetzt zum Tagesstart. Gerade ab 8 Uhr und später wird nochmal der ein oder andere kräftige Schauer mit dabei sein. Und die News sind auch spannend, denn wir haben ein Müllproblem. Immer mehr Menschen werfen ihr Zeug einfach in unsere Natur. Mehr dazu um 8 Uhr.

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3: Mit Florian Buchlo, guten Morgen. Und mit uns gibt's das Wichtigste aus dem Oberland immer zuerst. Im Wald, im Wohngebiet oder neben Containern. Immer wieder entsorgen Menschen ihren Müll illegal. Einige Kommunen im Oberland melden steigende Fallzahlen. Das bedeutet vor allem zusätzliche Arbeit. Städte und Gemeinden müssen den Müll fachgerecht entsorgen lassen. Wie aufwendig so ein Einsatz sein kann, das erklärt Bettina Schade von der Stadt Schongau.
4: In der Regel fahren dann mindestens 2 Mitarbeiter des Bauhofs

0: Zu der beschriebenen Stelle sammeln den Müll ein und entsorgen ihn auch. Und das Hauptproblem daran ist, dass in dieser Zeit natürlich andere wichtige Aufgaben liegen bleiben oder eben nicht bewerkstelligt werden können.
1: Kosten und Aufwand bleiben damit oft bei der Kommune hängen und am Ende bei der Allgemeinheit. Der Blick auf Bayern, Deutschland und die Welt. Der Bund hat im vergangenen Jahr umgerechnet 222 Euro pro Kopf in das Schienennetz der Bahn investiert. Das geht aus einer Auswertung des Interessenverbands Allianz pro Schiene hervor. Das sind pro Kopf gut 20 Euro mehr als noch im Jahr davor. Die Allianz pro Schiene appelliert an die Bundesregierung, das hohe Niveau zu halten. Trotz der Milliardeninvestitionen sei das Netz weiter in einem schlechten Zustand. München verpflichtet seine Bürger zum Wassersparen. Weil der Wasserverbrauch in der Landeshauptstadt wieder gestiegen ist, hat die Stadt strikte Regeln erlassen. Verboten ist es jetzt unter anderem, sein Fahrzeug außerhalb von Waschanlagen zu waschen, den eigenen Garten zwischen 9 und 19 Uhr zu gießen oder Wasser aus Seen und Flüssen abzupumpen. Wer sich nicht an die Vorgaben hält, dem drohen Bußgelder bis zu 50.000 Euro. Die Regelungen gelten auch für Gemeinden und Ortsteile, die von den Stadtwerken München mit Trinkwasser versorgt werden. Fußball-Europameister Spanien ist nur noch einen Schritt davon entfernt, auch den Weltmeistertitel zu holen. Die Spanier haben das WM-Halbfinale gegen Frankreich mit 2:0 gewonnen. Heute Abend spielen England und Argentinien den zweiten Finalisten aus. Das Endspiel findet am Sonntag statt. Schon am Samstag spielt Frankreich gegen den Verlierer der zweiten Halbfinalpartie um den dritten Platz. Und das war alles Wichtige aus der Heimat, Bayern, Deutschland und der Welt um kurz nach 8.
2: Ich habe gerade mit einer lieben Hörerin gesprochen, die in Richtung Allgäu wohnt, so Buchlohe. Da muss es so krass abgegangen sein. Gestern der ganze Garten verwüstet, die Markise durchlöchert, alle Pflanzen kaputt. Das tut einem natürlich unendlich leid. Also da ist das Oberland wirklich glimpflich davongekommen. Wobei es jetzt schon auch nochmal teils echt sehr kräftig regnen kann. Es zieht eine Regenfront von Westen über uns. Und gerade im Raum Garmisch-Partenkirchen kann es schon nochmal ordentlich heftig werden. Aktuell jetzt bei 19 Grad bis zu 26 kriegen wir heute noch. Der 3-Tage-Trend. Morgen heiß, schwül, 31 Grad, teils Gewitter möglich, dann kühlt es etwas ab und es wird wechselhafter.
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2: Dementsprechend natürlich Aquaplan in Gefahr an den üblichen Stellen. Bitte fahrt ganz besonders vorsichtig. Und wir haben Berufsverkehr überall, wo ihr es gewohnt seid. Ihr nehmt auf jeden Fall mal 8 Minuten extra mit. Wessobrunnorts Durchfahrt Garmisch-Partenkirchen, St. Martinstraße, Krün am Supermarkt, Penzberg beim Möbelhaus, Oberau beidseitig und Uffing ebenfalls beim Supermarkt. Wenn noch irgendwo einer ist, schreibt mir schnell eine WhatsApp ins Studio. Dankeschön.
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2: Am Mittwoch den größten Songs aller Zeiten und Fans der Band Kiss sind aus dem Häuschen. Die Jungs waren nämlich im Studio und haben einen neuen Song aufgenommen. Wann der veröffentlicht wird, das ist noch nicht klar. Aber wenn, hört es natürlich bei uns sofort. Hier, Scott gave Rock and Roll to you.

0: Kühe und erneuerbare Energien. Wie das zusammengeht, heute am Mittwoch in unserer großen Energiewoche bei Radio Oberland. Vielleicht habt ihr das schon mal gesehen. Große Solaranlagen mitten auf einer Wiese, drunter grasen Schafe oder Kühe. Sieht irgendwie komisch aus, aber es steckt eine tolle Idee dahinter, die Landwirtschaft und Energiewende miteinander verbinden soll. Und genau darüber haben wir mit Stefan Sendl und Alexander Rössner von der Energiegenossenschaft Oberland gesprochen.
1: Wir haben hier in Fendt eine von 5 größeren Agri-PV-Anlagen, die wir errichtet haben in den letzten Jahren. Und die Agri-PV-Anlage zeichnet sich ja dadurch aus, dass auf derselben Fläche, auf der die Energieproduktion über die Photovoltaikmodule stattfindet, unten drunter die landwirtschaftliche Nutzung voll weiterläuft.
0: Wie hier in Fendt bei Peißenberg, hier stehen die Rinder vom benachbarten Bauern, dem Hutterhof unter den Modulen, und dazwischen weiden sie gemütlich das Gras. Stefan Sendl meint, es hat sich für die Kühe ja nicht wirklich was geändert. Ganz im Gegenteil, die Module bieten sogar Wetterschutz.
1: Das heißt, wenn es sehr heiß ist, gehen sie gerne in den Schatten, das sieht man heute auch schon. Und wenn halt entsprechend Starkregen oder Hagel kommt, dann ziehen sie sich auch gerne unter den Schutz der PV-Module zurück. Aber wichtig ist, dass beides in vollem Umfang auf derselben Fläche funktioniert und läuft.
0: Genau, das nennt sich Biodiversität, eine absolute Win-Win-Situation. Beeindruckend sind aber auch die Dimensionen der Anlage in Fendt. Von der Straße aus sieht man das gar nicht so richtig. Die genauen Fakten hat Alexander Rössner im Kopf.
2: Es sind etwa 12.000 Platten. Die Größe von der Anlage ist 6 Hektar und die maximale Leistung, die hier erzeugt werden kann, sind 6 Megawatt Peak. Das entspricht ungefähr dem elektrischen Bedarf von 1.800 Haushalten.
0: Das ist schon fantastisch, oder? Also es geht schon zusammen, Landwirtschaft und Photovoltaik. Und wenn dann 1.800 Haushalte versorgt werden können, ist es eine ganz, ganz tolle Geschichte. Radio Oberland sagt Daumen hoch und wünscht euch einen schönen Start in den Tag.

Guten Morgen, mit Robbie Williams geht's rein in den Mittwoch und der hat jetzt für unglaublich süße Szenen gesorgt, denn er war mit seiner kleinen Tochter Teddy auf der Bühne gestanden, hat Angels gesungen und die Fans waren ganz selig und glücklich und richtig, richtig cool und sie war natürlich super stolz auf ihren Vater. Apropos Kinder, die stolz sind auf ihre Eltern, haben wir eine süße Nachricht bekommen und zwar von der Johanna. Sie schreibt, hey, guten Morgen, meine Mama Monika hat heute Geburtstag, könnt ihr einen kleinen Gruß übers Radio sagen? Aber natürlich, das ganze Team von Radio Oberland wünscht dir, liebe Monika, einen schönen Geburtstag, hoffentlich eine tolle Torte und einen schönen Nachmittag mit deinen Lieben. Und ein neuer Blitzer, der steht jetzt aktuell in Kleis in Richtung Garmisch-Partenkirchen. Hier nicht zu schnell. Danke, Andrea, fürs Melden. Wenn ihr auch immer was auf dem Herzen habt, schreibt mir eine WhatsApp ins Studio, bin für euch da, kriegt natürlich eine Antwort zurück, weil hier keine KI arbeitet, sondern echte Menschen. Und handgemachter Sound jetzt von Status Quo und In the Army Now. 8:18 Uhr.

0: 8:22 am Gewittermittwoch. Hier ist Radio Oberland mit einem brandneuen Blitzer. Waltersberg bei Spatzenhausen, Ortsdurchfahrt. Hier wird neu kontrolliert. Und wenn ihr im Raum Schongau oder in Bad Tölz wohnt, Achtung, da sind jetzt immer mehr Betrügerbanden mit ganz neuen Maschen unterwegs. Was ihr dazu wissen müsst, um 8.30 Uhr in den Radio Oberland Nachrichten.
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1: Um 8.30 Uhr mit Florian Buchlo. Guten Morgen. Illegal entsorgter Müll bleibt für viele Kommunen im Oberland ein Problem. Zum Teil melden Städte steigende Fallzahlen, obwohl es legale Entsorgungsmöglichkeiten gibt. Warum Menschen ihren Müll illegal abladen, ist unklar. Bettina Schade von der Stadt Schongau sieht mehrere mögliche Gründe dafür.
2: An mancher Stelle ist es vielleicht eine gewisse Unwissenheit, vielleicht aber auch einfach Rücksichtslosigkeit oder auch der Umstand, dass Personen Gegenstände eben schnell loswerden wollen und sich einfach keine weiteren Gedanken machen, welche Schäden in der Natur angerichtet werden können.
1: Härtere Strafen allein lösen das Problem aus Sicht vieler Kommunen kaum. Der Grund: Die Täter werden meist nicht gefunden. Von gestern Abend bis heute in die Morgenstunden sind Sommergewitter durchs Oberland gezogen. Der Deutsche Wetterdienst hatte zwischenzeitlich vor starken Gewittern gewarnt. Es galt und gilt stellenweise noch immer Warnstufe 2 von 4. Die fürs Oberland zuständigen integrierten Leitstellen bilanzierten auf Nachfrage, es habe etwas gewittert, etwas gehagelt. Alles in allem sei das Oberland aber ohne größere Schäden und Rettungseinsätze davongekommen. In Schongau stehen sie vor der Haustür, in Bad Tölz rufen sie an. Betrüger, die sich derzeit als Mitarbeiter der Stadtwerke ausgeben. Der Energieversorger in Bad Tölz warnt aktuell vor entsprechenden Anrufen. Die vermeintlichen Mitarbeiter behaupten, es gehe um eine Tarifänderung und fragen nach der Zählernummer. Die Stadtwerke stellen klar, solche Anrufe stammen nicht von ihnen. Kunden sollten am Telefon keine Zähler oder Vertragsdaten weitergeben. In Schongau warnen die Stadtwerke, wie berichtet, vor dubiosen Haustürgeschäften. Nirgendwo in Bayern ist die Millionärsdichte so hoch wie im Landkreis Starnberg. Laut den aktuellsten Zahlen des Landesamtes für Statistik kamen dort im Jahr 2022 rund 25 Einkommensmillionäre auf 10.000 Einwohner. Insgesamt ist die Zahl der Einkommensmillionäre im Freistaat weiter gestiegen, auf mehr als 8.000. Sie macht nur 0,1% aller unbeschränkt steuerpflichtigen Menschen in Bayern aus. Mehr als die Hälfte der Einkommensmillionäre lebt in Oberbayern. Und das waren die Oberland-Nachrichten. 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
3: Alles blau auf meinem Wetterradar. Guten Morgen. Aktuell 18 Grad bei euch in Wallgau, 19 in Murnau im Obermarkt. Und es regnet teils wirklich kräftig. Auch es sind Gewitter immer wieder dabei, so kleinere Zellen. Das geht jetzt am Vormittag erst einmal so weiter. Später kann aber noch die Sonne rauskommen. Heute Temperaturen bis zu 26 Grad. Der 3-Tage-Trend. Morgen heiß, 31 Grad. Es kann das ein oder andere Gewitter mit dabei sein. Freitag, Samstag wird es etwas kühler und es bleibt wechselhaft mit Wärmegewittern.
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3: Wenn ihr täglich durch Bad Tölz oder Starnberg fahrt, kennt ihr das Spiel jetzt immer noch 5 Minuten Zeitverlust durch den Berufsverkehr. Neuester Blitzer, Waltersberg-Ortsdurchfahrt 30 sind da erlaubt. Wessobrunn-Ortsdurchfahrt von Weilheim kommend, Garmisch-Partenkirchen, St. Martinstraße, Krün beim Supermarkt, Penzberg beim Möbelhaus, Oberau in der Hauptstraße hier beidseitig. Ist noch irgendwo einer, dann in unserer bayerischen Oberland-App direkt vervollständigen, alles was für euren Alltag im Oberland wichtig ist.
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3: Dinge, die ihr über Gewitter wahrscheinlich noch nicht wusstet, sage ich euch nach den Red Hot Chili Peppers und diesem wunderschönen 80er von Phil Collins. Another Day in Paradise.

Drei Dinge, die ihr über Gewitter vielleicht noch nicht wusstet. Hier ist Radio Oberland am Mittwoch. Es knallt ganz schön auch heute Morgen immer wieder. Gerade südlich von Murnau könnte da auch noch mal jetzt einiges runterkommen bis 11 Uhr. Die Gewitter bleiben uns die nächsten Tage erhalten. Und es gibt ja so Mythen, da denkt jeder, ja, du weißt mal Bescheid. Nummer 1, Eichen sollst du weichen, Buchen sollst du suchen. Ein super schöner Reim. Dem Blitz ist es aber völlig egal, welche Rinde der Baum hat, denn Buchen sind meistens nur deshalb seltener von Blitzeinschlägen gezeichnet, weil die glatte Rinde das Wasser besser ableitet. Also wenn man irgendwo ein Gewitter erlebt draußen, ist der Baum immer der allerschlechteste Ort. Raus aus dem Wald, rein in eine Mulde auf dem Boden, damit man so wenig Angriffsfläche wie möglich bietet. Nummer 2. Spannend, bei Gewitter darf man nicht duschen. Und das ist wirklich wahr. Zumindest wenn man in einem älteren Raum wohnt, dann sind nämlich die Wasserleitungen noch aus Metall und nicht miteinander oder mit der Erdung verbunden. Dann kann es wirklich sein, dass der Strom über das Wasser bis in die Dusche geleitet wird. In moderneren Häusern mit Kunststoffrohren passiert zwar nichts mehr, aber wer auf Nummer sicher gehen will, wartet mit der Dusche, bis das Gewitter vorbei ist. Und der Klassiker hört man immer wieder auch gerade bei Social Media, Smartphones ziehen Blitze magisch an. Ist totaler Mist, weil die Sendeleistung viel zu schwach ist, um einen Blitz zu beeinflussen. Und an so vielen Stellen im Oberland hat man eh schlechtes Netz, also da kommst du gar nicht in Verlegenheit, dass da irgendwas passiert. Komm gut durch diesen Gewittervormittag, ich sag euch sofort Bescheid, wenn für euch was wichtig ist. Und hab für euch die größten Songs aller Zeiten. Gleich ganz verliebt REO Speedwagon mit Keep On Loving You. Und hier ist Rock von den Kings of Leon mit Use Somebody.

Radio Oberland am Mittwoch, wo wir immer eure Meinung brauchen zum Thema. Oh, das ist sehr heiß diskutiert. Bei Instagram sagen nur knapp über 50%, dass sie es gut finden und dass sie denken, dass es auch was bringt. Für alle Raucher könnte es bald noch teurer werden. Die Tabaksteuer soll stärker steigen als bisher geplant. Die Regierung will in den nächsten Jahren auf bis zu 12 Euro pro Packerl hoch. Ja, aber ist das eine gute Idee und hat das einen Sinn für euch? Ganz viele haben mir schon geschrieben. Dankeschön für eure Meinung. Und Johannes schreibt zum Beispiel, Mai, ganz ehrlich, die Raucher machen nicht so viel aus im gesundheitlichen Bereich. Alkohol und zu stark verarbeitete Lebensmittel sind hier die größeren Kosten. Und man soll lieber gesundes Essen anbieten an Schulen und vor allem Unverträglichkeiten konform. Dankeschön für deine Nachricht. Wie seht ihr's? Raucht ihr selber? Dann habt ihr sicher eine Meinung zu dem Thema. Schreibt mir eine WhatsApp ins Studio. Die Nummer auf radioballern.de. Und mit diesem Edel-Popsong aus den 80ern gehen wir rein in den Mittwoch. Mit Hall & Oates und Private Eyes. 9 Minuten vor 9.

0: 8.54 Uhr. Schönen guten Morgen mit Radio Oberland am Mittwoch. Wart ihr vor kurzem einkaufen im Supermarkt und habt euch gedacht, was, ich wollte doch einfach nur ein paar Lebensmittel, nicht den ganzen Laden kaufen. Dieses Gefühl, dass Lebensmittel irre teuer geworden sind, das ist nicht nur ein Gefühl, das können wir jetzt auch leider belegen. Es gibt eine ganz neue Studie dazu, mehr dazu um 9 in den News.
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3: Mit Florian Buchlo. Guten Morgen. Und mit uns gibt's das Wichtigste aus dem Oberland immer zuerst. Kühlschränke im Wald und Matratzen neben dem Glascontainer. Im Kampf gegen illegale Müllentsorgung wird auch im Oberland immer wieder über höhere Bußgelder diskutiert. Härtere Strafen allein lösen das Problem aus Sicht vieler Kommunen aber kaum, sagt Bettina Schade von der Stadt Schongau.
4: Das Hauptproblem bei der illegalen Müllablagerung ist aber, dass die Täter meistens nicht erwischt werden und dann bringen härtere Strafen auch nichts. Ich glaube, hier muss mehr Geld investiert werden in die Verfolgung der entsprechenden Straftaten.
3: Viele Städte setzen deshalb auf schnelle Beseitigung, Hinweise aus der Bevölkerung, Aufklärung und Kontrollen an bekannten Problemstellen. Der Blick auf Bayern, Deutschland und die Welt. Die Preise für Lebensmittel sind in den letzten Jahren deutlich

0: sie stärker gestiegen als die allgemeine Inflation. Das berichtet die Rheinische Post und beruft sich auf Zahlen aus dem Bundeslandwirtschaftsministerium. Von Anfang 2020 bis Mitte 2025 wurden Lebensmittel demnach um gut 36% teurer. Die allgemeine Teuerung lag im selben Zeitraum bei 22%. Aus der Linken kommen unter anderem Forderungen, Gewinnmargen der Lebensmittelkonzerne zu begrenzen. Hohe Wohnkosten stellen viele Studierende vor finanzielle Herausforderungen. Das gilt insbesondere für diejenigen, die nicht mehr im Elternhaus leben, schreibt das Statistische Bundesamt. Studierende mit eigener Haushaltsführung geben demnach im Schnitt über die Hälfte ihres verfügbaren Haushaltseinkommens für Wohnkosten aus. In der Gesamtbevölkerung liegt der Anteil bei knapp einem Viertel des Haushaltseinkommens. Am Abend sind zwei russische Kosmonauten und ein US-Astronaut an der internationalen Raumstation ISS angedockt. Damit sind jetzt insgesamt 10 Raumfahrer dort. Jugendliche in Deutschland könnten sich laut Forschungsministerin Baer ab Herbst für das Programm Astronaut for a Day bewerben. Teil davon ist auch ein sogenannter Parabelflug mit rund 20 Sekunden Schwerelosigkeit. Und das war alles Wichtige aus der Heimat Bayern, Deutschland und der Welt um kurz nach 9.
1: Wir denken an alle, die heute draußen arbeiten bei diesem Regenwetter. Guten Morgen, alles blau auf dem Wetterradar. Da kommt jetzt noch einiges runter vom Westen her. Eine fette Regen- und Gewitterfront. Und besonders so, ich denke mal, um 11 wird es nochmal richtig knallen in unserer Heimat. Heute bei Temperaturen jetzt in Hugelfing 19, 18 sind es bei euch in Mittenwald. Und 26 Grad kriegen wir immerhin. Die Sonne schaut später nochmal vorbei. Der 3-Tage-Trend. Morgen heiß, schwül, 31 Grad mit Gewittern. Am Wochenende dann Freitag, Samstag kühler und wechselhaft.
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1: Der Berufsverkehr hat aufgehört, nur noch in Starnberg zwickt's etwas, ihr braucht da 5 Minuten mehr. Und das war irgendwie klar, immer wenn es so stark regnet, knallt's auf der A95. Jetzt Richtung München zwischen Eschenlohe und Ohlstadt. Bitte, bitte Vorsicht, hier ist eine ungesicherte Unfallstelle und hier waren vorher Personen auf der Fahrbahn. Waltersberg-Ortsdurchfahrt, Wesso, Brunn-Ortsdurchfahrt, Garmisch-Partenkirchen, St. Martinstraße, in Kleis wird kontrolliert, Penzberg beim Möbelhaus beidseitig und Oberau in der Hauptstraße. Wenn noch irgendwo einer ist, dann meldet ihn schnell ins Studio per WhatsApp. Die Nummer gibt's auf radiooberland.de. Dankeschön.
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1: Morgen um kurz nach 9 habt ihr schon mal den Begriff Scamcars gehört. Ist eine Innovation, die das Leben und den Alltag im Oberland gerade am Wochenende deutlich leichter machen könnte. Wie das funktioniert? Nach Roxette und Michael Jackson.

0: Meine Frage, habt ihr schon mal was von Scancars gehört? Hier ist Radio Oberland, guten Morgen, wahrscheinlich nicht. Die sind nämlich noch nicht unterwegs, aber die Betonung liegt eben auf noch. Denn das könnte echt ein Gamechanger sein in Sachen Parkraumüberwachung. Das sind Kameraautos, die eben schauen, wo Leute falsch parken, wo Rettungswege zugeparkt werden. Die neue Technik hat der Kommunale Zweckverband Oberland auch im Blick. Thorsten Pressler, Leitung Verkehrssicherheit Außendienst, sagt, diese Scancars sind ein Hilfsmittel.
1: Dass man ein Mensch, einen Verkehrsüberwacher komplett mit so einem Fahrzeug ersetzt, das glaube ich, da wird es keinen Weg hinführen. Es gibt so viele Situationen, wo man tatsächlich vor Ort entscheiden muss und sich die Einzelsituation anschauen muss. Das kann eine Kamera, ein Scanfahrzeug nicht.
0: Aber die Überprüfung muss effektiver werden. Gerade bei uns im Oberland, in einer der Tourismusregionen, werden die Probleme halt auf den Straßen immer größer.
1: Da ist der Parkdruck häufig sehr, sehr groß. Die Rettungskräfte kommen nicht mehr durch und deshalb schauen wir aufmerksam auf diese technischen Entwicklungen, um hier die Sicherheit möglichst erhöhen zu können.
0: Also diese Scancars könnten in Zukunft auch bei uns im Oberland helfen, dass es auf den Straßen sicherer wird. 9.14 Uhr, wir sagen euch hier natürlich auch immer, wo es gerade schwierig ist auf eurem Weg in die Arbeit. Und bitte denkt dran, nach wie vor A95 Richtung München zwischen Eschenlohe und Ohlstadt immer noch eine ungesicherte Unfallstelle. Und hier sind Personen auf der Fahrbahn. Gute Fahrt wünscht Radio Oberland.

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1: Wir haben ein Müllproblem im Oberland. 9.24 Uhr. Immer mehr werfen nämlich ihr Zeug einfach in unsere Natur. Mehr dazu um 9.30 Uhr.
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0: rechtlich nicht erlaubt.
1: Deshalb bleibt die Stadt auf Hinweise aus der Bevölkerung angewiesen, wenn illegal abgeladener Müll entdeckt wird. Mehr als 8000 Kröten, Frösche und Molche sind in diesem Frühjahr am Stallauer Weiher bei Bad Tölz vor dem Straßentod gerettet worden. 32 Ehrenamtliche brachten die Tiere während ihrer Wanderung sicher über die Bundesstraße, teilweise bis nach Mitternacht. Nach einem zunächst frost- und trockenheitsbedingt schwierigen Start setzte die Amphibienwanderung innerhalb weniger Tage in großer Zahl ein. Die Rettungsaktion organisiert die Kreisgruppe Bad Tölz-Wolfratshausen des Bund Naturschutzes schon seit vielen Jahren. Ein Bergsteiger hat bei Garmisch-Partenkirchen eine ganze Nacht in einer steilen Felswand ausharren müssen. Der Mann saß in der Nacht auf Dienstag am Maurersteig unterhalb des Königsstands fest und kam nicht mehr weiter. Einsatzkräfte der Bergwacht starteten eine aufwendige Rettungsaktion und brachten ihn nach mehreren Stunden sicher aus dem absturzgefährdeten Gelände. Gegen 8 Uhr morgens war der Einsatz beendet. Für die Kinderbetreuung in Uffing gibt es Geld vom Freistaat. Der Ausbau der Ganztagsbetreuung am Ilse-Erlhaus wird mit 37.500 Euro gefördert. Dort sollen 25 zusätzliche Plätze für Grundschulkinder entstehen. Hintergrund ist der neue Rechtsanspruch auf Ganztagsbetreuung, der ab dem kommenden Schuljahr schrittweise eingeführt wird. Bis 2029 soll er für alle Grundschulklassen gelten. Und das waren die Oberland-Nachrichten. 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
2: Wir haben eine weitere offizielle Wetterwarnung. Sie gilt heute ab 1 Uhr mittags bis um 23 Uhr. Heftige Gewitter und Starkregen. Den ganzen Tag über möglich. Jetzt aktuell bei 19 Grad bei euch in Polling und 20 sind es in Geretsried und in Bad Tölz. Die Sonne kann aber später auch nochmal rauskommen bei 26 Grad. Der 3-Tage-Trend. Morgen weniger Gewitter, vielleicht am Abend noch. Aber 31 Grad, also richtig dampfig. Der Freitag und der Samstag etwas kühler, wobei der Samstag der kühlere Tag ist. Immer wieder Schauer und Gewitter möglich.
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2: Guten Morgen auf die Straßen. Achtung, wir haben auf der A95 einen Aquaplaning-Unfall Richtung München zwischen Eschenlohe und Ohlstadt. Hier sind Personen auf der Fahrbahn gesehen worden. Dann die A96 zwischen Landsberg am Lech West und Landsberg am Lech Nord. Hier ist die linke Spur nach einem Unfall blockiert und hier liegen Gegenstände auf der Fahrbahn. Bitte passt hier auf. Und im Kreis Weilheim-Schongau, die Staatsstraße 2063 zwischen Bernried und Seeshaupt, ist die Straße aktuell gesperrt. Hier läuft eine Unfallaufnahme. Bitte umfahrt weiträumig. Landsberg, Schwiftinger Straße, Waltersberg-Ortsdurchfahrt, Wessobrunn-Ortsdurchfahrt von Weilheim kommend, Garmisch-Partenkirchen, St. Martin-Straße, Krön am Supermarkt, Penzberg beim Möbelhaus, Oberau in der Hauptstraße. Sind viele. Wenn noch einer fehlt, schreibt mir eine WhatsApp, die Nummer auf radiooberland.de.
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2: Alles, was ihr in den nächsten Tagen erleben könnt bei Was, Wann, Wo nach den Proclaimers Tom Petty und Talk Talk mit Such a Shame aus den 80ern. Guten Morgen.

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1: Schnell das neue Outfit kaufen, das Konzertticket ergattern oder das Technikschnäppchen schießen. Online-Shopping ist bequem, aber Hand aufs Herz, habt ihr auch schon mal gezögert und euch gefragt, hey Moment, ist dieser Shop oder dieses Angebot wirklich echt oder bin ich hier auf irgendjemand reingefallen? Damit der nächste Klick im Netz kein teurer Reinfall wird, gibt's jetzt die passende Starthilfe für euch. Am kommenden Dienstag, den 21. Juli, dreht sich im Kloster Beuerberg in Eurasburg alles rund um das Thema Käuferschutz im Internet, sicher online einkaufen. Habt ihr schon Pläne fürs Wochenende? Wie wär's mit Bewegung, jeder Menge Spaß und coolen Ideen für euren Alltag? Sonntag laden euch der Naturpark Ammergauer Alpen und der Alpenverein München und Oberland zum großen Mobilitätsfest nach Oberammergau ein. Das große Highlight um 11 Uhr, eine autofreie Rundfahrt quer durch Oberammergau und das wunderschöne Ettaler Weidmoos. Die Straßen gehören komplett euch. Dazu spannende Infos rund ums Radl und E-Carsharing, Bus, Bahn und barrierefreie Mobilität und was Leckeres zum Essen gibt's auch. Mal ehrlich, wann wart ihr das letzte Mal so richtig offline? Wahrscheinlich ist es eine Weile her, weil wir leben ja mehr oder weniger online im Internet. Das ist zwar praktisch, aber macht uns auch verdammt verletzbar. Und wer jetzt denkt, ach, ich habe nichts zu verbergen, das ist ein riesiger Irrtum. Wie ihr eure Daten wie einen echten Schatz schützt und den Cyberkriminellen einen Schritt voraus bleibt, das erfahrt ihr morgen Abend im Augustinum in Diessen am Ammersee vom renommierten KI- und IT-Sicherheitsexperten Cem Karakaya. Und was ihr sonst noch alles Tolles machen könnt in unserer Heimat, seht ihr auch immer auf radiooberland.de unter Events.

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3: Ich bin Angela Kress. Nach einem aktuellen Bericht der Weltgesundheitsorganisation sind in der WHO-Europa-Region 566.000 Kinder komplett ohne Impfschutz, viele in Konfliktregionen. Die Europa-Region geht weit über die EU hinaus, Christiane Ölrich berichtet.
4: Besorgt ist die WHO aber auch über Impfskepsis, geschürt durch Falschinformationen über angebliche Risiken. Dabei haben Impfungen nach WHO-Angaben in den vergangenen 50 Jahren 150 Millionen Menschenleben gerettet. Auch in Deutschland gibt es Kinder, die keine einzige Impfung erhalten haben. Rund 21.000 nach Angaben der Organisationen.
3: 4 von 5 Bundesbürgern sehen die Bundesregierung durch die jüngsten beschlossenen und angestoßenen Reformen nicht gestärkt. Das hat eine YouGov-Umfrage ergeben. 10% sagten, sie sehen die Regierung gestärkt. Dass die Regierung eher geschwächt als gestärkt in die Sommerpause geht, zieht sich als Trend durch die Anhängerschaft aller Parteien. Neue Kritik an einem Vorschlag von Bundesfamilienministerin Prien. SPD-Generalsekretär Klüssendorf lehnt deren Vorschlag zur Kürzung des Unterhaltszuschusses bei getrennten Eltern ab. Er erwartet, dass sie bei aller Knappheit in den Kassen den Blick konsequent darauf richte, wie man Alleinerziehenden und ihren Kindern das Leben leichter statt schwerer machen könne, sagte Klüssendorf den Funke-Zeitungen. Prien plant, den Vorschuss in Zukunft nur noch bis zum 16. Geburtstag zu zahlen. Vor 2 Monaten wurde der Ebola-Ausbruch in der Demokratischen Republik Kongo bekannt gegeben. Bis jetzt sind mehr als 2000 Menschen nachweislich erkrankt, gut 750 sind verstorben. Seit Anfang Juli läuft die

0: klinische Testung zweier antiviraler Therapieverfahren. Einen speziellen Impfstoff für diesen Ebola-Erreger gibt es bisher nicht.
1: Zeit fürs Oberland-Wetter, da gibt es heute einen Mix aus Sonne und teils dichten Wolken. Insgesamt wird es heute aber immer wieder richtig nass werden. Teilweise gibt es kräftige Regenschauer inklusive Gewitter. Es bleibt aber weiterhin ordentlich warm bei bis zu 26 Grad. Der 3-Tage-Trend fürs Oberland, morgen wird es dann etwas heißer. Die Temperaturen klettern auf über 30 Grad. Dazu ist aber immer mal wieder auch Regen möglich. Und der Freitag, der geht erst gut los. Im Laufe des Tages gibt es dann stellenweise aber auch wieder Regen und Gewitter. Und es kann auch ziemlich windig werden. Und am Samstag wechseln sich dann weiter Sonne und Wolken ab. Dazu regnet es immer wieder und stellenweise sind auch weiter Gewitter möglich.
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1: Schauen wir auf die Straßen im Oberland und da bitte Vorsicht, wenn ihr zwischen Starnberg und Benediktbeuern unterwegs seid. Genauer gesagt zwischen Bernried am Starnberger See und Seeshaupt, da hat es einen Unfall gegeben. Dementsprechend ist die Straße dort gesperrt. Und auch auf der Autobahn A95 hat es einen Unfall gegeben und zwar Richtung München zwischen Eschenloh und Oldstadt. Vorsicht, die Unfallstelle ist noch ungesichert. Hier sind Personen auf der Fahrbahn, also hier bitte Fuß vom Gas und vorsichtig fahren auf der A95 zwischen Eschenloh und Oldstadt Richtung München. Geblitzt wird aktuell in Murnau und zwar in der Weindorfer Straße bei den Schulen, außerdem in Landsberg am Lech in der Schwiftinger Straße, in der Ortsdurchfahrt von Waltersberg, genauso wie in der Ortsdurchfahrt von Bessobrunn, wenn ihr von Weilheim herkommt, in Garmisch-Partenkirchen, in der St. Martinstraße und auch in Krün beim Edeka. Wenn ihr noch einen Blitzer gesehen habt oder vielleicht einer auch schon wieder weg ist, dann sagt Bescheid. Ruft an, schickt eine WhatsApp durch ins Studio. Die Nummer dazu gibt's online auf radiooberland.de oder ihr nutzt ganz einfach die bayerische Oberland-App und schickt uns da eine Nachricht. Danke und allen unterwegs eine gute und vor allem sichere Fahrt.
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1: Der Mittwoch hier auf Radio Oberland. Mein Name ist Max Strowitzki und gleich habe ich ein Lied für euch, dessen Erfolg entscheidend für die Karriere der britischen Electronic Band Depeche Mode war. Und obwohl der Song einer ihrer größten Hits ist, haben sich einige Bandmitglieder später sehr kritisch darüber geäußert, weil sie im Rückblick fanden, dass es ihm zu direkt und zu kommerziell war. Die Rede ist von People Are People und den gibt's gleich nach Starship und We Build This City. Schönen Mittwoch.

0: Depeche Mode, People are People, um genau 10 nach 10 hier auf Radio Oberland. Und bei uns erfahrt ihr immer, was gerade wichtig ist, und genau deshalb werfen wir jetzt nochmal einen Blick aufs Wetter in unserer Heimat, denn das kann heute noch richtig ungemütlich werden. Ich meine, ungemütlich ist es schon, es regnet viel, aber aktuell warnt der Deutsche Wetterdienst auch bereits vor starken Gewittern in Teilen des Oberlands, und vor allem ab dem frühen Nachmittag sollten wir mal den Himmel im Auge behalten, denn schon ab ca. 13 Uhr sind laut den Wetterexperten schwere Gewitter möglich, und dabei sind stellenweise Hagel mit 5 cm großen Körnern, Orkanböen bis zu 120 km/h und heftiger Starkregen möglich. Also wenn ihr später beispielsweise mit dem Auto unterwegs seid, passt bitte auf, denn bei solchen Gewittern kann es schnell mal Aquaplaning geben oder Äste fallen auf die Straße. Und auch zu Hause schadet es sicher nicht, noch den ein oder anderen Gegenstand im Garten oder auf dem Balkon wegzuräumen oder zu sichern, damit es nachher nicht noch irgendwelche unangenehmen Überraschungen gibt.
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0: Hier ist Radio Oberland an diesem Mittwoch um genau 10.17 Uhr und gleich machen wir wieder mal einen Abstecher in die Welt der Nachrichten und da geht es unter anderem um ein Problem, mit dem einige Kommunen im Oberland leider immer wieder zu kämpfen haben, illegal entsorgter Müll. Und was da alles in der Natur landet und was die Gemeinden dagegen unternehmen, alles dazu gibt's gleich in den Oberland Nachrichten um halb.
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1: Um 10.30 Uhr mit Florian Buchloh. Grüß Gott. Kühlschränke im Wald und Matratzen neben dem Glascontainer. Illegal entsorgter Müll bleibt für viele Kommunen im Oberland ein Problem. Das zeigt eine Abfrage bei mehreren Städten und Gemeinden in der Region. Oberland-Reporter Florian Künstler, wo ist es denn besonders schlimm?
2: Das Problem ist je nach Ort unterschiedlich groß, sorgt aber fast überall für zusätzlichen Aufwand. In Schongau nehmen die Fälle nach Einschätzung der Stadt zu. Auch in Garmisch-Partenkirchen entstehen jede Woche wilde Deponien. In Geretsried sind vor allem Wertstoffsammelstellen betroffen. Weilheim und Starnberg sehen dagegen keine starke Zunahme. Klar ist aber, die Entsorgung, die kostet Zeit, Personal und Geld. Und zahlen muss am Ende oft die Allgemeinheit.
1: Die erste Unwetterwelle hat das Oberland weitestgehend schadlos überstanden. Jetzt hat der Deutsche Wetterdienst eine nächste Warnung ausgerufen. Der DWD veröffentlichte eine Unwetter-Vorab-Information, in der er von 13 bis 23 Uhr gebietsweise vor schweren Gewittern warnt. Möglich seien demnach auch Hagelkörner mit einem Durchmesser von bis zu 5 cm. Weitere Gefahren, mit denen wir rechnen müssen, sind laut den Experten Blitzschläge, vereinzelt umstürzende Bäume und überflutete Straßen. In Schongau stehen sie vor der Haustür, in Bad Tölz rufen sie an. Betrüger, die sich derzeit als Mitarbeiter der Stadtwerke ausgeben. Der Energieversorger in Bad Tölz warnt aktuell vor entsprechenden Anrufen. Die vermeintlichen Mitarbeiter behaupten, es gehe um eine Tarifänderung und fragen nach der Zählernummer. Die Stadtwerke stellen klar, solche Anrufe stammen nicht von ihnen. Kunden sollten am Telefon keine Zähler oder Vertragsdaten weitergeben. In Schongau warnen die Stadtwerke, wie berichtet, vor dubiosen Haustürgeschäften. Kunstminister Markus Blume hat gestern 30 Künstlerinnen und Künstler mit dem Bayerischen Atelierpreis ausgezeichnet, darunter auch Lena Politschka aus Oberammergau. Der Minister überreichte die mit jeweils 8.000 Euro dotierte Auszeichnung in München. Der Atelierpreis soll die freie Kunstszene stärken und Künstlerinnen und Künstler bei ihrer weiteren Arbeit finanziell unterstützen. Er wurde in diesem Jahr erst zum zweiten Mal überhaupt verliehen. Und das waren die Oberland-Nachrichten. 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
3: Und wir schauen aufs Oberland-Wetter. Da wechseln sich heute Sonne und Wolken ab. Insgesamt ist es aber ziemlich grau und es kann immer wieder Regen und auch Gewitter geben. Trotzdem bleibt es insgesamt weiterhin warm, bis zu 26 Grad. Aber dementsprechend ist heute auch vielleicht der Zwiebellook mal angesagt und auch der Schirm ist sicherlich kein schlechter Begleiter. Der 3-Tage-Trend fürs Oberland. Morgen klettern die Temperaturen dann auf bis zu 31 Grad. Es sind aber weiter einzelne Regenschauer möglich. Der Freitag startet erstmal schön, wird dann aber im Laufe des Tages auch wieder zunehmend nass und auch da kann es dann wieder gewittern. Und ähnlich wird es auch am Samstag. Mal Sonne, mal Wolken und dazu immer wieder Regen und Gewitter.
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3: Werfen wir einen Blick auf die Straßen im Oberland und da bitte Vorsicht auf der A96 Lindau Richtung München. Zwischen Landsberg am Lech West und Landsberg am Lech Nord hat es einen Unfall gegeben. Dort ist aktuell der Standstreifen gesperrt, deswegen hier bitte vorsichtig fahren. Und auch weiterhin Achtung zwischen Bernried am Starnberger See und Seeshaupt. Da ist weiterhin nach einem Unfall die Straße gesperrt. Die Unfallaufnahme läuft noch. Geblitzt wird aktuell in Ofing und zwar am Edeka, außerdem auf der B472 Höhe Bad Heilbrunn, in Arscholding hier in der Ortsdurchfahrt, genauso wie in Murnau in der Weindorfer Straße bei den Schulen, in Landsberg am Lech in der Schwiftinger Straße und auch in der Ortsdurchfahrt von Baltersberg. Wenn ihr noch was gesehen habt oder vielleicht ein Blitzer schon wieder verschwunden ist, dann gerne Bescheid sagen. Ruft an, schickt eine WhatsApp durch ins Studio. Die Nummer dazu, die findet ihr online auf radiooberland.de oder ihr nutzt ganz einfach die Bayerische Oberland-App und schickt uns da eine Nachricht. Danke und allen unterwegs eine gute Fahrt.
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3: Radio Oberland am Mittwoch mit mir, Max Strowitzki. Und bei uns im Oberland, da gibt es ja immer wieder besondere Events. Und genau so eins steht jetzt auch in Garmisch-Partenkirchen an. Und so viel verrate ich euch schon mal. Es hat was mit Fantasie und auch spannenden Geschichten zu tun. Was genau das ist, das erzähle ich euch gleich. Erstmal aber noch Musik, und zwar von Tom Petty und von The Cars. Schönen Mittwoch.

0: Tom Petty and the Heartbreakers into the Great Wide Open. Hier ist Radio Oberland am Mittwoch. Und wir von Radio Oberland, wir verraten euch immer, wenn wieder was Besonderes in der Heimat ansteht. Und ganz besonders wird es in den kommenden Tagen im Michael-Ende-Kurpark in Garmisch-Partenkirchen. Dort finden von Donnerstag bis Sonntag wieder die Michael-Ende-Tage der Fantasie statt. Und euch erwartet da ein spannendes und kreatives Programm zum Mitmachen, aber auch zum Zuhören und Zuschauen, hat uns Sabine Kaiser von der GAPA-Kultur erzählt. Und besonders ein Highlight sticht dabei besonders raus.
1: Es gibt jeden Tag ein bisschen anderes Programm mit vielen Highlights. Ganz hervorheben könnte man unser Stationentheater. Da fährt eine Emma-Lokomotive durch den Kurpark und nimmt Familien und Kinder mit auf die Reise mit Jim Knopf. Es ist ein Theaterstück unterwegs.
0: Los geht's morgen am Donnerstag um 18 Uhr mit der Revue Das verlorene Wort im Amphitheater. Und die Vorfreude, die ist bereits riesig, denn es gibt in den kommenden Tagen viel zu erleben.
1: Wir freuen uns wahnsinnig, wenn da jetzt so richtig Leben kommt und einfach diese geballte Kreativität in den Arkaden. Man kann malen, man kann basteln, man kann tanzen. Also für jeden, was dabei ist, wer sich vielleicht seiner Kreativität noch nicht ganz so sicher ist, der kann an einer Gemeinschaftskultur bauen. Also da freue ich mich am meisten drauf, dieses Zusammenkommen von vielen Menschen, die dann miteinander Sachen machen.
0: Also kommt vorbei und taucht mit der ganzen Familie einfach mal ein in die Welt von Michael Ende. Es ist für jeden was dabei, ganz egal, ob ihr selber mitmachen wollt und eurer eigenen Kreativität freien Lauf lasst oder ob ihr euch einfach nur zurücklehnt und das Ganze auf euch wirken lasst.
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0: I don't dance. Sunrise Avenue um genau 10 vor 11 hier auf Radio Oberland. Und für alleinerziehende Eltern von Jugendlichen im Oberland könnte es bald weniger Geld geben, denn Familienministerin Prien plant, den Unterhalt zu kürzen, um zu sparen, und dafür gibt's jetzt ordentlich Kritik. Alles dazu gleich in den Nachrichten um 11.
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3: Ich bin Gregor Jussee Moser. Hohe Wohnkosten stellen viele Studierende vor finanzielle Herausforderungen. Das gilt insbesondere für diejenigen, die nicht mehr im Elternhaus leben, schreibt das Statistische Bundesamt. Studierende mit eigenem Haushalt geben demnach im Schnitt über die Hälfte ihres verfügbaren Einkommens für Wohnkosten aus. In der Gesamtbevölkerung ist es knapp ein Viertel. Die Nachfrage nach Klimaanlagen steigt. In einer YouGov-Umfrage hat jeder Fünfte gesagt, dass er plant, sich eine zu kaufen. Vor einem Jahr war es noch jeder Zehnte. Klimaanlagen und Ventilatoren sind in vielen Geschäften zurzeit ausverkauft. Fiona Reinhardt berichtet.
4: Die Hitzewelle habe die Nachfrage nach Klimaanlagen explodieren lassen, heißt es vom Einzelhandel. Hier ist aber Geduld gefragt. In vielen Geschäften wird der Nachschub knapp. Und die Fachbetriebe, die Klimaanlagen einbauen, sind im Dauereinsatz mit Wartungen und Reparaturen. Wer eine neue Anlage installieren lassen will, muss im Schnitt gut 3 Monate warten.
3: In der WHO-Europa-Region sind immer mehr Kinder gegen Infektionskrankheiten geimpft, aber noch längst nicht alle. Das melden WHO und UNICEF. Demnach hatten im vergangenen Jahr noch mehr als 820.000 Kinder überhaupt keinen oder keinen ausreichenden Impfschutz. In Deutschland gab es 21.000 gar nicht geimpfte Kinder. Die Preise für Lebensmittel sind in den letzten Jahren deutlich stärker gestiegen als die allgemeine Inflation. Das berichtet die Rheinische Post und beruft sich auf Zahlen aus dem Bundeslandwirtschaftsministerium. Von Anfang 2020 bis Mitte 2025 wurden Lebensmittel demnach um gut 36% teurer. Die allgemeine Teuerung lag im selben Zeitraum bei 22%. Gestern war in Bayern der zweitblitzreichste Tag des Jahres. Etwas mehr als 2300 Einschläge gab es, wie Daten des Blitzinformationsdienstes Aldis Blitz zeigen. Mehr gab es bisher dieses Jahr nur am 29. Juni mit über 2500. Besonders Franken wurde gestern von heftigen Unwettern getroffen.
5: Zeit fürs Oberland Wetter und da gibt es heute einen Mix aus Sonne und teils dichten Wolken. Es wird aber auch immer wieder richtig nass werden. Teilweise gibt es kräftige Regenschauer inklusive Gewitter, aber es wird weiterhin auch ordentlich warm bis zu 26 Grad. Der 3-Tage-Trend fürs Oberland. Morgen wird es dann wieder etwas heißer. Die Temperaturen klettern auf über 30 Grad und dazu ist auch immer mal wieder Regen möglich. Der Freitag,

0: geht erst gut los. Im Laufe des Tages gibt es dann stellenweise aber wieder Regen und auch Gewitter und es kann auch ziemlich windig werden. Am Samstag wechseln sich dann weiter Sonne und Wolken ab. Dazu regnet es immer wieder und stellenweise sind auch weiter Gewitter möglich.
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0: Schauen wir auf die Straßen im Oberland und da ist aktuell nichts los. Ihr habt freie Fahrt. Geblitzt wird in Krün und zwar beim Edeka, außerdem in Penzberg auf Höhe des Möbelhauses in beiden Richtungen. In Oberau in der Hauptstraße auch hier beidseitig. In Kleis, wenn ihr von Krün her kommt, in Uffing am Edeka und auf der B472 auf Höhe von Bad Heilbrunn. Wenn ihr noch was gesehen habt oder vielleicht ein Blitzer auch schon wieder weg ist, dann sagt doch Bescheid. Ruft an, schickt eine WhatsApp durch ins Studio. Die Nummer dazu, die gibt's online auf radiooberland.de oder ihr macht's euch ganz einfach und nutzt unsere bayerische Oberland-App und schickt uns da eine Nachricht. Danke und allen unterwegs eine gute Fahrt.
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0: Es ist Mittwoch, hier ist Radio Oberland. Mein Name ist Max Strowitzki und ein Thema, das auch bei uns im Oberland immer wieder aufkommt, ist Energie. Und am besten soll die nachhaltig sein. Und ein Weg dafür sind zum Beispiel Solaranlagen. Und die gibt es eben auch bei uns jetzt immer öfter. Und sie lassen sich auch gut mit etwas kombinieren, das einfach Tradition hat bei uns. Was das ist und was ihr sonst darüber wissen müsst, das erfahrt ihr gleich nach Musik von den Goo Goo Dolls und Black. Schönen Mittwoch.

0: Die Goo Goo Dolls, Iris, um gleich 11:15 hier auf Radio Oberland. Und wer zuletzt im Oberland mal ein bisschen unterwegs war, dem sind sie vielleicht auch schon mal aufgefallen. So große Solaranlagen mitten auf einer Wiese. Und wenn man da mal genauer hinschaut, grasen darunter manchmal sogar Kühe oder Schafe. Und im ersten Moment wirkt das irgendwie ungewöhnlich. Oder tatsächlich steckt dahinter aber eine Idee, die Landwirtschaft und Energiewende miteinander verbinden soll. Und genau darüber haben wir mit Stefan Sendl und Alexander Rössner von der Energiegenossenschaft Oberland gesprochen.
1: Wir haben hier in Fendt eine von 5 größeren Agri-PV-Anlagen, die wir errichtet haben in den letzten Jahren. Und die Agri-PV-Anlage zeichnet sich ja dadurch aus, dass auf derselben Fläche, auf der die Energieproduktion über die Photovoltaikmodule stattfindet, unten drunter die landwirtschaftliche Nutzung voll weiterläuft.
0: Wie eben in Fendt bei Peißenberg. Da stehen die Rinder vom benachbarten Bauern, dem Hutterhof, unter den Modulen, zwischen den Modulen und weiden ganz gemütlich das Gras ab. Stefan Sendl meint, da hat sich so gesehen für die Kühe jetzt nichts geändert. Ganz im Gegenteil, die Module, die bieten sogar einen Witterungsschutz.
1: Das heißt, wenn es sehr heiß ist, gehen sie gerne in den Schatten. Das sieht man heute auch schon. Und wenn halt entsprechend Starkregen oder Hagel kommt, dann ziehen sie sich auch gerne unter den Schutz der PV-Module zurück. Aber wichtig ist, dass beides in vollem Umfang auf derselben Fläche funktioniert und läuft.
0: Das nennt man dann Biodiversität. Eine absolute Win-Win-Situation. Beeindruckend sind aber auch die Dimensionen der Anlage in Fendt bei Peißenberg. Denn von der Straße aus sieht man das gar nicht so richtig. Die genauen Fakten hat Alexander Rössner im Kopf.
2: Das sind etwa 12.000 Platten. Die Größe von der Anlage ist 6 Hektar und die maximale Leistung, die hier erzeugt werden kann, sind 6 Megawatt Peak. Das entspricht ungefähr dem elektrischen Bedarf von 1.800 Haushalten pro Jahr.
0: Landwirtschaft und Photovoltaik müssen also kein Widerspruch sein. In Fendt zeigt sich, dass beides auf derselben Fläche funktionieren kann. Kühe auf der Weide und gleichzeitig Strom für rund 1.800 Haushalte im Oberland. Und wie wichtig erneuerbare Energie für die Energiewende ist, darüber reden wir heute den ganzen Tag mit der Energiegenossenschaft Oberland.
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0: Pink, Just Like a Pill, hier auf Radio Oberland am Mittwoch und wir tauchen gleich wieder ein in die Welt der Nachrichten und da geht es unter anderem darum, dass es immer mehr Millionäre in Bayern gibt und ganz besonders viele davon leben bei uns im Oberland und wo genau und was ihr sonst dazu wissen müsst, gleich in den Oberland Nachrichten.
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1: Um 11.30 Uhr mit Florian Buchlo. Grüß Gott. Illegal entsorgter Müll sorgt bei Kommunen im Oberland immer wieder für Ärger. Manche Orte sehen keine starke Zunahme, andere berichten von steigenden Fallzahlen. Oberland-Reporter Florian Künstler, was wird dagegen unternommen?
2: Härtere Strafen allein lösen das Problem aus Sicht vieler Kommunen kaum. Der Grund, die Täter werden meist nicht gefunden. Müll wird oft heimlich abgeladen, Hinweise fehlen, Bußgelder können deshalb selten verhängt werden. Videoüberwachung wird zwar diskutiert, ist wegen Datenschutz aber schwierig. Viele Städte setzen deshalb auf schnelle Beseitigung, Hinweise aus der Bevölkerung, Aufklärung und Kontrollen an bekannten Problemstellen.
1: Großer Einsatz für den Artenschutz bei Bad Tölz. Am Stallauer Weiher haben Ehrenamtliche in diesem Frühjahr mehr als 8000 Amphibien sicher über die Bundesstraße gebracht. Wegen Frost und Trockenheit setzte die Wanderung zunächst verspätet ein. Dann waren innerhalb weniger Tage tausende Tiere gleichzeitig unterwegs. 32 Helfer waren teils bis nach Mitternacht im Einsatz. Organisiert wurde die Aktion wie jedes Jahr von der Kreisgruppe Bad Tölz-Wolfratshausen des Bund Naturschutzes. Im Landkreis Landsberg sind die Weichen für eine zukunftsfähige Unterbringung der Straßenverkehrsbehörden gestellt worden. Die Kfz-Zulassungsstelle und die Führerscheinstelle sollen künftig unter einem Dach zu finden sein. Der Kreisausschuss hat jetzt grünes Licht für die Sanierung und Erweiterung eines Gebäudes in der Lechwiesenstraße in der Stadt Landsberg gegeben, das dafür verwendet werden soll. Das Projekt kostet rund 4,8 Millionen Euro und soll Ende 2028 abgeschlossen sein. Nirgendwo in Bayern ist die Millionärsdichte so hoch wie im Landkreis Starnberg. Laut den aktuellsten Zahlen des Landesamts für Statistik kamen dort im Jahr 2022 rund 25 Einkommensmillionäre auf 10.000 Einwohner. Insgesamt ist die Zahl der Einkommensmillionäre im Freistaat weiter gestiegen, auf mehr als 8.000. Und das waren die Oberland-Nachrichten. 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
3: Und wir schauen aufs Oberland-Wetter. Da wechseln sich heute Sonne und Wolken ab. Dazu gibt es immer wieder Regen und auch Gewitter. Trotzdem bleibt es weiterhin warm bei bis zu 26 Grad. Der 3-Tage-Trend fürs Oberland. Morgen klettern die Temperaturen dann wieder hoch auf bis zu 31 Grad. Es sind aber weiter auch einzelne Regenschauer möglich. Der Freitag, der startet erstmal schön, wird dann aber im Laufe des Tages zunehmend nass. Und auch da kann es wieder gewittern. Ähnlich wird es auch am Samstag. Mal Sonne, mal Wolken und auch immer wieder Regen und Gewitter.
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3: Schauen wir auf die Straßen im Oberland und da bitte weiterhin Vorsicht. Zwischen Bernried am Starnberger See und Seeshaupt, da ist weiterhin die Straße gesperrt. Die Unfallaufnahme läuft hier weiterhin, wenn ihr könnt, umfahrt den Bereich am besten. Geblitzt wird aktuell in Murnau und zwar an der Weindorfer Straße bei den Schulen, außerdem in Landsberg am Lech, in der Schwittinger Straße, in der Ortsdurchfahrt von Waltersberg, genauso wie in Krünn hier beim Edeka, in Penzberg auf Höhe des Möbelhauses hier in beiden Richtungen, genauso wie in Oberau in der Hauptstraße. Wenn ihr noch was gesehen habt oder vielleicht ein Blitzer schon wieder weg ist, dann gerne Bescheid sagen. Ruft an, schickt ein WhatsApp durch ins Studio. Die Nummer dazu gibt's online auf radiooberland.de oder nutzt ganz einfach unsere bayerische Oberland-App und schickt uns da eine Nachricht. Danke und allen unterwegs eine gute Fahrt.
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3: Radio Oberland am Mittwoch mit mir, Max Strowitzki, und gerade bei schönem Wetter gibt es ja leider immer wieder unschöne Situationen rund um viele Seen bei uns in der Heimat, denn Autos, die parken da oft kreuz und quer und blockieren dadurch auch Rettungswege. Und um die Situation in Zukunft zu verbessern, könnte da was Neues zum Einsatz kommen, sogenannte Scan Cars. Und was genau dahinter steckt, das erzähle ich euch gleich. Erstmal aber noch Musik von Chicago und You're the Inspiration. Schönen Mittwoch.

0: Bruce Hornsby, The Way It Is. Hier ist Radio Oberland am Mittwoch. Und etwas, das wir wahrscheinlich alle ziemlich sicher schon mal erlebt haben, vor allem wenn wir am Wochenende unterwegs sind, dann sind es volle Parkplätze, denn die gibt's immer wieder, gerade so rund um Seen, und teilweise sind dabei auch immer wieder Rettungswege zugeparkt. Die Autos, die stehen einfach kreuz und quer. Und dass genau dann aber auch die Sicherheit gewahrt wird, das ist die Aufgabe des Zweckverbands Kommunale Dienste Oberland, der die Parksituation beobachtet. Und da könnte in Zukunft was Neues zum Einsatz kommen, sogenannte Scan-Cars. Das sind so Kameraautos, die richtig effektiv sein können, sagt Thorsten Pressler, Leitung Verkehrssicherheit Außendienst. Das haben nämlich erste Pilotprojekte gezeigt.
1: Dort konnten wir in Erfahrung bringen, dass so ein Scanfahrzeug in etwa bis zu 1000 Fahrzeuge in der Stunde überprüfen kann. Ein Mensch, ein Verkehrsüberwacher, kann vielleicht so um die 50 Fahrzeuge in der Stunde.
0: Teilweise soll es sogar 10 bis 12 Mal effektiver sein, mit diesen Scan-Cars zu arbeiten. Bis die aber zum Einsatz kommen, wird es noch eine Zeit lang dauern. Die größte Hürde ist nämlich vor allem die fehlende Digitalisierung.
1: Damit diese Kamera, damit dieses Fahrzeug eine Parkberechtigung überprüfen kann, braucht es Datenbanken. Es müssen die Parkscheine digital hinterlegt sein, die Anwohnerparkausweise, Behindertenparkberechtigungen. Das gibt's aktuell noch nicht. Und auch der Parkraum selbst muss äußerst genau digitalisiert sein.
0: Heißt, da liegt noch viel Arbeit vor den Kommunen, aber der Zweckverband hat die Neuheiten immer auf dem Schirm und es ist nicht unmöglich, dass diese Scan-Cars früher oder später auch bei uns im Oberland unterwegs sind.
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0: Walk the Moon, Shut Up and Dance with Me, um genau 10 vor 12 an diesem Mittwoch hier auf Radio Oberland. Und vielleicht kennt der ein oder andere die Situation, wenn man studieren will, dann ist das nicht unbedingt günstig. Nicht wegen der Studiengebühren wie früher, aber wer aus dem Oberland an der Uni will, braucht oft auch eine Wohnung vor Ort und genau da wird's teuer. Laut dem Statistischen Bundesamt stellen genau diese hohen Wohnkosten viele junge Menschen vor Probleme. Alles dazu gibt's gleich in den Nachrichten um 12.
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3: Ich bin Gregor Jusse Moser. Studierende, die nicht mehr im Elternhaus wohnen, geben im Schnitt mehr als die Hälfte ihres Haushaltseinkommens für Wohnkosten aus. Das zeigt eine Erhebung des Statistischen Bundesamtes. Pia Wegner berichtet.
4: Im vergangenen Jahr waren es im Schnitt 54% des verfügbaren Haushaltseinkommens. Zum Vergleich, in Deutschland liegt der Wert für die gesamte Bevölkerung im Schnitt bei 24%. Gut ein Viertel der Studierendenhaushalte gilt als überlastet. Per Definition ist das dann der Fall, wenn die Wohnkosten bei 40% oder mehr des verfügbaren Haushaltseinkommens liegen.
3: Über eine 500.000 Kinder in der WHO-Europa-Region sind gar nicht geimpft. Laut einem neuen Bericht der Weltgesundheitsorganisation und von UNICEF fehlte im vergangenen Jahr 566.000 Kindern jegliche Impfung. Das sind zwar weniger Kinder als 2024, aber weiterhin zu viele, die gar nicht gegen Infektionskrankheiten oder Ähnliches geschützt sind. Gut die Hälfte der ungeimpften Kinder leben in Kasachstan, der Türkei, Großbritannien und Aserbaidschan. Deutschland soll unbürokratischer werden. Wie genau das funktionieren kann, darüber berät heute das Bundeskabinett. Vorgänge sollen beschleunigt und Kosten weniger werden, betont Bundesdigitalminister Wildberger. Er sieht den Bürokratieabbau in Deutschland auf einem guten Weg. Er soll privat heimlich Bildaufnahmen von Frauen gemacht haben und an seinem Arbeitsplatz von Mitarbeiterinnen. Deshalb ermitteln die Kriminalpolizei Bamberg und die Staatsanwaltschaft Bamberg gegen einen Arzt. Der Verdacht kam auf, als eine Zeugin auf einer öffentlichen Veranstaltung eine heimlich aufgestellte Kamera entdeckte. Daraufhin gab es eine Wohnungsdurchsuchung. Heftige Unwetter haben in der Nacht in Bayern und Baden-Württemberg gewütet. In Reutlingen wurden Straßen vom Starkregen überflutet. Teile der Stadt hatten außerdem vorübergehend keinen Strom. Noch heftiger hat's Nürnberg erwischt. Fast 3000 Notrufe gingen bei der Feuerwehr ein. Keller liefen voll. Bäume stürzten auf Autos und Gebäude. Mehrere Menschen wurden verletzt, mindestens einer davon schwer.
5: Zeit fürs Oberlandwetter und da gibt's einen Mix aus teils dichten Wolken, aber hin und wieder auch mal Sonne und es wird auch immer wieder richtig nass werden. Teilweise gibt's kräftige Regenschauer inklusive Gewitter, aber es ist trotzdem weiterhin relativ warm, bis zu 26 Grad. Der 3-Tage-Trend fürs Oberland, morgen wird's dann nochmal etwas heißer, die Temperaturen klettern auf über 30 Grad. Dazu ist aber auch immer mal wieder Regen möglich und am Freitag geht's erstmal gut los. Im Laufe des Tages wird's dann aber wieder nass oder gibt's stellenweise Regen und auch Gewitter. Und es kann auch ziemlich windig werden. Am Samstag wechseln sich dann weiter Sonne und Wolken ab. Dazu regnet es immer wieder und stellenweise auch weiter Gewitter.
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5: Schauen wir auf die Straßen im Oberland und da habe ich weiterhin eine Meldung für euch und zwar weiterhin zwischen Ben

0: Gebiet am Starnberger See und Seeshaupt, da ist immer noch die Straße gesperrt. Da läuft nach wie vor die Unfallaufnahme. Wer kann diesen Bereich bitte umfahren? Ansonsten sieht's aber gut aus. Es wird geblitzt, und zwar in Mittenwald in der Bahnhofstraße in der 20er-Zone, außerdem auch in Garmisch-Partenkirchen in der Bahnhofstraße hier auf Höhe des Gymnasiums, in Kleis, wenn ihr von Krün her kommt, in Uffing am Edeka, auf der B472 auf Höhe von Bad Heilbrunn und auch in Murnau in der Weindorfer Straße bei den Schulen. Wenn ihr noch einen Blitzer für uns habt, dann sagt gerne Bescheid. Ruft an, schickt eine WhatsApp durch ins Studio. Die Nummer dazu, die gibt's online auf radiooberland.de oder nutzt ganz einfach unsere bayerische Oberland-App und schickt uns da eine Nachricht. Danke und allen unterwegs eine gute Fahrt.
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0: Hier ist Radio Oberland am Mittwoch. Mein Name ist Max Strowitzki und gleich gibt's niemand Geringeren als den King of Pop, Michael Jackson. Und 1987, da erschien ein Lied von ihm, das laut ihm selbst von seinen Erfahrungen auf Tour inspiriert wurde. Und es handelt von einem Groupie, die berühmten Musikern nachstellt. Dirty Diana gibt's gleich nach Berlin und Take My Breath Away. Schönen Mittwoch.

0: Michael Jackson, Dirty Diana, um genau 12.13 Uhr an diesem Mittwoch, unserem Meinungsmittwoch. Und da ist unser Thema Rauchen, denn das könnte bald teurer werden. Denn die Tabaksteuer, die soll stärker steigen als bisher geplant. Und die Regierung will die Preise für eine Packung Zigaretten in den nächsten 4 Jahren schrittweise erhöhen. Und damit soll eine Lücke im Haushalt gestopft und gleichzeitig die Raucherquote gesenkt werden. Darüber diskutieren wir heute mit euch und wir wollen mal wissen, was ihr davon haltet. Gemeldet hat sich unter anderem der Bibi.
1: Ja, das gefällt mir ganz gut, weil die Raucher ja auch früh mehr die Krankenkassen belasten und alles, wenn sie nachher irgendwelche Krankheiten haben oder so. Ich finde das super. Ich darf sogar noch ein bisschen weiter erhöhen. Danke, servus, pfiat euch.
0: Danke dir, Bibi, für deine Meinung dazu. Aber was meint ihr denn noch? Kann das funktionieren? Steuereinnahmen steigern und gleichzeitig auch was für die Gesundheit der Gesellschaft tun? Schickt uns eure Meinung dazu gerne per Sprachnachricht ins Radio Oberland Studio. Die Nummer findet ihr auf unserer Radio Oberland Homepage.
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0: One Republic, Stop and Stare hier auf Radio Oberland an diesem Mittwoch. Und wir alle sind froh, wenn sie im Fall der Fälle kommen, wenn es brennt und die Feuerwehren im Oberland schnell zur Stelle sind. Und bei ihren Einsätzen, dann könnten sie bald Unterstützung bekommen, und zwar aus der Luft. Möglich machen das Drohnen, und dafür ist jetzt schon mal geübt worden. Alles dazu gleich in den Oberland-Nachrichten.
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1: Um 12.30 Uhr mit Florian Buchler. Grüß Gott. Malte Möbel an Feldwegen, Matratzen im Wald oder Elektrogeräte an Wertstoffinseln. Illegal entsorgter Müll bleibt laut einer Radio-Oberland-Umfrage für viele Kommunen ein Problem. Oberland-Reporter Florian Künzler. Warum wird Müll überhaupt illegal entsorgt?
2: Das können die Kommunen nur vermuten. Häufig genannt werden Bequemlichkeit, Rücksichtslosigkeit oder der Wunsch, Gebühren und Wege zum Wertstoffhof zu sparen. Dabei gibt es in den Landkreisen ja legale Entsorgungsmöglichkeiten, oft günstig oder sogar kostenlos. Besonders problematisch sind übrigens Gartenabfälle in der Natur. Viele halten sie für harmlos, tatsächlich können sie aber Pflanzen verdrängen und Ökosysteme schädigen.
1: Die erste Unwetterwelle hat das Oberland weitestgehend schadlos überstanden. Jetzt hat der Deutsche Wetterdienst eine nächste Warnung ausgerufen. Der DWD veröffentlichte eine Unwetter-Vorab-Information, in der er von 13 bis 23 Uhr gebietsweise vor schweren Gewittern warnt. Möglich seien demnach auch Hagelkörner mit einem Durchmesser von bis zu 5 cm. Weitere Gefahren, mit denen wir rechnen müssen, sind laut den Experten Blitzschläge, vereinzelt umstürzende Bäume und überflutete Straßen. Künftig könnten Lastendrohnen die Feuerwehr im Oberland bei Wald- und Flächenbränden unterstützen. Wie das aussehen kann, hat jetzt eine Übung in Oberammergau gezeigt. Die Spezialdrohne transportiert bis zu 100 Kilogramm Ausrüstung wie Schläuche, Pumpen oder Löschrucksäcke in schwer zugängliches Gelände. Das spart wertvolle Zeit, wenn Einsatzkräfte Material schnell an steile Berghänge bringen müssen. Bereits kürzlich bei einem Flächenbrand bei Eschenlohe kam die Technik zum Einsatz. Für die Kinderbetreuung in Uffing gibt es Geld vom Freistaat. Der Ausbau der Ganztagsbetreuung im Ilse-Erlhaus wird mit 37.500 Euro gefördert. Dort sollen 25 zusätzliche Plätze für Grundschulkinder entstehen. Hintergrund ist der neue Rechtsanspruch auf Ganztagsbetreuung, der ab dem kommenden Schuljahr schrittweise eingeführt wird. Und das waren die Oberland-Nachrichten. 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
3: Ab zum Oberlandwetter und da wechseln sich heute Sonne und Wolken ab. Es gibt immer wieder Regen und auch Gewitter. Trotzdem ist es relativ warm weiterhin mit 26 Grad. Aber ein Schirm ist heute sicherlich nicht der schlechteste Begleiter. Der 3-Tage-Trend fürs Oberland. Morgen klettern die Temperaturen dann auf bis zu 31 Grad. Es sind aber weiter auch einzelne Regenschauer möglich. Der Freitag startet erstmal schön, wird dann aber immer nasser und auch da kann es wieder gewittern. Und ähnlich wird es auch am Samstag. Mal Sonne, mal Wolken und dazu immer wieder Regen und Gewitter.
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3: Schauen wir auf die Straßen im Oberland und da ist aktuell nichts los. Ihr habt freie Fahrt. Geblitzt wird in Obersöcheringen der Habacher Straße, außerdem in Penzberg auf Höhe des Möbelhauses in beide Richtungen. Auch in Oberau in der Hauptstraße wird in beiden Richtungen geblitzt, außerdem in der Ortsdurchfahrt von Aschulding, im Mittenwald in der Bahnhofstraße, hier in der 20er-Zone und auch in Garmisch-Partenkirchen in der Bahnhofstraße, hier auf Höhe des Gymnasiums. Wenn ihr noch was gesehen habt, dann gerne Bescheid sagen. Ruft an, schickt eine WhatsApp durch ins Studio. Die Nummer dazu findet ihr wie immer online auf radiooberland.de oder nutzt einfach unsere Bayerische Oberland-App und schickt uns da eine Nachricht. Danke und allen unterwegs eine gute Fahrt.
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3: Radio Oberland am Mittwoch mit mir, Max Strowitzki, und gleich gibt's eine der erfolgreichsten Synthie-Pop-Acts der 80er. Annie Lennox und Dave Stewart oder besser bekannt als Eurythmics. Ihren internationalen Durchbruch schafften sie 1983 mit Sweet Dreams, aber das ist längst nicht der einzige Hit der beiden. Einen anderen habe ich gleich für euch. Here Comes the Rain Again. Nicht ganz unpassend heute. Direkt nach Bruce Springsteen und Hungry Heart. Schönen Mittwoch.

0: Eurythmics, Here Comes the Rain Again auf Radio Oberland an diesem Mittwoch. Wir sind mittendrin in der vielleicht schönsten Zeit des Jahres, dem Sommer, Biergartenzeit. Und heute checken wir für euch mal den zum Murnauer über den Dächern des malerischen Murnaus am Staffelsee aus. Der wurde 2015 nach einem Neubau eröffnet und hier findet ihr bayerische Gemütlichkeit mit dem Traumpanorama der Alpen und des Blauen Landes. Unter alten Kastanienbäumen gibt's regionale Spezialitäten, kalte Getränke, Augustiner vom Fass, also entspannen, feiern, Sonnenuntergang, genießen, geht da alles. Auch hier haben wir ein Radio Oberland Gericht, quasi einen echten Tipp für euch. Das Barbecue-Reindl gibt's ab 2 Personen, aber teilen ist ja eh schöner als alleine zu essen. Der Benny und sein Team freuen sich auf euch.
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0: Linkin Park, Shadow of the Day. Und gleich 10 vor 1 hier auf Radio Oberland. Und was dem einen oder anderen öfter mal das Leben schwer macht, das ist unsere gute alte Bürokratie. Davon soll es in Zukunft weniger geben. Das würde sicherlich den einen oder anderen im Oberland freuen. Es soll genauso kommen. Wie genau die Bürokratie denn abgebaut werden kann, darüber wird heute beraten. Mehr dazu gleich in den Nachrichten um 13 Uhr.
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3: Ich bin Gregor Jussi Moser. Die Bundesregierung baut weiter Bürokratie ab. Union und SPD haben sich darauf geeinigt, mehrere Verpflichtungen abzuschaffen für Unternehmen wie auch Bürger. So können Arbeitslose künftig mit dem Jobcenter per E-Mail verbindliche Vereinbarungen treffen. Halter eines Elektrofahrzeugs müssen sich nicht mehr um eine grüne Umweltplakette kümmern und elektrische Geräte in Büros müssen nicht mehr alle 2 Jahre geprüft werden. Die Schufa speichert Daten von Verbraucherinnen und Verbrauchern offenbar länger als bisher bekannt war. Das zeigen Recherchen unter anderem der Süddeutschen Zeitung. Die Schufa steht damit erneut in der Kritik. Dominik Schweiger mit den Details.
4: Zum Beispiel, man nimmt einen Kredit auf und bezahlt ihn komplett ab. Nach 3 Jahren löscht die Schufa diesen Eintrag eigentlich. Laut dem Bericht in der Süddeutschen behält die Schufa die Daten aber und gibt sie auch teilweise an Firmen weiter. Im neuen Schufa-Score tauchen diese alten Einträge dann aber nicht mehr auf. Die Schufa selber weist alle Vorwürfe zurück und beruft sich darauf, dass sie verpflichtet sei, diese alten Daten aufzuheben.
3: Tanken wird wieder teurer. Vor allem Diesel hat in den letzten 7 Tagen deutlich zugelegt, meldet der ADAC. 1 Liter kostete gestern im Schnitt 2,07 Euro, rund 12 Cent mehr als vor einer Woche. Wahrscheinlicher Preistreiber ist laut den Experten die erneute Eskalation zwischen den USA und dem Iran. Nach den Schüssen auf ein Wohnhaus in Würzburg sucht die Polizei noch immer nach einem Verdächtigen. Ermittelt wird wegen versuchter Tötung, sagte ein Sprecher der Staatsanwaltschaft. Die Hintergründe der Attacke mit einer Handfeuerwaffe sind noch unklar. Die Ermittler prüfen, ob ein privater Konflikt der Auslöser war. Details nannten sie aber nicht. Verletzt wurde niemand. Die Entscheidung für Jürgen Klopp als neuen Bundestrainer der deutschen Fußballnationalmannschaft geht in die nächste Phase. Nachdem die DFB-Bosse sich mit Red Bull-Chef Oliver Minzlaff getroffen haben, werden heute die Verbandsfunktionäre über den Stand der Verhandlungen informiert. Nur mit ihrer Zustimmung kann Klopp letztlich Nachfolger von Julian Nagelsmann werden.
5: Zeit für Soberland-Wetter. Da gibt's heute einen Mix aus Sonne und teils dichten Wolken. Immer wieder kann es auch richtig nass werden. Teilweise gibt's kräftige Regenschauer inklusive Gewitter. Aber es ist weiterhin ordentlich warm bei 21 bis zu 26 Grad. Der 3-Tage-Trend für Soberland. Morgen wird's dann nochmal etwas heißer. Die Temperaturen klettern auf über 30 Grad. Dazu ist aber auch immer mal wieder Regen möglich. Der Freitag geht erst gut los, wird dann aber im Laufe des Tages immer nasser. Da gibt's wieder Regen und Gewitter. Und es kann auch dazu ziemlich windig werden. Am Samstag wechseln sich weiter Sonne und Wolken ab. Dazu regnet es immer wieder und stellenweise auch weiterhin Gewitter.
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5: Werfen wir einen Blick auf die Straßen im Oberland und da ist aktuell nichts los. Ihr habt freie Fahrt. Aber es wird fleißig geblitzt. Aktuell unter anderem in Landsberg am Lech in der Schwiftinger Straße, dann in der Ortsdurchfahrt von Waltersberg, in Krünn hier beim Edeka, in Obersöchering in der Habacher Straße, in Penzberg auf Höhe des Möbelhauses in beide Richtungen und auch in Oberau in der Hauptstraße wird beidseitig geblitzt. Wenn ihr noch was gesehen habt oder vielleicht ein Blitz auch schon wieder weg ist, dann sagt Bescheid. Ruft an, schickt eine WhatsApp durch ins Studio. Die Nummer dazu gibt's online auf radiooberland.de oder nutzt ganz einfach unsere Bayerische Oberland-App und schickt uns da eine Nachricht. Danke und allen unterwegs eine gute und vor allem sichere Fahrt.
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1: Der Mittwoch hier auf Radio Oberland. Mein Name ist Max Strowitzki und wenn ihr gerade so ein bisschen überlegt, was ihr so in den nächsten Tagen, in der nächsten Zeit alles Schönes bei uns in der Heimat unternehmen könntet, dann würde ich unbedingt dranbleiben, denn gleich gibt es wieder ein paar Tipps für euch, was gerade alles im Oberland ansteht. Davor gibt es aber noch ein bisschen Musik und zwar von Santana und Guns N' Roses. Schönen Mittwoch wünsche ich.

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1: Ozapft ist, heißt's aktuell wieder in Murnau. Bis zum 19. Juli läuft auf dem Festplatz im Kemmelpark das große Volksfest. Euch erwarten Riesenrad, Fahrgeschäfte, Schmankerl und ein abwechslungsreiches Programm mit stimmungsvoller Live-Musik, Festzeltparty und Bierzeltabend. Kommt vorbei beim Murnauer Volksfest noch bis Sonntag, den 19. Juli auf dem Festplatz im Kemmelpark. Ein mitreißendes Festival voller Show, Musik, Feuer und Magie erwartet euch aktuell in Kaltenberg. Auf Schloss Kaltenberg findet noch bis zum 26. Juli das Kaltenberger Ritterturnier statt. Taucht ein in ein Spektakel, das Action, Kultur und moderne Festivalstimmung vereint. Egal ob mit Familie oder Freunden, kommt vorbei, schlendert über den Markt, erlebt Musikanten und Gaukler und taucht ein in eine magische mittelalterliche Welt. Das Kaltenberger Ritterturnier noch bis zum 26. Juli auf Schloss Kaltenberg. Eine spektakuläre Reise zur internationalen Raumstation. Genau die erwartet euch am 1. August in Weilheim. Bei Leschs Merlin Festival ist der bekannte Physiker Harald Lesch in der Stadthalle zu Gast und nimmt euch mit auf eine faszinierende Reise in den Weltraum. Mit seiner unverwechselbaren Mischung aus fundierter Wissenschaft und mitreißender Erzählfreude eröffnet er euch einen faszinierenden Blick auf das Leben der Astronauten und zugleich auf unsere eigene Welt. Am 1. August in der Weilheimer Stadthalle. 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
1: Pink, dear Mr. President, um genau 13.22 Uhr hier auf Radio Oberland. Und gleich ist es wieder Zeit für die Oberland-Nachrichten. Und da geht es unter anderem um illegal entsorgten Müll. Mit dem Problem haben einige Kommunen im Oberland leider immer wieder zu kämpfen. Und was da alles in der Natur landet und was die Gemeinden dagegen unternehmen, alles dazu gibt's gleich in den Oberland-Nachrichten um 12:30.
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1: Um 13.30 Uhr mit Florian Künstler. Grüß Gott. 6 Bundeswehrsoldaten sind heute Morgen bei einem Blitzeinschlag im Mittenwald verletzt worden. Die 18- bis 26-Jährigen befanden sich während eines Gewitters in einem Biwak am Hohen Brenten, als gegen 16:45 der Blitz einschlug.
2: Nach Polizeiangaben wurden 5 Soldaten leicht und ein 18-Jähriger mittelschwer verletzt. Nach ersten Erkenntnissen könnte er direkt vom Blitz getroffen worden sein. Wegen der zunächst unklaren Lage waren zahlreiche Rettungskräfte im Einsatz. Alle Verletzten kamen vorsorglich ins Krankenhaus. Mit bleibenden Schäden rechnen die Ärzte derzeit nicht. Florian Buchloh, Nachrichtenredaktion.
1: Auch heute Nachmittag drohen im Oberland einzelne kräftige Schauer oder Gewitter, zum Teil wieder mit Unwettergefahr. Davor warnt der Deutsche Wetterdienst. Lokal sind Hagel, Starkregen und kräftige Windböen möglich. Auch Bäume können umstürzen oder Keller volllaufen. Erst am späten Abend nimmt die Gewitteraktivität vorübergehend wieder ab. Einen Link zur aktuellen Wetterlage findet ihr auch bei uns im Netz. Illegal entsorgter Müll bleibt für viele Kommunen im Oberland ein Problem. Auch in Schongau beobachtet die Stadt, dass immer mehr Abfälle dort landen, wo sie nicht hingehören. Besonders betroffen sind Bereiche, die eigentlich der Erholung dienen sollen. Was dort alles gefunden wird, erklärt Sprecherin Bettina Schade.
3: Von Waschmaschinen, elektrischen Kleingeräten über Möbel wie Tische, Schränke oder auch Matratzen ist alles mit dabei. Besonders ärgerlich ist natürlich, dass der Müll oft in Wäldern oder an Erholungsflächen gefunden wird.
1: Auch Garmisch-Partenkirchen und Penzberg berichten von steigenden Fallzahlen. Starnberg und Weilheim sehen dagegen keine starke Zunahme. Nächste wichtige Hürde für einen neuen Solarpark in Rottenbuch. Der Gemeinderat will heute Abend den Bauantrag für die PV-Anlage am Ristle auf den Weg bringen. Entstehen soll sie auf einer Fläche, die so groß ist wie 9 Fußballfelder. Es wäre die erste Anlage dieser Art in der Gemeinde. Künftig soll sie mehr Strom liefern, als ganz Rottenbuch pro Jahr verbraucht. Auch beim geplanten Supermarkt will der Gemeinderat heute die nächsten Schritte einleiten. Die Erschließungsarbeiten laufen bereits. Der eigentliche Bau könnte im kommenden Jahr beginnen. Das waren die Oberland-Nachrichten. 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
4: Und wir schauen zum Oberlandwetter. Da gibt es heute Sonne und Wolken im Wechsel. Dazu immer wieder Regen und auch Gewitter. Es bleibt aber weiterhin warm, bis zu 26 Grad. Der 3-Tage-Trend fürs Oberland. Morgen klettern die Temperaturen dann weiter nach oben bis auf 31 Grad. Es sind aber auch weiter einzelne Regenschauer möglich. Am Freitag starten wir erstmal schön in den Tag, aber im Laufe des Tages wird es zunehmend nasser. Es kann auch wieder gewittern. Ähnlich wird es auch am Samstag. Mal Sonne, mal Wolken und dazu immer wieder Regen und Gewitter.
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4: Werfen wir einen Blick auf die Straßen im Oberland und da ist aktuell nichts los. Ihr habt freie Fahrt. Es wird geblitzt und zwar in Uffing am Edeka, außerdem auf der B472 auf Höhe von Bad Heilbrunn, in Murnau in der Weindorfer Straße bei den Schulen, in Garmisch-Partenkirchen in der St. Martinstraße, in Landsberg am Lech in der Schwiftinger Straße und in der Ortsdurchfahrt von Baltersberg. Wenn ihr noch was gesehen habt oder vielleicht ein Blitzer auch schon wieder abgebaut worden ist, dann sagt Bescheid. Ruft an, schickt eine WhatsApp durch ins Studio. Die Nummer dazu gibt's online auf radiooberland.de oder ihr nutzt ganz einfach unsere bayerische Oberland-App und schickt uns da eine Nachricht. Danke und allen unterwegs eine gute Fahrt.
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4: Hier ist Radio Oberland am Mittwoch mit mir, Max Strowitzki. Und gleich gibt's eine US-amerikanische Rockband aus Texas. Mit ihrem wohl erfolgreichsten Hit. Der Song hat inzwischen über 1 Milliarde Spotify-Streams erreicht und wurde 2024 in den USA mit 3-fach Platin ausgezeichnet. Kiss Me von Sixpence None the Richer gibt's gleich nach Cyndi Lauper und Time After Time. Schönen Mittwoch.

0: Kiss Me, Sixpence, None the Richer, um 13.42 Uhr hier auf Radio Oberland an diesem Mittwoch, an dem das Wetter zugegebenermaßen ein bisschen verrückt spielt. Mal Sonne, mal Regen, und Regen ist genau das Stichwort, denn es kann heute noch richtig ungemütlich werden. Aktuell warnt der Deutsche Wetterdienst vor schweren Gewittern in Teilen des Oberlands, und die sind wirklich nicht ohne. Es kann Hagel mit bis zu 5 cm großen Körnern geben, Orkanböen bis 120 km/h und auch heftigen Starkregen. Die Warnung gilt so gut wie den ganzen Tag noch bis 23 Uhr. Also auch wenn es gerade vielleicht nicht unbedingt danach aussieht, das Wetter kann sich schnell ändern. Und wenn ihr beispielsweise mit dem Auto unterwegs seid, passt bitte auf. Bei solchen Gewittern kann es schnell mal Aquaplaning geben oder vielleicht fallen auch Äste auf die Straße. Alles möglich. Und es schadet sicherlich auch nicht, wenn ihr zu Hause das ein oder andere wegräumt, was sonst vielleicht noch umherfliegen könnte, damit es nachher nicht noch unangenehme Überraschungen gibt.
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0: Sunrise Avenue, Hollywood Hills an diesem Mittwoch auf Radio Oberland. Und ja, weniger Bürokratie. Das würde sicher so manchen auch bei uns im Oberland freuen. Und genau das soll jetzt kommen. Darauf haben sich jetzt CDU und SPD geeinigt, wie genau Bürokratie abgebaut werden kann, welche Verpflichtungen dafür alles abgeschafft werden sollen. Mehr dazu gleich in den Nachrichten um 14 Uhr.
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3: Ich bin Gregor Jusse Moser. Erst gute Laune, dann schlechtes Gewissen. So beschreiben Jugendliche ihre Gefühle beim Scrollen durch Social Media. In einer Studie des Medienpädagogischen Forschungsverbands Südwest gaben über 80% an, dass die Plattformen ihnen einen wichtigen Zugang zu Wissen bieten und etwa die Hälfte fühlt sich dort verstanden. Aber gut 70% sagten auch, dass Social Media sie von Dingen ablenkt, die sie eigentlich tun sollten. Die Bundesregierung hat weitere Maßnahmen zum Bürokratieabbau beschlossen. Dazu Digitalminister Wildberger.
4: Wir haben gesagt, wir wollen Bürokratiekosten senken. Haben wir seit November bis heute, einschließlich der heutigen Beschlüsse, 10,4 Milliarden Euro Entlastung auf den Weg gebracht.
3: So soll etwa in Arztpraxen die elektronische Überweisung eingeführt und bei Bauvorhaben im Verkehrsbereich Verfahren vereinfacht werden. Bundesbildungsministerin Prien will alle vierjährigen Kinder auf ihre Sprache und Entwicklung testen lassen. Das geht aus einem Entwurf für ein neues Kita-Gesetz hervor. Wird bei den Tests Förderbedarf festgestellt, sollen die Kinder gezielt unterstützt werden, damit der Start in die Grundschule besser gelingt. Erstmals sollen dafür bundesweit einheitliche Standards gelten. Nach den Schüssen auf ein Wohnhaus in Würzburg ermittelt die Polizei wegen versuchter Tötung. Ein bisher unbekannter Mann soll gestern Abend mehrere Schüsse auf das Mehrparteienhaus abgegeben haben. Verletzt wurde niemand. In dem Haus leben überwiegend Frauen. Die Ermittler prüfen, ob die Tat einen persönlichen Hintergrund hat. Wer spielt im Finale gegen Spanien um den Weltmeistertitel? Diese Frage wird ab 21 Uhr bei der Fußball-WM beantwortet. In Atlanta trifft England im zweiten Halbfinale auf Titelverteidiger Argentinien. Das erste Semifinale hatte der amtierende Europameister Spanien mit 2:0 gegen Frankreich gewonnen.
5: Zeit fürs Oberlandwetter und da gibt es heute einen Mix aus Sonne und teils dichten Wolken. Es wird auch immer wieder richtig nass werden, denn es gibt teilweise kräftige Regenschauer inklusive Gewitter, aber es ist auch weiterhin schön warm, bis zu 26 Grad. Der 3-Tage-Trend fürs Oberland zeigt, dass es morgen wieder etwas heißer wird. Die Temperaturen klettern rauf auf über 30 Grad. Dazu ist aber immer mal wieder auch Regen möglich und am Freitag geht es erstmal gut los, wird dann aber im Laufe des Tages auch wieder nass mit Regen und Gewitter und es kann dazu auch ziemlich windig werden. Am Samstag wechseln sich dann weiterhin Sonne und Wolken ab. Noch da immer wieder Regen und stellenweise auch Gewitter.
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5: Schauen wir noch auf die Straßen im Oberland und da ist aktuell nichts los. Ihr habt freie Fahrt. Es wird geblitzt und zwar in Mittenwald in der Bahnhofstraße hier in der 20er-Zone. Auch in Garmisch-Partenkirchen wird in der Bahnhofstraße geblitzt auf Höhe des Gymnasiums. In Kleis, wenn ihr von Krün her kommt, in Uffing am Edeka, auf der B472 auf Höhe von Bad Heilbrunn und in Murnau in der Weindorfer Straße bei den Schulen. Wenn ihr noch was gesehen habt oder vielleicht ein Blitzer auch schon wieder weg ist, dann sagt Bescheid. Ruft an, schickt eine WhatsApp durch ins Studio. Die Nummer dazu gibt's online auf radiooberland.de oder ihr nutzt die Bayerische Oberland-App und schickt uns da eine Nachricht. Danke und allen unterwegs eine gute und vor allem sichere Fahrt.
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5: Der Mittwoch hier auf Radio Oberland. Mein Name ist Max Strowitzki und gleich habe ich eine Sängerin, Gitarristin und auch Songwriterin für euch, die zunächst als Teil der Gruppe The Graces erfolgreich wurde. Erst später startete Meredith Brooks auch solo durch, unter anderem mit einem Lied über die Vielschichtigkeit der Persönlichkeit. Eine der bekanntesten Rock- und Pop-Hymnen der 90er, Meredith Brooks und Bitch. Gleich nach Bruce Springsteen und Dan.

0: Meredith Brooks, Bitch, hier auf Radio Oberland an diesem Mittwoch. Und Mittwoch heißt bei uns auch immer Zeit für unseren Meinungsmittwoch. Und da geht's heute um das Thema Rauchen, denn wer rauchen will, der könnte bald tiefer in die Tasche greifen müssen. Denn die Tabaksteuer, die soll stärker steigen als bisher geplant und damit soll eine Lücke im Haushalt gestopft und die Raucherquote gleichzeitig gesenkt werden. Und darüber diskutieren wir heute mit euch und wir wollten eben wissen, was ihr davon haltet. Ja, ihr habt schon fleißig mitgemacht, viele fänden es gut, aber auch nicht alle. Wie zum Beispiel der Robert, der ist selbst Raucher und völlig dagegen. Er sagt, es ist eh schon viel zu teuer. Danke dir, Robert, für deine Meinung zu dem Thema. Aber wir wollen natürlich auch noch weitere Meinungen dazu hören. Also, wie seht ihr das Ganze? Kann das funktionieren? Steuereinnahmen steigern und gleichzeitig auch noch was für die Gesundheit der Gesellschaft tun? Schickt uns eure Meinung dazu gerne per Sprachnachricht ins Radio Oberland Studio. Die Nummer dazu findet ihr auf der Radio Oberland Homepage.
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0: Rayman Supergirl um genau 20 nach 2 an diesem Mittwoch hier bei uns auf Radio Oberland. Und dem Oberland könnte noch ein relativ ungemütlicher Tag bevorstehen, denn der Deutsche Wetterdienst warnt vor schweren Gewittern. Und wie gefährlich die werden können, hat sich heute Morgen schon in Mittenwald gezeigt. Was dort genau passiert ist, alles dazu gleich in den Oberland-Nachrichten um halb.
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1: Um 14.30 Uhr mit Florian Künzler. Grüß Gott. Blitzschlag, Hagel, Sturm. Heute Nachmittag ziehen zum Teil unwetterartige Gewitter durchs Oberland. Davor warnt der Deutsche Wetterdienst. Schon heute Morgen sind beim Mittenwald 6 junge Soldaten in ein Unwetter geraten. Sie wurden durch einen Blitzschlag verletzt.
2: Sie hielten sich während eines Gewitters in einem Biwak am Hohen Brenten auf. 5 der Betroffenen erlitten leichte Verletzungen. Ein 18-Jähriger wurde mittelschwer verletzt und musste ins Krankenhaus gebracht werden. Nach ersten Erkenntnissen könnte er direkt vom Blitz getroffen worden sein. Weil anfangs unklar war, wie viele Menschen betroffen sind, rückten zahlreiche Rettungs- und Einsatzkräfte aus. Die Polizei ermittelt jetzt zum genauen Hergang. Florian Buchlo, Nachrichtenredaktion.
1: Im Wald, im Wohngebiet oder neben Containern immer wieder entsorgen Menschen ihren Müll illegal. Einige Kommunen im Oberland melden steigende Fallzahlen. Das bedeutet vor allem zusätzliche Arbeit. Städte und Gemeinden müssen den Müll fachgerecht entsorgen lassen. Wie aufwendig so ein Einsatz sein kann, erklärt Bettina Schade von der Stadt Schongau.
3: In der Regel fahren dann mindestens 2 Mitarbeiter des Bauhofs zu der beschriebenen Stelle, sammeln den Müll ein und entsorgen ihn auch. Und das Hauptproblem daran ist, dass in dieser Zeit natürlich andere wichtige Aufgaben liegen bleiben oder eben nicht bewerkstelligt werden können.
1: Kosten und Aufwand bleiben damit oft bei der Kommune hängen und am Ende bei der Allgemeinheit. Ein Bergsteiger hat bei Garmisch-Partenkirchen eine ganze Nacht in einer steilen Felswand ausharren müssen. Der Mann saß in der Nacht auf Dienstag am Maurersteig unterhalb des Königsstands fest und kam nicht mehr weiter. Einsatzkräfte der Bergwacht starteten eine aufwendige Rettungsaktion und brachten ihn nach mehreren Stunden sicher aus dem absturzgefährdeten Gelände. Gegen 8 Uhr morgens war der Einsatz beendet.
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1: Nächster Meilenstein für den Erinnerungsort Badehaus in Waldram. Dort wurde jetzt die Marke von 31.000 Besuchern geknackt. Jubiläumsgast war der gebürtige Waldramer Walter Schauer aus München. Der Fußballfan engagiert sich bei Faninitiativen des FC Schalke 04 und des TSV 1860 München gegen Rassismus und für Vielfalt. Auf das Badehaus wurde Schauer durch die aktuelle Sonderausstellung über Sport im früheren jüdischen Lager Föhrenwald aufmerksam. Die Ausstellung ist noch bis zum 6. September zu sehen. Das waren die Oberland-Nachrichten. 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
4: Und wir schauen aufs Oberland. Wetter, da wechseln sich heute Sonne und Wolken ab. Es gibt immer mal wieder Regen und auch Gewitter. Trotzdem bleibt es weiterhin warm. Bis zu 26 Grad sind möglich. Aber zum Stichwort Gewitter. Schadet nicht, wenn man heute einen Schirm dabei hat. Der 3-Tage-Trend fürs Oberland. Morgen klettern die Temperaturen dann auf bis zu 31 Grad. Aber auch da kann es weiter nass werden. Auch da kann es regnen. Der Freitag startet erstmal schön und wird dann im Laufe des Tages aber auch zunehmend nass. Wieder mit Gewittern, die möglich sind. Und ähnlich wird es auch am Samstag. Da heißt es mal Sonne, mal Wolken und dazu auch da immer wieder Regen und Gewitter.
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4: Wir schauen auf die Straßen im Oberland und da gibt's gute Nachrichten, weil keine Nachrichten. Ihr habt freie Fahrt. Geblitzt wird in Obersöchering in der Habacher Straße, außerdem in Penzberg auf Höhe des Möbelhauses in beiden Richtungen. Auch in Oberau in der Hauptstraße wird beidseitig geblitzt, noch in Mittenwald, in der Bahnhofstraße hier in der 20er-Zone. In Garmisch-Partenkirchen auch hier in der Bahnhofstraße auf Höhe des Gymnasiums und in Kleis, wenn ihr von Krün her kommt. Wenn ihr noch was gesehen habt oder vielleicht ein Blitzer auch schon wieder abgebaut worden ist, dann sagt Bescheid. Ruft an, schickt eine WhatsApp durch ins Studio. Die Nummer dazu findet ihr online auf radiooberland.de oder macht es euch ganz einfach und nutzt unsere bayerische Oberland-App und schickt uns da eine Nachricht. Danke und allen unterwegs eine gute und vor allem sichere Fahrt.
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4: Radio Oberland hier am Mittwoch mit mir, Max Strowitzki, und gleich habe ich eine spannende Geschichte für euch über einen der größten Superstars aller Zeiten, die ihr wahrscheinlich noch nicht gehört habt. Erzähle ich euch aber erst gleich, denn davor gibt es noch ein bisschen Musik, und zwar von Phil Collins und den Dire Straits. Schönen Mittwoch.

In the air tonight, Phil Collins auf Radio Oberland am Mittwoch und ja, einfach rausgehen und mal machen, was man will, ohne dass es jemand interessiert. Es klingt jetzt eigentlich ganz normal, außer man heißt zum Beispiel Michael Jackson. Der King of Pop wollte aber 1987 sehen, wie normale Menschen seine Musik erlebten. Ist halt schwierig, wenn man jetzt Michael Jackson ist und angeblich hat er sich was überlegt, er hat sich verkleidet. Mit Sonnenbrille, falschem Bart und Hut soll er sich ganz einfach unter die Zuschauer bei einem Konzert gesetzt haben, völlig unerkannt. Und dann hat er beobachtet, wie die Fans sangen, tanzten und jubelten. Und erst als er wieder ging, soll jemand geahnt haben, wer der geheimnisvolle Mann gewesen sein könnte. Ob jetzt jedes Detail dieser Geschichte stimmt, ist zwar nicht ganz klar, aber der King of Pop soll sich öfter mal verkleidet haben, um unerkannt einkaufen zu gehen oder in Freizeitparks. Und jetzt gibt's natürlich was von ihm zu hören. The Way You Make Me Feel auf Radio Oberland. Schönen Mittwoch.

0: Pink, Who Knew auf Radio Oberland um genau 3:09. Und gleich machen wir wieder einen Abstecher in die Welt der Nachrichten und da geht es unter anderem darum, dass in Deutschland weniger Bürokratie herrschen soll. Diesen Plan verfolgt unsere Bundesregierung und das dürfte auch im Oberland nicht wenige freuen. CDU und SPD haben jetzt weitere Maßnahmen beschlossen, welche Verpflichtungen dafür alles abgeschafft werden sollen. Mehr dazu gibt's gleich in den Nachrichten um 15 Uhr.
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0: ich bin Gregor Jussi Moser. Einen neuen Job finden, bei der aktuellen wirtschaftlichen Lage oft gar nicht mal so einfach. Das Bundeskabinett hat jetzt grünes Licht für ein neues Arbeitsmarktgesetz gegeben, das genau das leichter machen soll. Und zwar mit der sogenannten Job-to-Job-Erprobung. Beschäftigte sollen bis zu 6 Wochen bei einem potenziellen neuen Arbeitgeber reinschnuppern können und das ohne beim alten kündigen zu müssen. Nützlich soll das für die Krisenbranchen sein, also wenn schon feststeht, dass eine Stelle bald wegfällt. Die Bundesregierung hat außerdem noch andere Maßnahmen beschlossen, um Bürokratie abzubauen. Thomas Beskin mit den Einzelheiten.
1: Im Mittelpunkt steht die Digitalisierung im Gesundheitswesen. Künftig sollen etwa elektronische Überweisungen möglich sein und die elektronische Patientenakte deutlich mehr Funktionen bekommen. Auch bei der Arbeitsagentur gilt künftig stärker das Prinzip Digital First. Verbindliche Absprachen per E-Mail und Videotermine mit dem Jobcenter sollen möglich werden.
0: Aufregung in einem Regionalzug in Oberbayern. Da hat ein Mann bei einer Fahrkartenkontrolle durch den Schaffner mehrere Menschen mit einem Messer bedroht. Darunter waren auch Kinder und Jugendliche auf dem Schulweg, die panisch flüchteten. 3 Kinder wurden dabei leicht verletzt. Die Bundespolizei nahm den 28-Jährigen nach seiner Flucht in Ruppolding fest. Jugendliche in Deutschland beneiden die Generationen, die ohne TikTok, Instagram und Smartphones aufgewachsen sind. Für fast die Hälfte von ihnen ist Social Media nämlich eine richtige Belastung. Das zeigt eine neue Studie des Medienpädagogischen Forschungsverbund Südwest. 72% fühlen sich abgelenkt, 61% wissen wegen KI-Inhalten teils nicht mehr, was real ist. In der WHO-Europa-Region sind immer mehr Kinder gegen Infektionskrankheiten geimpft, aber noch längst nicht alle. Das berichten WHO und UNICEF. Demnach hatten im vergangenen Jahr noch mehr als 820.000 Kinder überhaupt keinen oder keinen ausreichenden Impfschutz. In Deutschland gab es 21.000 gar nicht geimpfte Kinder.
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3: Für die Kinderbetreuung in Uffing gibt es Geld vom Freistaat. Der Ausbau der Ganztagsbetreuung im Ilse-Erlhaus wird mit 37.500 € gefördert. Dort sollen 25 zusätzliche Plätze für Grundschulkinder entstehen. Hintergrund ist der neue Rechtsanspruch auf Ganztagsbetreuung, der ab dem kommenden Schuljahr schrittweise eingeführt wird. Bis 2029 soll er für alle Grundschulklassen gelten. Aus Uffing, Florian Buchlo.
4: Danke dir, Flo. Wir schon weiter von den Nachrichten hin zum Oberlandwetter. Und da heißt es ja eigentlich immer, der April, der macht, was er will. Jetzt ist es aber irgendwie gerade der Juli. Das Problem ist, mir ist noch kein richtiger Reim eingefallen. Vielleicht habt ihr eine Idee. Auf jeden Fall ist das Wetter weiterhin sehr wechselhaft. Das macht wirklich, was es will. Es ist stellenweise sehr freundlich und sonnig, bei Temperaturen von bis zu 26 Grad. Aber wir haben es heute Morgen schon gesehen und wir werden es auch heute Nacht immer wieder sehen. Es kann stellenweise doch auch einiges runterkommen. Es wird immer wieder mal nass. Und genau dieser Trend, der setzt sich fort. Von morgen bis zum Samstag. Das zeigt der 3-Tage-Trend fürs Oberland. Es kann freundlich und sonnig sein, es kann aber auch mal regnen. Bei Temperaturen zwischen 22 und sogar 31 Grad.
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4: 3:04, Servus auf die Straßen. Es ist gut was los auf der B2 in Starnberg, in Weilheim und auch immer wieder in Murnau, auf der B23 in Garmisch-Partenkirchen und der B11 zwischen Walchensee und Urfeld. Ganz egal, wo ihr da unterwegs seid, bitte plant jeweils gute 5 Minuten mehr Zeit ein. Und bitte Vorsicht auf der Staatsstraße zwischen Bernried und Seeshaupt. Hier ist die Strecke gesperrt, Grund ist eine Unfallaufnahme, wenn möglich den Bereich weiträumig umfahren. Die aktuellsten Blitzer stehen unter anderem in Obersöchering in der Habacher Straße, Mittenwald die Bahnhofstraße, Kleis, wenn ihr von Krün herkommt, dann in Krün beim Edeka, Penzberg beim Möbelhaus, Oberau die Hauptstraße und auf der B472 Höhe Bad Heilbrunn. Hat sich da was geändert? Habt ihr noch was entdeckt? Dann sagt's uns, ruft an oder schickt eine Nachricht durch per WhatsApp oder auch gern über die Bayerische Oberland-App. Dankeschön und eine gute Fahrt.
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4: Servus beinand. Die Welt da draußen, die ist teilweise so verrückt, das kann

Kann sich, glaube ich, keiner, der Geschichten schreibt, ausdenken. Aber da ist es ja auch vielleicht gar nicht mal so verkehrt, sich ein bisschen dem zu entfliehen. Einfach mal sich in fremde Welten wegzuträumen, in wunderbare Geschichten einzutauchen und trotzdem bei uns im Oberland zu bleiben. Wie wir das kombinieren können, in welche Fantasiewelten wir eintauchen können, das klären wir gleich. Nach Musik von Aerosmith und Starship. Für euren Mittwochnachmittag. Servus Bernhard.

0: 13 Minuten nach 3, hier ist Radio Oberland an diesem Mittwoch. Und wir schauen kurz auf die Straßen, denn es ist Vorsicht geboten auf der B472 und der B11 zwischen der Abzweigung nach Obersteinbach und der Abzweigung nach Bichl. Bitte Vorsicht, hier ist die Strecke im Moment blockiert. Grund ist eine ungesicherte Unfallstelle. Seid da vorsichtig und wenn möglich meidet den Bereich im Moment. Und damit möchte ich euch jetzt einladen. Ich möchte euch einladen, dass wir uns einfach mal in weit entfernte Fantasiewelten träumen. Denn bei uns in der Heimat steht wieder einiges an. Es wird ganz besonders mit den Michael-Ende-Fantasietagen. Michael-Ende-Tage der Fantasie. Das ist doch ein wunderbarer Titel und der wird uns begleiten in den nächsten Tagen vom Donnerstag bis zum Sonntag. Da können wir eintauchen in Garmisch-Partenkirchen, im Michael-Ende-Kurpark, in eben ein ganz buntes, kreatives, spannendes Programm zum Mitmachen, aber auch zum Zuhören und Zuschauen, hat uns Sabine Kaiser von der GAPA Kultur erzählt. Besonders ein Highlight sticht dabei ganz besonders heraus.
1: Es gibt jeden Tag ein bisschen anderes Programm mit vielen Highlights. Ganz hervorheben könnte man unser Stationentheater. Da fährt eine Emma-Lokomotive durch den Kurpark und nimmt Familien und Kinder mit auf die Reise mit Jim Knopf. Es ist ein Theaterstück unterwegs.
0: Die Emma dreht ihre Runden. Los geht's übrigens damit morgen am Donnerstag um 18 Uhr. Da wartet dann die Revue Das verlorene Wort im Amphitheater auf uns. Und die Vorfreude, die ist natürlich jetzt schon riesig, denn es geht in den kommenden Tagen einfach um so viele spannende Geschichten. Es gibt so viel zu erleben.
1: Wir freuen uns wahnsinnig, wenn da jetzt so richtig Leben kommt und einfach diese geballte Kreativität in den Arkaden. Man kann malen, man kann basteln, man kann tanzen. Also für jeden, was dabei ist, wer sich vielleicht seiner Kreativität noch nicht ganz so sicher ist, der kann an einer Gemeinschaftskultur bauen. Also da freue ich mich am meisten drauf, dieses Zusammenkommen von vielen Menschen, die dann miteinander Sachen machen.
0: Also kommt einfach vorbei und taucht mit der ganzen Familie einfach mal ein in die Welt von Michael Ende. Entflieht mal dem Alltag, da ist wirklich für jeden was Passendes dabei. Egal, ob ihr selber mitmachen wollt, eure eigenen Kreativität freien Lauf lassen wollt oder ihr euch einfach nur mal zurücklehnt und das Ganze auf euch wirken lasst. Wir wünschen euch dabei ganz viel Spaß und begleiten euch natürlich mit allen wichtigen Informationen und großartiger Musik durch diesen Nachmittag.

0: Hier ist Radio Oberland an diesem Mittwoch, ganz genau 5 Minuten vor 4:30 haben wir es jetzt. Habt ihr das gestern Abend auch gesehen? Am Himmel? Da hat es die ganze Zeit schon geblitzt und geleuchtet. Das war echt auf der einen Seite sehr beeindruckend, auf der anderen Seite auch ein bisschen angsteinflößend. Und das auch völlig zu Recht, denn es ist tatsächlich noch ein Unfall passiert. Ein Blitz ist eingeschlagen und hat gleich mehrere Bundeswehrsoldaten verletzt. Was da genau passiert ist und wie es den Soldaten jetzt geht, das besprechen wir gleich um 15.30 Uhr bei uns in den Oberland-Nachrichten.
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1: Um 15.30 Uhr mit Florian Künzler. Grüß Gott. 6 Bundeswehrsoldaten sind heute Morgen bei einem Blitzeinschlag in Mittenwald verletzt worden. Die 18- bis 26-Jährigen befanden sich während eines Gewitters in einem Biwak am Hohen Brenten, als gegen 16:45 der Blitz einschlug.
2: Nach Polizeiangaben wurden 5 Soldaten leicht und ein 18-Jähriger mittelschwer verletzt. Nach ersten Erkenntnissen könnte er direkt vom Blitz getroffen worden sein. Wegen der zunächst unklaren Lage waren zahlreiche Rettungskräfte im Einsatz. Alle Verletzten kamen vorsorglich ins Krankenhaus. Mit bleibenden Schäden rechnen die Ärzte derzeit nicht. Florian Buchlo, Nachrichtenredaktion.
1: Auch heute Nachmittag drohen im Oberland einzelne kräftige Schauer oder Gewitter, zum Teil wieder mit Unwettergefahr. Davor warnt der Deutsche Wetterdienst. Lokal sind Hagel, Starkregen und kräftige Windböen möglich. Auch Bäume können umstürzen oder Keller volllaufen. Erst am späten Abend nimmt die Gewitteraktivität vorübergehend wieder ab. Einen Link zur aktuellen Wetterlage findet ihr auch bei uns im Netz. Bei Wald- und Flächenbränden könnte die Feuerwehr im Oberland künftig Unterstützung aus der Luft bekommen, und zwar nicht nur von Hubschraubern. In Oberammergau ist jetzt der Einsatz einer Lastendrohne geprobt worden. Sie transportiert bis zu 100 Kilogramm Ausrüstung in schwer zugängliches Gelände und versorgt Einsatzkräfte so deutlich schneller mit Material. Nach einem ersten Einsatz kürzlich bei einem Flächenbrand bei Eschenlohe sehen Feuerwehr- und Drohnenspezialisten großes Potenzial für künftige Einsätze. Kunstminister Markus Blume hat gestern 30 Künstlerinnen und Künstler mit dem Bayerischen Atelierpreis ausgezeichnet, darunter auch Lena Politschka aus Oberammergau. Dem Minister überreichte die mit jeweils 8.000 Euro dotierte Auszeichnung in München. Der Atelierpreis soll die freie Kunstszene stärken und Künstlerinnen und Künstlern bei ihrer weiteren Arbeit finanziell unterstützen. Er wurde in diesem Jahr erst zum zweiten Mal überhaupt verliehen. Das waren die Oberland-Nachrichten. 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
3: Danke dir, Flo. Wir schauen weiter aufs Oberlandwetter, das uns nicht nur in den Nachrichten beschäftigt, nein, auch natürlich hier. Denn wir müssen einfach drüber sprechen, was der Deutsche Wetterdienst aktuell sagt. Er warnt nämlich vor ziemlich ordentlichen Gewittern bei uns in der Heimat. Um genau zu sein, bis in den Abend hinein kann da einiges runterkommen. Es ist zu rechnen mit Hagel, mit Orkanböen, mit Starkregen um die 40 Liter pro Quadratmeter. Klar, das muss nicht überall runterkommen, aber wir werden das natürlich weiterhin für euch im Blick behalten. Wichtig ist einfach, dass ihr wisst, dass wir genau damit heute eben rechnen müssen. Und auch in den nächsten Tagen kann es ungemütlich werden. Der 3-Tage-Trend fürs Oberland zeigt uns, dass es bis zum Samstag recht wechselhaft ist. Es kann mal regnen, es kann mal stürmen, es kann auch gewittern. Aber es gibt auch immer wieder freundliche Phasen bei 22 bis 31 Grad.
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3: Gleich 4:45, Servus auf die Straßen. Es ist gut was los auf der B2 in Weilheim und auch in Starnberg und auf der B11 zwischen Urfeld und dem Kirchelwandtunnel. 2 Kilometer stockender Verkehr, plant auf all diesen Strecken ca. 5 Minuten mehr Zeit ein. Und abgesehen davon, bitte weiterhin Vorsicht auf der B472 und der B11 zwischen der Abzweigung nach Obersteinbach und der Abzweigung nach Bichl. Hier ist die Bundesstraße blockiert, Grund ist eine ungesicherte Unfallstelle. Die aktuellsten Blitzer in Obersöchering wird in der Habacher Straße fotografiert. Mittenwald die Bahnhofstraße, in Kleis, wenn ihr von Krün herkommt. Garmisch-Partenkirchen, hier ist die St. Martinstraße blitzgefährlich. Penzberg bei Möbelhaus, in Uffing am Edeka und in Ascholding in der Ortsdurchfahrt. Sollte sich da was geändert haben, habt ihr noch was entdeckt? Dann sagt's uns, ruft an oder schickt eine Nachricht durch per WhatsApp oder auch gern über die bayerische Oberland-App. Dankeschön und euch eine gute und sichere Fahrt.
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3: Ja, es mag heute und in den nächsten Tagen immer wieder mal ungemütlich sein bei uns im Oberland. Gebe ich zu, ist auf jeden Fall nicht unbedingt das beste Wetter, um draußen unterwegs zu sein, aber es kommen ja auch wieder deutlich schönere, sehr konstant freundliche Tage und auf die wollen und müssen wir uns ganz dringend vorbereiten mit wunderschönen Orten, wo wir genau diese Tage dann auch wirklich genießen können. Wo es uns da heute an diesem 15. Juli hinzieht, klären wir gleich nach Musik von Sting und Laura Branigan. Das ist Self-Control, ganz genau 5 nach halb 4.
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0: 15.43 Uhr. Hier ist Radio Oberland an diesem Mittwoch. Schön, dass ihr mit dabei seid und wir gemeinsam uns jetzt wieder wegträumen dürfen.
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0: Denn wenn die Sonne zwischendrin mal so ein bisschen durchblitzt, dann haben wir doch schon wieder Lust, oder? Auf Biergartenzeit. Und das dürfen wir auch haben, denn diese sonnigen Tage, die kommen wieder, garantiert. Und dann könnten wir zum Beispiel beim zum Murnauer vorbeischauen über den Dächern des malerischen Murnaus am Staffelsee. 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Alle weiteren Infos und auch erste Einblicke in diesen Biergarten könnt ihr erhaschen bei uns online in den Social Media Accounts, bei Instagram und auch bei Facebook. Klickt da gern rein und dann ab in den Biergarten. Wenn die Sonne draußen scheint, gibt's eigentlich nichts Schöneres. Wir wünschen euch einen schönen und entspannten Mittwochnachmittag jetzt mit Paul Young und Love of the Common People. Ganz genau 3:15 haben wir es jetzt.

0: Gute Nachrichten können wir doch alle gebrauchen, jetzt unter anderem auch von den Straßen bei uns im Oberland. Ganz genau 4:09 haben's und da gibt's zum Glück die Entwarnung von der B472 und der B11. Zwischen der Abzweigung nach Obersteinbach und der Abzweigung nach Bichl ist die Unfallstelle jetzt geräumt. Heißt, hier habt ihr wieder freie Fahrt. Kommt mit uns von Radio Oberland weiterhin sicher ans Ziel. Wir schauen in der Zwischenzeit mit euch gemeinsam auf ganz andere Bereiche, die das Oberland so ausmachen. Zum Beispiel auf die Welt der Kunst. Denn es gibt ganz viele Menschen, die sich bei uns in der Heimat künstlerisch betätigen und dafür jetzt auch vollkommen zu Recht ausgezeichnet wurden. Wer sich da freuen durfte und welche Kunstwerke dahinter stecken, klären wir gleich um 16 Uhr in den Oberland-Reportern.
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3: Ich bin Gregor Jusse Moser. Beschäftigte sollen künftig leichter eine neue Stelle ausprobieren können, ohne beim alten Arbeitgeber kündigen und beim neuen zusagen zu müssen. Das Bundeskabinett hat ein entsprechendes Gesetz auf den Weg gebracht. Beschäftigte sollen bis zu 6 Wochen bei einem potenziellen neuen Arbeitgeber reinschnuppern können. Nützlich soll das für Krisenbranchen sein, also wenn schon feststeht, dass eine Stelle bald wegfällt. Seit Monaten wird ja intensiv über Verbote und Einschränkungen von Social-Media-Angeboten für Kinder und Jugendliche debattiert. Sie selbst empfinden soziale Medien als Achterbahnfahrt zwischen positiven und belastenden Erfahrungen. Fiona Reinhardt über eine neue Studie.
4: Für rund 80% der Jugendlichen sind soziale Medien ein wichtiger Zugang zu Wissen und etwa die Hälfte von ihnen berichtet, sich dort verstanden zu fühlen. Gleichzeitig lenke Social Media sie von wichtigen Dingen ab und raube ihnen Zeit für Erholung und Freizeitaktivitäten. Als besonders belastend nehmen die Jungen, ich lenke Social Media sie von wichtigen Dingen ab

0: Bayern eine Bleibe sucht, braucht häufig viel Geduld und Geld. Immer wieder wird darüber diskutiert, zum Beispiel leerstehende Büros in Wohnraum umzuwandeln. Genau das plant die Landeshauptstadt München, wo 1,8 Millionen Quadratmeter Bürofläche leer steht. Der Planungsausschuss hat dafür heute eine eigene Umbauagentur beschlossen. Bei der Fußball-Weltmeisterschaft wird heute Abend der Finalgegner der Spanier gesucht. Die hatten gestern im Halbfinale Frankreich 2:0 besiegt. In Atlanta bestreiten England und Titelverteidiger Argentinien ab 21 Uhr das zweite Halbfinale.
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2: Kunstminister Markus Blume hat gestern 30 Künstlerinnen und Künstler mit dem Bayerischen Atelierpreis ausgezeichnet, darunter auch Lena Politschka aus Oberammergau. Der Minister überreichte die mit jeweils 8.000 Euro dotierte Auszeichnung in München. Der Atelierpreis soll die freie Kunstszene stärken und Künstlerinnen und Künstler bei ihrer weiteren Arbeit finanziell unterstützen. Er wurde in diesem Jahr erst zum zweiten Mal überhaupt verliehen. Aus Oberammergau, Florian Buchlo.
3: Dankeschön für den Überblick hier zum 16 Uhr. Wir schauen weiter aufs Oberlandwetter, das sich heute von einer recht wechselhaften Seite präsentiert. Einigen wir uns auf die Formulierung, denn es gibt immer wieder mal sonnige und freundliche Phasen. Dementsprechend warm ist es auch in Penzberg mit 25 Grad, in Fachand bei 26 Grad. Aber es gibt eben auch die andere Seite, die ungemütliche Seite, die auch immer wieder Gewitter mit sich bringt. Da warnt der Deutsche Wetterdienst auch noch den ganzen restlichen Tag über. Es kann immer wieder mal stürmisch werden, ordentlich Regen runterkommen und vor allem ist auch immer wieder mal Hagel möglich. Wir werden unsere Wettermodelle für euch im Blick behalten und sobald sich da was zusammenbraut, erfahrt ihr es bei uns. Abgesehen davon sagt der Drei-Tage-Trend fürs Oberland, dass wir auch damit bis zum Samstag weiterhin rechnen müssen. Es ist mal freundlich, mal ungemütlich bei 22 bis 31 Grad.
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3: 3 Minuten nach 4, Servus auf die Straßen. Der Feierabendverkehr, der rollt so langsam und das merkt man auf ganz unterschiedlichen Strecken. Auf der B2, in Weilheim, in Starnberg oder auch in Murnau immer wieder mal Stau und stockender Verkehr. Das gleiche gilt auch für die B23 Garmisch-Partenkirchen. Hier dauert es ebenfalls immer wieder 5 Minuten länger. Und wer auf der B11 unterwegs ist, zwischen Walchensee und dem Kirchelwandtunnel, der sollte ebenfalls ein paar Minuten mehr Zeit einplanen. Hier immer wieder stockender Verkehr, auch aufgrund der Baustelle. Wenn ihr insgesamt einfach ein bisschen an Puffer einplant, seid ihr heute an diesem Mittwoch bestens unterwegs. Die aktuellsten Blitzer, Mittenwald in der Bahnhofstraße, 20er-Zone. Kleis, wenn ihr von Krün herkommt, in Krün selbst beim Edeka wird fotografiert. Garmisch-Partenkirchen, die St. Martinstraße, Penzberg beim Möbelhaus oder auch in Uffing hier am Edeka. Sollte sich da was geändert haben, habt ihr noch was entdeckt? Dann sagt es uns gerne. Ruft an oder schickt eine Nachricht durch per WhatsApp oder auch gern über die Bayerische Oberland-App. Dankeschön und euch eine gute und sichere Fahrt mit uns.
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3: Servus Bernand. Ihr wisst ja, mit uns von Radio Oberland erlebt ihr immer die verrücktesten, die besten Veranstaltungen und Highlights hier bei uns in der Heimat. Und das wollen wir euch jetzt auch in diesem Sommer ermöglichen, indem wir euch die Stars hautnah zur Verfügung stellen. Wie ihr dabei sein könnt und warum es da auch noch sehr, sehr lecker werden könnte, das erkläre ich euch alles gleich in aller Ruhe. Nach Musik von Aerosmith und Manfred Mann's Earth Band. Ganz genau 5 Minuten nach 4.

Das ist Musik von Aerosmith. Für euren Mittwochnachmittag, hier ist Radio Oberland, ganz genau 14 Minuten nach 4 haben wir es jetzt. 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August ist es soweit, The Boss Hoss werden auftreten in Peißenberg. 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
2: Ja, guten Morgen, hallo Nina, der Markus von Radio Oberland.
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2: Was machst denn du so am liebsten?
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0: Zusammen mit Robbie Williams geht's durch diesen Mittwochnachmittag. Hier ist Radio Oberland, 16.24 Uhr haben wir es jetzt. Ich nehme euch mit auf eine Gedankenreise Richtung Wochenende. Wenn die Sonne scheint, es richtig warm ist, dann ist wieder richtig was los im Oberland, gerade an den Seen. Und genau da kommt's immer wieder zu problematischen Situationen, weil Rettungswege zugeparkt werden. Genau dagegen soll aber jetzt konsequenter vorgegangen werden. Es soll jetzt deutlich schneller abgeschleppt werden. Wie das genau funktioniert und was da genau die Sache ist, das klären wir gleich um 16.30 Uhr bei uns in den Oberland-Nachrichten.
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1: Um 16.30 Uhr mit Florian Künzler. Grüß Gott. Wer rund um den Starnberger See Rettungswege oder Feuerwehrzufahrten zuparkt, muss künftig schneller mit einem Abschleppwagen rechnen. In Starnberg ist jetzt erstmals das vereinfachte Abschleppverfahren zum Einsatz gekommen.
2: Verkehrsüberwacher können an festgelegten Gefahrenstellen ein Abschleppen künftig direkt veranlassen, ohne dass die Polizei die Situation zunächst vor Ort prüfen muss. Das soll Gefahren schneller beseitigen und Einsatzkräften wertvolle Zeit sparen. Das Verfahren gibt es auch in Berg, Münsing und Tutzing. Ende Juli sind rund um den Starnberger See außerdem verstärkte Kontrollen angekündigt. Florian Buchlo, Nachrichtenredaktion.
1: Die Unwetterlage im Oberland bleibt angespannt. Auch heute Nachmittag können schwere Gewitter über die Region ziehen. Heute früh sind durch einen Blitzeinschlag 6 Soldaten verletzt worden. Sie hatten die Nacht im Rahmen einer Übung im Gebirge am Hohen Brenten bei Mittenwald verbracht. 5 Soldaten wurden leicht verletzt. Ein 18-Jähriger erlitt mittelschwere Verletzungen. Das Verletzungsbild deutet darauf hin, dass er direkt vom Blitz getroffen wurde, heißt es von der Polizei. Mit bleibenden Schäden muss er aber wohl nicht rechnen. Im Landkreis Landsberg sind die Weichen für die Zukunft der Straßenverkehrsbehörden gestellt. Kfz-Zulassungsstelle und Führerscheinstelle sollen künftig unter einem Dach arbeiten. Der Kreisausschuss hat jetzt die Sanierung und Erweiterung eines Gebäudes in der Lechwiesenstraße beschlossen. Das Projekt kostet rund 4,8 Millionen Euro und soll Ende 2028 fertig sein. Im Gegenzug ziehen Jugend- und Sozialamt zurück ins Hauptgebäude des Landratsamtes. Nächster Meilenstein für den Erinnerungsort Badehaus in Waldram. Dort wurde jetzt die Marke von 31.000 Besuchern geknackt. Jubiläumsgast war der gebürtige Waldramer Walter Schauer aus München. Der Fußballfan engagiert sich bei Faninitiativen des FC Schalke 04 und des TSV 1860 München gegen Rassismus und für Vielfalt. Auf das Badehaus wurde Schauer durch die aktuelle Sonderausstellung über Sport im früheren jüdischen Lager Föhrenwald aufmerksam. Die Ausstellung ist noch bis zum 6. September zu sehen. Das waren die Oberland-Nachrichten. 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
3: Danke dir, Flo. Wir schauen weiter von den Nachrichten hin zum Oberlandwetter, das sich heute mal von der einen, mal von der anderen Seite zeigt. Es gibt nämlich durchaus eine schöne Seite. Da kommt immer wieder mal die Sonne raus. Es kann insgesamt recht angenehm warm sein bei Temperaturen von bis zu 26 Grad. Aber da gibt es eben auch noch die sehr ungemütliche Seite, die eben auch Schauer und Gewitter im Gepäck hat. Der Deutsche Wetterdienst warnt noch den gesamten restlichen Tag über vor ziemlich schweren Gewittern mit Sturmböen, mit viel Regen, stellenweise auch mit Hagel. Damit müssen wir weiterhin rechnen. Und sobald sich da auf unserem Wetterradar irgendwas tut, erfahrt ihr es bei uns im Programm. Gar keine Frage. Abgesehen davon schauen wir noch auf die nächsten Tage voraus, denn der 3-Tage-Trend fürs Oberland, der zeigt uns, dass es bis zum Samstag so weitergeht. Immer wieder wechselhaft bei 22 bis 31 Grad.
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3: 4 Minuten nach 4:30 haben wir es jetzt. Servus auf die Straßen. Es ist gut was los auf der B2 in Weilheim und in Starnberg und auch immer wieder in Garmisch-Partenkirchen. Ganz egal, wo ihr da unterwegs seid, bitte plant jeweils gute 5 Minuten mehr Zeit ein. Und die aktuellsten Blitzer, die stehen weiterhin in Mittenwald in der Bahnhofstraße. Kleis, wenn ihr von Krün herkommt, in Garmisch-Partenkirchen, St. Martinstraße, in Penzberg am Möbelhaus oder auch in Uffing am Edeka. Hat sich da was geändert? Habt ihr noch was entdeckt? Dann sagt's uns. Ruft an oder schickt eine Nachricht durch. Das geht ganz einfach per WhatsApp-Nachricht oder auch jederzeit über die bayerische Oberland-App. Dankeschön und euch eine gute und sichere Fahrt.
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3: Servus benannt und da begleiten uns weiterhin 7 Buchstaben, die so viel umfassen. Energie ist das Stichwort. Damit wollen wir uns in dieser Woche genauer beschäftigen. und vor allem auch mit den ganzen Facetten, die dieser Themenbereich zu bieten hat, hier bei uns in der Heimat. Welche Betriebe kümmern sich um genau diese Energie? Das wollen wir besprechen und zwar gleich nach Musik von Bon Jovi. Bed of Roses gibt's nach Phil Collins und You Can't Hurry Love. Habt einen schönen Mittwochnachmittag im Oberland.

0: Bon Jovi. Bed of Roses. Hier ist Radio Oberland an diesem Mittwoch. Ganz genau 4:45 haben wir es jetzt. Wenn wir über Energie oder auch über Strom reden, dann sind wir sehr schnell immer bei Zahlen. Die meisten von uns denken nämlich als allererstes dann an den Preis. Für Alexander Rossner, Vorstand von der Energiegenossenschaft Oberland, geht es aber auch noch um was ganz anderes. Nämlich, dass die Wertschöpfung auch hier im Oberland bleibt. Aber was heißt das eigentlich genau? Was muss ich mir darunter vorstellen?
1: Ich zitiere jetzt mal, was ich selten tue, den Christian Lindner, ehemaligen Finanzminister, der die erneuerbaren Freiheitsenergien nannte. Zum einen befreit uns jede Kilowattstunde hier erzeugten Stroms von fossilen Importen aus zweifelhafter Herkunft. Und damit einhergehend ist es halt auch so, dass damit zugleich die Abhängigkeit von Drittstaaten reduziert wird.
0: Das bedeutet ganz konkret, von solchen Projekten profitieren nicht nur die Menschen, die den Strom nutzen, sondern eben auch ganz viele Betriebe und Einrichtungen direkt hier bei uns im Oberland.
1: Also das Wichtigste aus unserer Sicht dürfte sein, zunächst mal auf regenerativen Strom generell zu setzen. Das heißt, durch die örtlichen Stadt- und Gemeindewerke, die großartigen Job machen, auch eigene Kraftwerke unterhalten und dafür sorgen, dass halt hier Ökostrom in der Region überhaupt angeboten werden kann.
0: So, und wer jetzt noch einen Schritt weitergehen möchte, der kann das gern machen. Der kann die Energiewende sogar direkt vor der eigenen Haustür mit unterstützen.
1: Der und so weiter über ein Haus verfügt, der kann sein eigenes Haus elektrifizieren, der kann Photovoltaik aufs Dach tun, Speicher im Keller und eine Wallbox an die Wand. Und wer darüber hinaus unsere Projekte fördern will, der ist herzlich eingeladen, bei der Energiegenossenschaft Oberland Mitglied zu werden und den weiteren Ausbau von Photovoltaikanlagen hier im Oberland zu unterstützen.
0: Die Botschaft der Energiegenossenschaft Oberland ist also vollkommen klar. Die Energiewende, die beginnt nicht irgendwo, sondern direkt vor der eigenen Haustür. Mit regional erzeugtem Strom, kurzen Wegen und eben auch Projekten, von denen das Oberland am Ende selbst profitieren kann. Da gehört einfach so viel mehr dazu, als bloß der Strom oder der Preis, der sich dahinter verbirgt. Das ist unser Einblick in die Welt der Energie und wir werden heute und auch in den nächsten Tagen uns noch viel genauer damit beschäftigen. 16:47 Uhr haben wir's.

Mit uns von Radio Oberland seid ihr am besten informiert, so natürlich auch heute an diesem Mittwoch, 15. Juli, 10 Minuten vor 5 haben wir es jetzt. Denn wir warnen euch ja die ganze Zeit schon davor, dass es heute durchaus nochmal ziemlich ungemütlich werden kann. Der Deutsche Wetterdienst warnt bis in die Nacht hinein vor schweren Gewittern. Da ist alles mit dabei, von Starkregen, Orkanböen. Stellenweise kann auch Hagel mit dabei sein. Damit müssen wir rechnen. Und wenn ich hier so auf meinen Wetterradar schaue, dann sehe ich, dass sich da so in der nächsten halben, dreiviertel Stunde bisschen was auf Bad Kohlgrub Oberammergau die Ecke zubewegen kann. Heißt, da bitte schon mal drauf achten, da könnte es unter Umständen ein bisschen ungemütlicher werden, aber das ist natürlich nur eine Momentaufnahme. Wir werden das weiterhin im Blick behalten, auch wo sich diese Gewitterzellen hinbewegen, das erfahrt ihr immer aktuell bei uns bei Radio Oberland. Und wisst ihr, was auch noch dazu gehört? Richtig gute Musik. Denn die begleitet uns bestens rein in diesen heutigen Mittwoch-Feierabend dann so langsam. Gleich unter anderem R.E.M., Everybody Hurts und das hier, das ist Linkin Park. Castle of Glass. Ganz genau 16:51 Uhr.

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3: Ich bin Gregor Jusse Moser. Wer zum Beispiel in der Auto- oder der Kohleindustrie von Stellenabbau betroffen ist, soll künftig leichter in einen neuen Job wechseln können. Für eine entsprechende Regelung hat die Bundesregierung jetzt grünes Licht gegeben. Mehr von Dominik Schweiger.
4: Das Bundeskabinett hat dafür den Weg für eine sogenannte Job-to-Job-Erprobung freigemacht. Beschäftigte sollen in einem neuen Job bis zu 4 Wochen Probe arbeiten können, ohne ihren bisherigen kündigen zu müssen. Vorausgesetzt, der bisherige Arbeitgeber stimmt zu. In der Zeit zahlt der auch weiter das Gehalt. Die Bundesregierung will so den Wechsel von Beschäftigten aus Transformations- und Krisenbranchen in Bereiche erleichtern, in denen Fachkräfte gesucht werden.
3: Die Bundesregierung hat darüber hinaus noch weitere Maßnahmen beschlossen, um Bürokratie abzubauen. So können Arbeitslose künftig beispielsweise mit dem Jobcenter per E-Mail verbindliche Vereinbarungen treffen. Halter eines Elektrofahrzeugs müssen sich nicht mehr um eine grüne Umweltplakette kümmern und elektrische Geräte Vereinbarungen treffen. Halter eines Elektro

0: Entwicklung testen lassen. Das geht aus einem Entwurf für ein neues Kita-Gesetz hervor. Wird bei den Tests Förderbedarf festgestellt, sollen die Kinder gezielt unterstützt werden, damit der Start in die Grundschule besser gelingt. Radio ist und bleibt für viele Menschen in Bayern ein täglicher Begleiter. Mehr als 3/4 der Bevölkerung ab 14 Jahren schalten montags bis freitags das Radio ein, das zeigen aktuelle Zahlen. Gleichzeitig gab es früher mehr Hörerinnen und Hörer. Deswegen ruft der Präsident der Bayerischen Landeszentrale für neue Medien, Schmiege, zu innovativen Formaten und neuen Geschäftsmodellen auf.
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2: Für die Kinderbetreuung in Uffing gibt es Geld vom Freistaat. Der Ausbau der Ganztagsbetreuung im Ilse-Erlhaus wird mit 37.500 Euro gefördert. Dort sollen 25 zusätzliche Plätze für Grundschulkinder entstehen. Hintergrund ist der neue Rechtsanspruch auf Ganztagsbetreuung, der ab dem kommenden Schuljahr schrittweise eingeführt wird. Bis 2029 soll er für alle Grundschulklassen gelten. Aus Uffing, Florian Buchloh.
3: Dankeschön für den Nachrichtenüberblick jetzt um 17 Uhr, wenn wir weiterschauen aufs Oberlandwetter. Und da vor allem auf unsere aktuelle Wettermodelle, denn wir schauen hier auf die Karte und sehen in Bad Kohlgrub und Oberammergau rüberziehend Richtung Murnau, da ist gerade eine Gewitterzelle unterwegs, da ist es bei mir so rosa auf der Karte, heißt, da kann es stellenweise ziemlich ungemütlich werden. Genau davor warnt der Deutsche Wetterdienst noch den gesamten restlichen Tag, es können immer wieder Orkanböen, Starkregen, Hagel mit dabei sein. Das ist jetzt eben in Oberammergau, Bad Kohlgrub mal so eine kleine Zelle, aber das kann im Laufe des Abends noch weiterziehen und vor allem sich auch immer wieder bilden. Wir werden euch da auf dem Laufenden halten. Übrigens, nicht nur heute, sondern auch in den nächsten Tagen sind Gewitter mit dabei. Das zeigt der 3-Tage-Trend fürs Oberland. Bis zum Samstag ist es mal freundlich, mal ungemütlich bei bis zu 31 Grad.
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3: Gleich 4:05, Servus auf die Straßen. Es ist gut was los auf der B2 in Murnau, in Starnberg und auch in Weilheim und auf der B472 und der B13 rund um Bad Tölz. Ganz egal, wo ihr da gerade unterwegs seid. Unsere Stauzeitmessung sagt, es dauert auf all diesen Routen mindestens 5 Minuten länger. Die aktuellsten Blitzer: Krün beim Edeka, dann in Penzberg beim Möbelhaus, Garmisch-Partenkirchen die St. Martinstraße, in Kleis, wenn ihr von Krün her kommt, Mittenwald die Bahnhofstraße und in Obersöchering die Habacher Straße. Hat sich da was geändert? Habt ihr noch was entdeckt? Dann ruft uns gerne an oder schickt eine Nachricht durch per WhatsApp oder über die Bayerische Oberland-App. Dankeschön und euch eine gute und vor allem eine sichere Fahrt.
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3: Von digitalen Welten geht's in die Welt des Handwerks. Das ist eine Bandbreite, die gibt's so nur bei uns im Oberland. Und das Schöne ist, wir können genau diese Bandbreite hautnah erleben. Bei den besten Veranstaltungen hier bei uns in der Heimat. Wo es uns wann hinzieht, klären wir gleich. Nach Musik von Maggie Riley und The Sweet. Das ist Love is Like Oxygen für euren Start rein in diesen Mittwoch-Feierabend.

0: Hier ist Radio Oberland an diesem Mittwoch, dem 15. Juli. Schön, dass ihr mit dabei seid, wenn wir gemeinsam jetzt wieder erkunden möchten, was in den nächsten Tagen bei uns in der Heimat alles los ist.
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0: Cyberkriminalität, das ist in der heutigen digitalen Welt ein riesengroßes Thema und dementsprechend sollten wir da auch sehr gut Bescheid wissen. Dazu findet nämlich jetzt ein spannender Infoabend statt unter dem Motto Digitale Welten erfordern digitale Kompetenzen, wird der renommierte KI- und IT-Sicherheitsexperte Cem Karakaya über genau dieses Thema sprechen. Wie gehen wir mit diesen Entwicklungen bestmöglich um? Das könnt ihr erfahren am 16. Juli in Diessen am Ammersee. Dann könnt ihr eintauchen in die Welt des Handwerks beim 34. Kunsthandwerkermarkt in Seeshaupt. Am letzten Juliwochenende warten auch in diesem Jahr wieder ganz viele Künstler mit ihren Kunstwerken aus Glas, Holz oder auch Keramik auf uns. Wir können stöbern, was Neues entdecken und einfach eine richtig gute Zeit haben. Los geht's am 25. Juli in Seeshaupt. Und im Landkreis Garmisch-Partenkirchen, da können wir ganz bald wieder sehr kreativ werden. Bei den Kreativ-Workshops der Zugspitzregion nämlich. Künstlerinnen und Künstler werden uns neue Techniken beibringen und mit uns einen ganz eigenen Style entwickeln. Lernt wahnsinnig viel zum Handwerk von eben Leuten, die es einfach drauf haben. Das geht ab dem 3. August in verschiedenen Orten des Landkreises Garmisch-Partenkirchen. Da könnt ihr alle weiteren Informationen zu diesen Veranstaltungen und noch zu ganz vielen anderen einfach nachlesen, online auf radiooberland.de oder auch ganz einfach in der bayerischen Oberland-App.
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0: 17.23 Uhr, hier ist Radio Oberland an diesem Mittwoch. Der Louis hat sich gerade gemeldet und zwar mit einer aktuellen Verkehrsmeldung. Es staut sich ordentlich zurück am Ortseingang von Murnau auf der B2, wenn ihr aus Richtung Weilheim kommt. Es staut sich ordentlich zurück. Unsere Stauzeitmessung sagt, es dauert bis zu 15 Minuten länger. Bringt da bitte Geduld mit und abgesehen davon kommt auch gerade stellenweise einiges an Regen runter. Wenn ihr unterwegs seid, bitte fahrt vorsichtig, Stichwort Aquaplaning. Wir behalten für euch die Wetterlage weiterhin im Blick. Gute und sichere Fahrt mit uns.
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1: Um 17.30 Uhr mit Florian Künstler. Guten Abend. Falschparker sollen rund um den Starnberger See künftig schneller Konsequenzen spüren. In Starnberg ist jetzt erstmals das vereinfachte Abschleppverfahren angewendet worden.
2: Ziel ist es, blockierte Rettungswege und Feuerwehrzufahrten ohne unnötige Verzögerung wieder frei zu bekommen. Dafür arbeiten die Stadt, die Polizei und der Zweckverband Kommunale Dienste Oberland eng zusammen. Die Polizei muss die Gefahrenlage nicht mehr immer selbst vor Ort bestätigen. Das spart Zeit, gerade dann, wenn Einsatzkräfte anderweitig gebunden sind. Vom 24. bis 26. Juli sind rund um den Starnberger See außerdem verstärkte Parkkontrollen angekündigt. Florian Buchlo, Nachrichtenredaktion.
1: Wer sich in den nächsten Tagen im Kainzenbad abkühlen will, muss umplanen. Das Freibad in Garmisch-Partenkirchen bleibt vorerst geschlossen. Bei einer routinemäßigen Wasserprobe hat das Gesundheitsamt Bakterien entdeckt. Das Wasser ist deshalb derzeit nicht zum Baden geeignet. Weitere Untersuchungen laufen bereits. Wenn alles nach Plan verläuft, könnte das Kainzenbad Ende kommender Woche wieder öffnen. Ein Bergsteiger hat bei Garmisch-Partenkirchen eine ganze Nacht in einer steilen Felswand ausharren müssen. Der Mann saß in der Nacht auf Dienstag am Maurersteig unterhalb des Königsstands fest und kam nicht mehr weiter. Einsatzkräfte der Bergwacht starteten eine aufwendige Rettungsaktion und brachten ihn nach mehreren Stunden sicher aus dem absturzgefährdeten Gelände. Gegen 8 Uhr morgens war der Einsatz beendet. Nächste wichtige Hürde für einen neuen Solarpark in Rottenbuch. Der Gemeinderat will heute Abend den Bauantrag für die PV-Anlage am Ristle auf den Weg bringen. Entstehen soll sie auf einer Fläche, die so groß ist wie 9 Fußballfelder. Es wäre die erste Anlage dieser Art in der Gemeinde. Künftig soll sie mehr Strom liefern, als ganz Rottenbuch pro Jahr verbraucht. Und auch beim geplanten Supermarkt will der Gemeinderat heute die nächsten Schritte einleiten. Die Erschließungsarbeiten laufen bereits. Der eigentliche Bau könnte im kommenden Jahr beginnen. Das waren die Oberland-Nachrichten. 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
3: Da geht doch was vorwärts. Danke dir, Flo, für den Überblick. Ja, für die Photovoltaikanlage wäre halt jetzt Sonne auch noch ganz gut. Braucht es zwar inzwischen nicht mehr so viel, da sind die Technik-Fortschritte relativ groß, aber wäre trotzdem schön, wenn sie scheint. Das wird zugegebenermaßen heute nicht mehr allzu oft der Fall sein, denn es sind einige Schauer und Gewitter unterwegs, davor warnt auch der Deutsche Wetterdienst. Bis in die Nacht hinein kann es immer wieder mal scheppern, kann es ordentlich nass werden. Das alles bei Temperaturen zwischen 20 bis 14 Grad. Im Moment messen wir in Oberau 19 und in Fuchstal noch 21. Der 3-Tage-Trend fürs Oberland. Von morgen bis zum Samstag geht es insgesamt wechselhaft weiter. Es kann mal freundlich, mal aber auch ungemütlich sein. Bei Temperaturen von 22 bis 31 Grad.
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3: 6:35, Servus auf die Straßen. Es ist gut was los auf der B2 zum Beispiel im Bereich Murnau. Und zwar, wenn ihr von Weilheim her kommt. In der Ortsdurchfahrt gerade immer wieder Stau und stockender Verkehr. Unsere Stauzeitmessung sagt, es kann 10 bis 15 Minuten länger dauern. Abgesehen davon weiterhin viel Verkehr auf der B2 in Starnberg und auch in Weilheim und auf der B472 zwischen Greiling und Bad Tölz Ost. 1 Kilometer Stau, hier dauert es bis zu 10 Minuten länger. Die aktuellsten Blitzer, Obersöchering in der Habacher Straße, dann in Kleis, wenn ihr von Krün her kommt, Garmisch-Partenkirchen auf der St. Martinstraße, in Krün selbst beim Edeka, Penzberg am Möbelhaus, in Oberau auf der Hauptstraße oder auf der B472 Höhe Bad Heilbrunn. Sollte sich da irgendwas geändert haben, habt ihr noch was entdeckt? Dann sagt's uns, ruft an oder schickt eine Nachricht durch. Auch das geht ganz einfach per WhatsApp oder jederzeit über die Bayerische Oberland-App. Dankeschön und euch eine gute und sichere Fahrt.
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3: Dass in modernen Autos Kameras verbaut sind, dürfte jetzt für uns alle keine große Überraschung sein. Damit werden so Funktionen wie automatisches Fahren und Einparken ermöglicht. Aber es gibt auch Autos mit ganz vielen Kameras drin. Die sollen einen ganz anderen Zweck erfüllen, nämlich für mehr Verkehrssicherheit sorgen. Wie das genau funktioniert und wann das bei uns im Oberland kommen könnte, besprechen wir gleich in genau 8 Minuten. Euch einen schönen Mittwochfeierabend mit uns.

0: Ein Traumduo. Brian Adams und Melanie C., das ist When You're Gone, hier bei uns bei Radio Oberland, 17.43 Uhr Hammers. Wir sind ja für euch immer am Puls der Zeit und schauen, was tut sich gerade so bei uns in der Heimat, worüber wird gesprochen. Und da ist ganz oben auf der Liste der Begriff der Scan-Cars. Habt ihr davon schon mal was gehört? Wahrscheinlich noch nicht, denn die sind bei uns noch nicht unterwegs. Aber die Betonung liegt wirklich auf noch, denn das sind Kameraautos, die zur Parkraumüberwachung zum Einsatz kommen. Heißt, diese neue Technik, die kann einfach schauen, steht da jemand im Halteverbot, beziehungsweise werden da auch Rettungswege zugeparkt. Diese neue Technik, die hat der Kommunale Zweckverband Oberland auch im Blick. Und Thorsten Pressler, Leitung der Verkehrssicherheit Außendienst, sagt auch, diese Scan-Cars, die sind zwar schon ganz gut, aber bestenfalls eigentlich ein Hilfsmittel.
1: Dass man einen Mensch, einen Verkehrsüberwacher komplett mit so einem Fahrzeug ersetzt, das glaube ich, da wird es keinen Weg hinführen. Es gibt so viele Situationen, wo man tatsächlich vor Ort entscheiden muss und sich die Einzelsituation anschauen muss. Das kann eine Kamera, ein Scanfahrzeug nicht.
0: Aber die Überprüfung, die muss dringend effektiver werden. Denn gerade bei uns im Oberland, einer der Tourismusregionen, werden die Probleme auf den Straßen immer, immer größer.
1: Dort ist der Parkdruck häufig sehr, sehr groß. Die Rettungskräfte kommen nicht mehr durch und deshalb schauen wir aufmerksam auf diese technischen Entwicklungen, um hier die Sicherheit möglichst erhöhen zu können.
0: Also halten wir fest, diese Scan-Cars, die könnten in Zukunft auch bei uns im Oberland dabei helfen, dass es auf den Straßen ein Stück weit sicherer wird. Aber Thorsten Pressler sagt auch, dass am Ende nur eins hilft, wenn Rettungswege zugeparkt werden, konsequentes Abschleppen. Haben wir ja gehört, rund um den Starnberger See soll das jetzt passieren. Das habt ihr bei uns in den Oberland-Nachrichten gehört und könnt ihr natürlich auch jederzeit gern nachlesen auf radiooberland.de. Mit uns seid ihr jederzeit bestens informiert, auch über die neuesten Entwicklungen hier in der Heimat. Wir wünschen euch einen schönen Mittwochabend, gleich mit Adele und das hier ist die Steve Miller Band, 5:45 Hammers.

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3: Ich bin Gregor Jusse Moser. Künftig sollen alle Kinder in Deutschland mit 4 Jahren einen Sprach- und Entwicklungstest machen. Das sieht ein Gesetzentwurf von Bildungsministerin Prient vor. Kinder mit Förderbedarf sollen anschließend gezielt unterstützt werden. Wenn dieser Bedarf besteht, dann soll pro Kind und Woche eine halbe Stunde Unterricht Verbesserungen bringen. Einen neuen Job finden. Bei der aktuellen wirtschaftlichen Lage ist das oft gar nicht mal so einfach. Das Bundeskabinett hat jetzt grünes Licht für ein neues Arbeitsmarktgesetz gegeben, das genau das leichter machen soll. Und zwar mit der sogenannten Job-to-Job-Erprobung. Beschäftigte sollen bis zu 6 Wochen bei einem potenziellen neuen Arbeitgeber reinschnuppern können und das ohne beim alten kündigen zu müssen. Erst gute Laune, dann schlechtes Gewissen. So beschreiben Jugendliche ihre Gefühle beim Scrollen durch Social Media. In einer Studie des Medienpädagogischen Forschungsverbands Südwest gaben über 80% an, dass die Plattformen ihnen einen wichtigen Zugang zu Wissen bieten und etwa die Hälfte fühlt sich dort verstanden. Aber gut 70% sagen auch, dass Social Media sie von Dingen ablenkt, die sie eigentlich tun sollten. Nach den Schüssen auf ein Wohnhaus in Würzburg sucht die Polizei noch immer nach einem Verdächtigen. Ermittelt wird wegen versuchter Tötung, sagte ein Sprecher der Staatsanwaltschaft. Die Hintergründe der Attacke mit einer Handfeuerwaffe

0: Oberland-Trainer Thomas Tuchel spricht von einer der größten Rivalitäten im Weltfußball.
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2: Kunstminister Markus Blume hat gestern 30 Künstlerinnen und Künstler mit dem Bayerischen Atelierpreis ausgezeichnet, darunter auch Lena Politschka aus Oberammergau. Der Minister überreichte die mit jeweils 8.000 Euro dotierte Auszeichnung in München. Der Atelierpreis soll die freie Kunstszene stärken und Künstlerinnen und Künstler bei ihrer weiteren Arbeit finanziell unterstützen. Er wurde in diesem Jahr erst zum zweiten Mal überhaupt verliehen. Aus Oberammergau, Florian Buchloh.
3: Dankeschön für den Überblick hier zum 18 Uhr. Wir schauen weiter aufs Oberlandwetter, das sich heute schon mal von der freundlichen Seite gezeigt hat. So mittags rum war es echt mal schön sonnig, aber davor war es schon ungemütlich und auch heute Abend kann es ziemlich ungemütlich sein, denn wir haben unseren Radio Oberland Wetterradar im Blick und da sehe ich, dass so in der nächsten guten Stunde schon wieder was auf uns zukommen kann. Und zwar so Steingaden, Bad Kohlgrub, Murnau, die Ecke könnte dieses Mal wieder betroffen sein. Wir werden das natürlich weiterhin im Blick behalten. Der deutsche Wetterdienst warnt nämlich weiterhin vor schweren Gewittern. Mit dabei ist Starkregen, Orkanböen und teilweise auch Hagel. Damit müssen wir heute bis in die Nacht hinein rechnen. Und der 3-Tage-Trend fürs Oberland, der hat ebenfalls viel zu bieten, denn es bleibt wechselhaft bei Temperaturen zwischen 22 und 31 Grad.
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3: 6:04, Servus auf die Straßen. Vorsicht bitte auf der A95 Richtung München. Zwischen Murnau-Kochel und Sindelsdorf ist der Standstreifen blockiert. Daher ist ein Unfall passiert und die Unfallstelle ist noch nicht richtig abgesichert. Bitte seid da ganz besonders vorsichtig. Abgesehen davon dauert es weiterhin länger. Auf der B2 in Weilheim und auch in Starnberg. Und auf der B472 im Raum Bad Tölz. Ganz egal, wo ihr da unterwegs seid, unsere Stauzeitmessung sagt, ihr solltet am besten mindestens 5 Minuten mehr einplanen. Die aktuellsten Blitzer: Garmisch-Partenkirchen, die St. Martinstraße, in Krün beim Edeka, in Penzberg beim Möbelhaus, in Oberau auf der Hauptstraße, in Uffing ebenfalls am Edeka, die B472 Höhe Bad Heilbrunn und in Ascholding hier die Ortsdurchfahrt. Sollte sich da irgendwas geändert haben, habt ihr noch was entdeckt? Dann sagt's uns, ruft an oder schickt eine Nachricht durch direkt zu mir ins Radio Oberland Studio.
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3: So schaut's aus. Ich bin da, ihr seid da, perfekt. Und dann braucht man eigentlich noch großartige Musik. Und auch da seid ihr bei uns bei Radio Oberland vollkommen richtig. Denn gleich legen wir Michael Jackson auf. Der Earth Song wartet auf uns. Das ist 6 Minuten Musikgeschichte, direkt nach Nazareth und Dream On. Kommt gut rein in den heutigen Mittwoch-Feierabend.

0: Michael Jackson. Der Earth Song hier bei uns bei Radio Oberland an diesem Mittwoch, 17:45 haben wir es jetzt. Wir möchten mit euch in die Zukunft blicken. Denn wie sieht eigentlich unsere Energieversorgung in 10 oder 20 Jahren aus? Werden wir unseren Strom immer häufiger direkt hier im Oberland erzeugen? Das ist zumindest genau die Vision, die die Energiegenossenschaft Oberland umtreibt.
1: Und das bedeutet zugleich auch, mit jedem neuen E-Auto, mit jedem neuen E-Bike, mit jedem neu angeschafften elektrischen Gerät steigt der elektrische Bedarf. Und das halten wir auch für gut, soweit eben der Strom hier und erneuerbar erzeugt wird und dafür auf fossile Importe verzichtet wird.
0: Doch erneuerbare Energie reicht allein nicht aus, denn der Strom muss auch dann verfügbar sein, wenn wir ihn brauchen. Und genau deshalb spielen Speicher und intelligente Netze eine immer größere Rolle.
2: Da gehört dann aber natürlich auch das Thema Stromspeicher dazu, damit man den Strom, der tagsüber produziert wird, auch in der Nacht nutzen kann. Und das ganze Thema Mobilität, dass wir auch im Verkehrsbereich dann mit dem regenerativen Strom fahren können. Und auch im Wärmebereich, dass wir über Wärmepumpen dann auch wesentliche Anteile der Wärmeversorgung über den regenerativen Strom leisten können.
0: Und genau deshalb setzt der Stefan Sendl von der Energiegenossenschaft nicht auf ein einziges Projekt, sondern eben auf viele kleine Lösungen, verteilt in der ganzen Region.
2: Da kommt eigentlich bei uns nur noch an regenerativen Energieträgern die Windkraft an guten Standorten mit dazu. Auch das ist ein Thema, was im Oberland zusammenspielen muss, nach unserer Überzeugung. Photovoltaik und Wind gehören zusammen, aber wir können auf keines verzichten, sondern wir brauchen beides und auch in großem Umfang die Photovoltaik als Agri-PV.
0: Kühe unter Solarmodulen, Strom für 1800 Haushalte und regionale Energieprojekte. Genau darum ging es heute bei uns in der Energiewoche. Und morgen schauen wir dann wiederum auf das nächste Unternehmen hier aus der Heimat, das sich eben mit der Energieversorgung von morgen beschäftigt. Es ist und bleibt einfach ein wahnsinnig wichtiges Thema. Und genau deswegen nehmen wir uns in dieser Woche die Zeit dafür. Euch wünsche ich jetzt einen schönen und entspannten Mittwochabend.

0: Wenn im Oberland schönes Wetter herrscht, dann ist es inzwischen wahrlich keine Überraschung mehr, dass die Straßen, die Wege und auch vor allem die Rettungswege zugeparkt sind. Rund um die Seen ist das ein ganz bekanntes Problem und am Starnberger See soll da jetzt ganz besonders strikt durchgegriffen werden. Wie das genau funktioniert und was da genau passiert, das werden wir euch gleich erklären und zwar um 18.30 Uhr bei uns in den Oberland-Nachrichten.
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1: Um 18.30 Uhr mit Florian Künstler. Grüß Gott. Mehr Sicherheit durch schnelleres Handeln. In Starnberg ist jetzt erstmals das neue vereinfachte Abschleppverfahren eingesetzt worden. Es greift bei schweren Parkverstößen, etwa wenn rettungsfähige oder Feuerwehrzufahrten blockiert werden.
2: Verkehrsüberwacher können in festgelegten Bereichen künftig direkt einen Abschleppdienst beauftragen. Die Polizei wird informiert, muss aber nicht mehr zuerst zur Gefahrenstelle kommen. So sollen Behinderungen schneller beseitigt werden. Das Verfahren gilt auch in Berg, Münsing und Tutzing. Mit Blick auf den Sommerverkehr kündigt der Zweckverband Kommunale Dienste Oberland zudem verstärkte Kontrollen vom 24. bis 26. Juli rund um den Starnberger See an. Florian Buchlo, Nachrichtenredaktion.
1: Unwetter über dem Oberland. Am Nachmittag sind örtlich starke Gewitter durch die Region gezogen. Laut den Rettungsleitstellen in Weilheim und Fürstenfeldbruck gab es dabei nur vereinzelte kleinere Einsätze. Größere Schäden waren zunächst nicht bekannt. Am Abend lässt die Gewitteraktivität wieder nach. Bereits am Morgen waren bei Mittenwald 6 Soldaten durch einen Blitzeinschlag verletzt worden. Sie hatten im Rahmen einer Übung die Nacht am Hohen Brenden im Gebirge verbracht. Künftig könnten Lastendrohnen die Feuerwehr im Oberland bei Wald- und Flächenbränden unterstützen. Wie das aussehen kann, hat jetzt eine Übung in Oberammergau gezeigt. Die Spezialdrohne transportiert bis zu 100 Kilogramm Ausrüstung wie Schläuche, Pumpen oder Löschrucksäcke in schwer zugängliches Gelände. Das spart wertvolle Zeit, wenn Einsatzkräfte Material schnell an steile Berghänge bringen müssen. Bereits kürzlich bei einem Flächenbrand bei Schenlohe kam die Technik zum Einsatz. Das Kainzenbad in Garmisch-Partenkirchen bleibt vorerst geschlossen. Bei einer routinemäßigen Wasserprobe hat das Gesundheitsamt Bakterien festgestellt. Laut Marktgemeinde ist das Wasser derzeit nicht zum Baden geeignet. Das Bad wurde deshalb vorsorglich geschlossen. Weitere Untersuchungen laufen bereits. Wenn alles nach Plan verläuft, könnte das Kainzenbad Ende kommender Woche wieder öffnen. Das waren die Oberland-Nachrichten. 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
3: Danke dir, Flo. Wir schauen weiter von den Nachrichten hin zum Oberlandwetter, das sich zwar stellenweise von einer recht freundlichen Seite gezeigt hat, aber gerade jetzt im Laufe des Abends immer wieder mal recht ungemütlich sein kann. Der Deutsche Wetterdienst warnt weiterhin vor schwerem Gewitter. Das kann auf uns zukommen und zwar bis in die Nacht hinein. Da sind teilweise Hagelkörner mit dabei, Starkregen, Orkanböen, all das ist möglich. Es muss nicht überall dazu kommen, aber es ist besser, dass ihr es wisst und dass ihr wisst, dass das möglich ist. Im Moment schaut's ganz okay aus. Unser Wetterradar hat gerade nichts wahnsinnig Aufregendes zu bieten. Bisschen Regen ist mit dabei, ja, aber abgesehen davon schaut's gerade sehr vernünftig aus. Denkt aber bitte weiterhin auch dran, auch in den nächsten Tagen, dass der 3-Tage-Trend fürs Oberland zeigt, dass es immer wieder mal ungemütlich sein kann. Bis zum Samstag sind immer wieder Gewitter unterwegs.
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3: Gleich 4 Minuten nach 6:30, Servus auf die Straßen. Es ist gut was los auf der B13 und der B472 rund um Bad Tölz, genauso aber auch auf der B23 in Garmisch-Partenkirchen und der B2 in Murnau, in Weilheim und auch in Starnberg. Ganz egal, wo ihr da unterwegs seid, bitte plant aktuell 5 bis 10 Minuten mehr Zeit ein. So viel braucht ihr im Zweifel da länger. Die aktuellsten Blitzer sind alles Blitzer-Anhänger. In Garmisch-Partenkirchen auf der St. Martinstraße, Krünn beim Edeka, in Penzberg beim Möbelhaus, dann in Oberau und zwar auf der Hauptstraße, Uffing am Edeka und auf der B472 Höhe Bad Heilbrunn. Sollte sich da was geändert haben, habt ihr noch was entdeckt? Dann sagt's uns, ruft an oder schickt eine Nachricht durch per WhatsApp oder auch gern über die Bayerische Oberland-App. Dankeschön und euch eine gute und sichere Fahrt.
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3: Und das natürlich auch heute mit einem großen Versprechen. Ganz egal, wie sich das Wetter draußen entwickelt, wir behalten es für euch im Blick. Sollte da irgendwas auf uns zukommen, dann erfahrt ihr es bei uns. Und wir haben natürlich für euch auch weiterhin die besten Events bei uns in der Heimat. Wir schicken euch auf großartige Konzerte, auf einmalige Erlebnisse. Oder wollt ihr vielleicht nicht große Musikstars live treffen, hier bei uns in der Heimat? Das würde mich doch stark wundern. Deswegen unbedingt dranbleiben, denn ich verrate euch, wie es funktioniert. Nach Musik von Prince und Phil Collins. Ganz genau 5 nach halb 7. Servus bei Nantes.

0: Servus beieinander an diesem Mittwochabend. Hier ist Radio Oberland mit mir, Flo Kern. Schön, dass ihr mit dabei seid. 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Ganz besondere Erlebnisse, die so niemand kaufen kann. 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

0: Mittwoch, der 15. Juli, hier ist Radio Oberland mit mir Flo Kern. Servus beinand. Es ist kurz vor sieben, das heißt für uns natürlich, dass wir weiterhin in diesen großartigen Abend reinstarten, sowieso. Aber es heißt vor allem auch, dass gleich wieder Radio Oberland Rocks wartet. Zwei Stunden ganz besondere Musik, die wir für euch jede Woche raussuchen. Und auch heute könnt ihr euch wieder auf ganz viele Schmankerl freuen. Welche das sind, verrate ich euch noch nicht. Da müsst ihr selber reinhören. Ab 19 Uhr.
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3: Ich bin Stefan Schütz. Bundeskanzler Merz zeigt sich in der Diskussion mit der SPD um Kürzungen beim Unterhaltsvorschuss gesprächsbereit. Noch gäbe es kein Gesetz, sagte der CDU-Chef. Den Unterhaltsvorschuss übernimmt der Staat für Kinder von Alleinerziehenden, wenn ein Partner seiner Unterhaltspflicht nicht nachkommt. Plan ist, den Vorschuss künftig nur noch bis zum 16. Geburtstag zu zahlen, statt bis 18. Betroffen wären rund 80.000 Jugendliche. Zu viel Bürokratie gilt als Bremsklotz für die Wirtschaft und deswegen soll es weniger von ihr geben. Die Bundesregierung hat Maßnahmen auf den Weg gebracht. Künftig sollen zum Beispiel elektronische Überweisungen möglich sein und die E-Patientenakte deutlich mehr Funktionen bekommen. Mit den Jobcentern sollen verbindliche Absprachen per E-Mail und Videotermine möglich werden und Unternehmen sollen weniger dokumentieren müssen. Radio ist und bleibt für viele Menschen in Bayern ein täglicher Begleiter. Mehr als 3/4 der Bevölkerung ab 14 Jahren schaltet montags bis freitags das Radio ein, das zeigen aktuelle Zahlen. Gleichzeitig gab es früher mehr Hörerinnen und Hörer, deswegen ruft der Präsident der Bayerischen Landeszentrale für neue Medien Schmiege zu innovativen Formaten und neuen Geschäftsmodellen auf, denn wirtschaftlich geht es einigen Stationen schlecht. England oder Argentinien, wer bekommt es im großen Finale mit Spanien zu tun? Das klärt sich heute ab 21 Uhr im zweiten Halbfinale der Fußball-WM. Die Three Lions sehnen sich nach dem ersten Titel seit dem WM-Triumph vor 60 Jahren. Philipp Detlefs berichtet.
4: Gegen Titelverteidiger Argentinien geht es für England um mehr als nur Fußball. Die Rivalität beider Nationen ist politisch vom Falklandkrieg geprägt, sportlich vom WM-Viertelfinale 1986 mit der berühmten Hand Gottes. Damals erzielte Diego Maradona für Argentinien ein irreguläres Tor mit der Hand. England-Trainer Thomas Tuchel spricht von einer der größten Rivalitäten im Weltfußball.
5: Heute Nacht ist es stellenweise echt noch mal ziemlich nass. Da kann einiges runterkommen bei 20 bis 14 Grad. Der 3-Tage-Trend fürs Oberland? Von morgen bis zum Samstag geht's insgesamt recht wechselhaft weiter. Es kann nämlich echt schön und freundlich sein. Zwischendrin sind aber auch immer wieder Schauer und Gewitter mit dabei. Bei Maximalwerten zwischen 2 und echt schön und freundlich sein. Zwischendrin sind

Heute der 15. Juli und wir machen uns jetzt einen ganz entspannten Abend. Da kann es draußen stürmen, da kann es regnen. Das ist uns hoffentlich weitestgehend wurscht. Ich hoffe, ihr seid in Sicherheit unterwegs bzw. zu Hause vorm Radio. Denn wir legen jetzt einfach großartige Musik auf, damit wir das Wetter vergessen können. Gleich AC/DC, Girls Got Rhythm. Und das hier, das sind The Killers. Und Mr. Brightside, habt einen schönen Mittwochabend mit uns.

Das macht doch Spaß. AC/DC, Girls Got Rhythm hier bei uns bei Radio Oberland Rocks an diesem Mittwochabend. Wir blicken auf die letzte Woche zurück. Da war es im Münchner Olympiapark wieder soweit. Es gab mal wieder ein Konzert. Nein, nicht im Olympiastadion. Das ist ja immer noch zu aufgrund der Sanierungsarbeiten. Aber davor, da gibt's einen großartigen Platz, wo man auch Konzerte veranstalten kann. Das dachten sich zumindest die Toten Hosen. Die sind aufgetreten an gleich zwei Tagen, am Mittwoch und am Donnerstag. Und ich kann euch sagen, das hat sich durchaus bewährt. Das war ein sehr schönes Konzert, ich durfte mit dabei sein, hab da zum Glück noch ein Ticket ergattert und kann's euch wirklich nur ans Herz legen. Wenn ihr die Jungs nochmal live sehen wollt, gar kein Problem. Es gibt noch ein paar Tourtermine, die sind jetzt nicht bei uns direkt um die Ecke, aber wer weiß, vielleicht möchte der ein oder andere noch eine Reise auf sich nehmen. Und falls ihr sagt, nee, das ist mir jetzt ein bisschen zweit oder da habe ich jetzt gerade keine Lust drauf, kein Problem, denn ich habe sie für euch heute dabei. Die Toten Hosen, steh auf, wenn du am Boden bist. Euch einen schönen Mittwochabend.

0: Golden Earring, Radar Love, hier ist Radio Oberland Rocks an diesem Mittwochabend mit mir Flo Kern. Servus beinand. Ich habe gleich noch einen ganz tollen Dreierpack für euch dabei, nämlich die Foo Fighters, Thin Lizzy und Fleetwood Mac. Alle drei warten auf euch und zwar in genau 30 Sekunden.
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0: Es geht heute durch eine sehr wechselhafte Nacht. Es kann stellenweise mal trocken sein, aber es sind auch immer wieder Schauergebiete unterwegs. Die kommen dann eben auf uns zu und dementsprechend pendeln sich die Temperaturen ein zwischen 20 und 14 Grad. Der 3-Tage-Trend fürs Oberland. Von morgen bis zum Samstag geht's genauso wechselhaft weiter. Es gibt immer wieder schöne, sonnige, freundliche Phasen. Aber zwischendrin sind auch immer wieder mal Schauer und Gewitter mit dabei. Damit müssen wir rechnen, bei Maximalwerten zwischen 22 und 31 Grad.
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1: Servus beieinander, schön, dass ihr mit dabei seid an diesem Mittwochabend. Wir machen uns gemeinsam eine großartige Zeit mit großartiger Musik. Das ist unser Versprechen an euch und das werden wir auch heute natürlich wieder einlösen. Gleich mit Takeda und das hier, das ist 30 Seconds to Mars. Kings and Queens, was zum Aufdrehen, zum Genießen für euren Start rein in diesen Mittwochabend.

Sakida und Better hier bei uns bei Radio Oberland Rocks an diesem Mittwochabend. Schön, dass ihr mit dabei seid. Wir möchten mit euch über die Dinge sprechen, die im Laufe der letzten Woche passiert sind. Zum Beispiel gibt's neue Musik. Und zwar von einer Band, die jeder kennt. Die Rolling Stones haben endlich ihr neues Album veröffentlicht. Foreign Tongues heißt's und ich sag euch eins, ich habe mal durchgehört. Das ist richtig gut. Das ist richtig gute Musik, die macht Spaß und man merkt einfach den Jungs an, dass sie weiterhin extrem viel Lust drauf haben, großartige Musik abzuliefern. Ich kann es euch nur ans Herz legen, hört unbedingt mal rein und damit ihr euch so ein bisschen darauf einstellen könnt, was da auf euch erwartet oder was da euch erwartet, besser gesagt, so würde ich sagen, hören wir jetzt einfach rein. Das sind sie, die Rolling Stones mit In the Stars hier bei uns bei Radio Oberland Rocks, ganz neu. An diesem 15. Juliabend.

0: Ja, auch so kann Coldplay klingen. So geht es einfach nur hier bei Radio Oberland Rocks. People of the Pride für euren Mittwochabend. Gleich unter anderem noch Royal Republic, My House und Greta Van Fleet. Hede Buff, die hatten ja mal ganz kurz Gerüchte gestreut, dass sie sich vielleicht trennen würden. Aber zum Glück ist das nicht der Fall. Und wir können sie weiterhin genießen in genau 60 Sekunden.
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3: Ich bin Stefan Schütz. Künftig sollen alle Vierjährigen vor der Schule zum Sprachtest. Das geht aus dem Entwurf eines neuen Kita-Gesetzes hervor. Ministerin Prien will damit die Bildungschancen aller Kinder angleichen. Tanja Wagner berichtet.
4: Mehr Kinder in öffentlicher Betreuung, möglichst früh Bescheid wissen, wenn es Probleme gibt und rechtzeitig auf diese Probleme reagieren. Das ist der Kern des Gesetzes, den die Bildungsministerin im Kopf hat. Die Tests sollen auch Vierjährige absolvieren, die nicht in der Kita sind. Grundgedanke dabei ist, dass Kinder nur mit ausreichenden Sprachkenntnissen in der Grundschule dem Unterricht folgen können.
3: Beschäftigte sollen künftig einen neuen Job erstmal ausprobieren können, ohne gleich zu kündigen. Das Bundeskabinett hat dafür ein Gesetz auf den Weg gebracht. Der Plan, bis zu 6 Wochen sollen Arbeitnehmer bei einem möglichen neuen Arbeitgeber reinschnuppern können, ohne Risiko für den alten Job. Nützlich könnte das vor allem in Krisenbranchen sein, wenn schon absehbar ist, dass eine Stelle bald wegfällt. Aufregung in einem Regionalzug in Oberbayern. Da hat ein Mann bei einer Fahrkartenkontrolle durch den Schaffner mehrere Menschen mit einem Messer bedroht. Darunter waren auch Kinder und Jugendliche auf dem Schulweg, die panisch flüchteten. 3 Kinder wurden dabei leicht verletzt. Die Bundespolizei nahm den 28-Jährigen nach seiner Flucht in Ruhpolding fest. Bei der Fußball-Weltmeisterschaft wird der Finalgegner der Spanier gesucht. Die hatten ja gestern im Halbfinale Frankreich 2:0 besiegt. In Atlanta bestreiten England und Titelverteidiger Argentinien das 2. Halbfinale. Anstoß ist um 21 Uhr. Das Finale ist dann am Sonntag. Bereits am Samstag trifft Frankreich im Spiel um Platz 3 auf den Verlierer der heutigen Partie.
5: Heute Nacht ist es stellenweise echt noch mal ziemlich nass. Da kann einiges runterkommen bei 20 bis 14 Grad. Der 3-Tage-Trend fürs Oberland. Von morgen bis zum Samstag geht's insgesamt recht wechselhaft weiter. Es kann nämlich echt schön und freundlich sein. Zwischendrin sind aber auch immer wieder Schauer und Gewitter mit dabei. Bei Maximalwerten zwischen 22 und 31 Grad.
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5: So schaut's aus. Servus beieinander an diesem Mittwochabend, wenn wir in die 2. Stunde reinstarten von Radio Oberland Rocks. Es freut mich sehr, dass ihr mit dabei seid, dass wir uns gemeinsam diese großartige Zeit machen und auch gleich mal schauen, wer denn da eigentlich von einem deutschen Künstler sich hat inspirieren lassen. Oder hat der wiederum sich inspirieren lassen von unserem Radio? Wer denn da eigentlich von einem deutschen Künstler sich hat inspirieren lassen?

Nothing but thieves, das ist Oh No, He Said What an diesem Mittwochabend hier bei uns bei Radio Oberland Rocks. Und auch das ist eine Band, die kann ich euch live nur ans Herz legen, die klingen da ganz genau so. Und das ist großartig und deswegen sind sie auch völlig zu Recht hier bei uns in der Sendung mit drin. Genauso auch übrigens die Jungs von Fall Out Boy, denn die haben auch großartige Musik, wie zum Beispiel den Song The Phoenix. Aber der Anfang, der kommt mir doch ein bisschen bekannt vor. Wer schon mal Peter Fox und Alles neu gehört hat, der wird sich auch denken, komisch, diesen Anfang, den kenne ich doch irgendwoher. Zumindest so ein kleines bisschen, oder? Erinnert mich auf jeden Fall sehr stark dran, soll uns aber nicht aufhalten, denn der Song ist großartig. Hier ist Fall Out Boy für euch. Yo!

0: Linkin Park, New Divide hier bei uns bei Radio Oberland Rocks. Die waren erst vor wenigen Wochen in München in der Allianz Arena dabei. Sehr schönes Konzert. Und auch die nächste Gruppe war in München mit einem Konzert vertreten. Die Ärzte. Jetzt wird so mancher Fan sagen, was? Warum habe ich das denn nicht mitbekommen? Ja, zugegebenermaßen, ehrlich gesagt, nur über so ein paar Ecken. Denn das Konzert, was ich meine, ist das von den Toten Hosen gewesen. Aber die meinten in der Zugabe, einfach mal einen Song von Die Ärzte spielen zu müssen. Und das war großartig. Die Fans haben es geliebt. Und weil sie es geliebt haben, habe ich es für euch dabei. Die Ärzte, Schrei nach Liebe, hier bei uns bei Radio Oberland Rocks.
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0: Es geht heute durch eine sehr wechselhafte Nacht. Es kann stellenweise mal trocken sein, aber es sind auch immer wieder Schauergebiete unterwegs. Die kommen dann eben auf uns zu und dementsprechend pendeln sich die Temperaturen ein zwischen 20 und 14 Grad. Der 3-Tage-Trend fürs Oberland. Von morgen bis zum Samstag geht's genauso wechselhaft weiter. Es gibt immer wieder schöne, sonnige, freundliche Phasen. Aber zwischendrin sind auch immer wieder mal Schauer und Gewitter mit dabei. Damit müssen wir rechnen, bei Maximalwerten zwischen 22 und 31 Grad.
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0: So schaut's aus. Ich bin da, ihr seid da. Perfekt und großartige Musik habe ich natürlich ebenfalls im Gepäck, gar keine Frage. Deswegen würde ich sagen, legen wir auch gleich wieder los mit The Snuts Always und den Brothers Osborne. It ain't my fault für euren Mittwochabend hier bei uns in der Heimat.

The Snuts. Always. Hier ist Radio Oberland Rocks an diesem Mittwochabend. Wir haben heute schon mal kurz drüber gesprochen, dass im Laufe der letzten 7 Tage

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0: Das sind die Pick Jacks. Like an Animal hier bei uns bei Radio Oberland Rocks an diesem Mittwochabend. Wir haben heute schon mehrfach drüber gesprochen. Letzte Woche waren die Toten Hosen in München, haben da ein Doppelkonzert gespielt vor so vielen tausend Fans, die das einfach gefeiert haben, die Lust hatten auf dieses Konzert. Und auch ich stehe hier heute im Radio Oberland Studio mit dem passenden Shirt. Die Toten Hosen, trink aus, wir müssen gehen, so heißt die aktuelle Tour. Und dann dachte ich mir, heute zum Abschluss könnten wir eigentlich mal das machen, was die Toten Hosen auch immer machen, bevor sie die Bühne verlassen. Wir stimmen was an, und zwar ganz, ganz, ganz gerne gemeinsam. Die Toten Hosen, You'll Never Walk Alone, für euren Start rein in diesen Mittwochabend. Wir wünschen euch eine großartige Zeit hier in der Heimat, jetzt mit der letzten Runde. Servus bei Nat.
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3: Ich bin Stefan Schütz. Bundeskanzler Merz zeigt sich im Streit mit der SPD um Kürzungen beim Unterhaltsvorschuss gesprächsbereit. Noch gäbe es kein Gesetz, sagte der CDU-Chef. Den Unterhaltsvorschuss übernimmt der Staat für Kinder von Alleinerziehenden, wenn ein Partner seiner Unterhaltspflicht nicht nachkommt. Plan ist, den Vorschuss künftig nur noch bis zum 16. Geburtstag zu zahlen, statt bis 18. Betroffen wären rund 80.000 Jugendliche. Bewegung, gesunde Ernährung und ein aktives Sozialleben, das alles kann das Risiko an Demenz zu erkranken deutlich senken. Das betont die Weltgesundheitsorganisation in neuen Empfehlungen. Bis zu 45% des Demenzrisikos sind laut WHO auf Faktoren zurückzuführen, die Menschen selbst beeinflussen können. Rauchen und Alkohol zum Beispiel erhöhen das Risiko. Weltweit leben rund 57 Millionen Menschen mit Demenz. Heilende Medikamente gibt es bisher nicht. Die ÖDP in Bayern will die Amtszeit des Ministerpräsidenten per Volksbegehren begrenzen. Landeschefin Becker sagte, 2 Amtsperioden seien genug. Vor 8 Jahren war eine ähnliche Verfassungsänderung schon einmal gescheitert. Spannend ist die Frage vor allem wegen CSU-Chef Söder, der 2028 wohl erneut antreten will. Ob ein Erfolg des Volksbegehrens eine dritte Amtszeit von ihm verhindern könnte, ist offen. Seit Monaten wird über Verbote und Einschränkungen von Social-Media-Angeboten für Kinder und Jugendliche debattiert. Sie selbst empfinden sie als Wechselspiel zwischen positiven und belastenden Erfahrungen. Fiona Reinhardt berichtet über eine entsprechende Studie.
4: Für rund 80% der Jugendlichen sind soziale Medien ein wichtiger Zugang zu Wissen und etwa die Hälfte von ihnen berichtet, sich dort verstanden zu fühlen. Gleichzeitig lenke Social Media sich von wichtigen Dingen ab und raube ihnen Zeit für Erholung und Freizeitaktivitäten. Als besonders belastend nehmen die jungen Menschen unter anderem ungewollte Nacktbilder, Mobbing und drastische Gewaltdarstellungen wahr.
5: Heute Nacht ist es stellenweise echt noch mal ziemlich nass. Da kann einiges runterkommen bei 20 bis 14 Grad. Der 3-Tage-Trend fürs Oberland? Von morgen bis zum Samstag geht's insgesamt recht wechselhaft weiter. Es kann nämlich echt schön und freundlich sein. Zwischendrin sind aber auch immer wieder Schauer und Gewitter mit dabei. Bei Maximalwerten zwischen 22 und 31 Grad.

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1: Ich bin Stefan Schütz. Bundeskanzler Merz zeigt sich im Streit mit der SPD um Kürzungen beim Unterhaltsvorschuss gesprächsbereit. Noch gäbe es kein Gesetz, sagte der CDU-Chef. Den Unterhaltsvorschuss übernimmt der Staat für Kinder von Alleinerziehenden, wenn ein Partner seiner Unterhaltspflicht nicht nachkommt. Plan ist, den Vorschuss künftig nur noch bis zum 16. Geburtstag zu zahlen, statt bis 18. Betroffen wären rund 80.000 Jugendliche. Die ÖDP in Bayern will die Amtszeit des Ministerpräsidenten per Volksbegehren begrenzen. Landeschefin Becker sagte, zwei Amtsperioden seien genug. Vor 8 Jahren war eine ähnliche Verfassungsänderung schon einmal gescheitert. Spannend ist die Frage vor allem wegen CSU-Chef Söder, der 2028 wohl erneut antreten will. Ob ein Erfolg des Volksbegehrens eine dritte Amtszeit von ihm verhindern könnte, ist offen.
2: Es geht heute durch eine sehr wechselhafte Nacht. Es kann stellenweise mal trocken sein, aber es sind auch immer wieder Schauergebiete unterwegs. Die kommen dann eben auf uns zu und dementsprechend pendeln sich die Temperaturen ein zwischen 20 und 14 Grad. Der 3-Tage-Trend fürs Oberland. Von morgen bis zum Samstag geht's genauso wechselhaft weiter. Es gibt immer wieder schöne, sonnige, freundliche Phasen. Aber zwischendrin sind auch immer wieder mal Schauer und Gewitter mit dabei. Damit müssen wir rechnen, bei Maximalwerten zwischen 22 und 31 Grad.

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1: Ich bin Florian Klaus. Künftig sollen alle Vierjährigen vor der Schule zum Sprachtest. Das geht aus dem Entwurf eines neuen Kita-Gesetzes hervor. Ministerin Prien will damit die Bildungschancen aller Kinder angleichen. Tanja Wagner berichtet.
2: Mehr Kinder in öffentlicher Betreuung, möglichst früh Bescheid wissen, wenn es Probleme gibt und rechtzeitig auf diese Probleme reagieren. Das ist der Kern des Gesetzes, den die Bildungsministerin im Kopf hat. Die Tests sollen auch Vierjährige absolvieren, die nicht in der Kita sind. Grundgedanke dabei ist, dass Kinder nur mit ausreichenden Sprachkenntnissen in der Grundschule dem Unterricht folgen können.
1: Beschäftigte sollen künftig leichter eine neue Stelle ausprobieren können, ohne beim alten Arbeitgeber kündigen und beim neuen zusagen zu müssen. Das Bundeskabinett hat ein entsprechendes Gesetz auf den Weg gebracht. Beschäftigte sollen bis zu 6 Wochen bei einem potenziellen neuen Arbeitgeber reinschnuppern können. Nützlich soll das für Krisenbranchen sein, also wenn schon feststeht, dass eine Stelle bald wegfällt. In Frankreich ist Sterbehilfe für schwerkranke Menschen künftig erlaubt. Ein neues Gesetz erlaubt unheilbar Erkrankten im fortgeschrittenen Stadium mit unerträglichen Leiden den assistierten Suizid, auch wenn sie eine Behandlung abbrechen oder ablehnen. Voraussetzung ist, dass die Betroffenen ihren Wunsch klar und freiwillig gegenüber einem Arzt äußern können und sich der Konsequenzen bewusst sind. Die Bundesregierung hat im ersten Halbjahr deutlich mehr Rüstungsexporte genehmigt als im Vorjahr. Von Januar bis Juni sind Ausfuhren im Wert von fast 14 Milliarden Euro erlaubt worden. Das zeigen erste Zahlen des Wirtschaftsministeriums. Das ist mehr als 4-mal so viel wie im selben Zeitraum 2025. Größter Abnehmer bleibt die Ukraine, danach folgen die USA, die Niederlande und Tschechien.
3: Heute Nacht ist es stellenweise echt noch mal ziemlich nass. Da kann einiges runterkommen bei 20 bis 14 Grad. Der 3-Tage-Trend fürs Oberland? Von morgen bis zum Samstag geht's insgesamt recht wechselhaft weiter. Es kann nämlich echt schön und freundlich sein. Zwischendrin sind aber auch immer wieder Schauer und Gewitter mit dabei. Bei Maximalwerten zwischen 22 und 31 Grad.

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1: Ozapft ist, heißt's aktuell wieder in Murnau. Bis zum 19. Juli läuft auf dem Festplatz im Kemmelpark das große Volksfest. Euch erwarten Riesenrad, Fahrgeschäfte, Schmankerl und ein abwechslungsreiches Programm mit stimmungsvoller Live-Musik, Festzeltparty und Bierzeltabend. Kommt vorbei beim Murnauer Volksfest noch bis Sonntag, den 19. Juli auf dem Festplatz im Kemmelpark. Ein mitreißendes Festival voller Show, Musik, Feuer und Magie erwartet euch aktuell in Kaltenberg. Auf Schloss Kaltenberg findet noch bis zum 26. Juli das Kaltenberger Ritterturnier statt. Taucht ein in ein Spektakel, das Action, Kultur und moderne Festivalstimmung vereint. Egal ob mit Familie oder Freunden, kommt vorbei, schlendert über den Markt, erlebt Musikanten und Gaukler und taucht ein in eine magische mittelalterliche Welt. Das Kaltenberger Ritterturnier noch bis zum 26. Juli auf Schloss Kaltenberg. Eine spektakuläre Reise zur internationalen Raumstation. Genau die erwartet euch am 1. August in Weilheim. Bei Leschs Merlin Festival ist der bekannte Physiker Harald Lesch in der Stadthalle zu Gast und nimmt euch mit auf eine faszinierende Reise in den Weltraum. Mit seiner unverwechselbaren Mischung aus fundierter Wissenschaft und mitreißender Erzählfreude eröffnet er euch einen faszinierenden Blick auf das Leben der Astronauten und zugleich auf unsere eigene Welt. Am 1. August in der Weilheimer Stadthalle. 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
1: Ich bin Florian Klaus. Künftig sollen alle Vierjährigen vor der Schule zum Sprachtest. Das geht aus dem Entwurf eines neuen Kita-Gesetzes hervor. Ministerin Prien will damit die Bildungschancen aller Kinder angleichen. Tanja Wagner berichtet.
2: Mehr Kinder in öffentlicher Betreuung, möglichst früh Bescheid wissen, wenn es Probleme gibt und rechtzeitig auf diese Probleme reagieren. Das ist der Kern des Gesetzes, den die Bildungsministerin im Kopf hat. Die Tests sollen auch Vierjährige absolvieren, die nicht in der Kita sind. Grundgedanke dabei ist, dass Kinder nur mit ausreichenden Sprachkenntnissen in der Grundschule dem Unterricht folgen können.
1: Beschäftigte sollen künftig leichter eine neue Stelle ausprobieren können, ohne beim alten Arbeitgeber kündigen und beim neuen zusagen zu müssen. Das Bundeskabinett hat ein entsprechendes Gesetz auf den Weg gebracht. Beschäftigte sollen bis zu 6 Wochen bei einem potenziellen neuen Arbeitgeber reinschnuppern können. Nützlich soll das für Krisenbranchen sein, also wenn schon feststeht, dass eine Stelle bald wegfällt.
3: Es geht heute durch eine sehr wechselhafte Nacht. Es kann stellenweise mal trocken sein, aber es sind auch immer wieder Schauergebiete unterwegs. Die kommen dann eben auf uns zu und dementsprechend pendeln sich die Temperaturen ein zwischen 20 und 14 Grad. Der 3-Tage-Trend fürs Oberland. Von morgen bis zum Samstag geht's genauso wechselhaft weiter. Es gibt immer wieder schöne, sonnige, freundliche Phasen. Aber zwischendrin sind auch immer wieder mal Schauer und Gewitter mit dabei. Damit müssen wir rechnen, bei Maximalwerten zwischen 22 und 31 Grad.

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1: Ich bin Florian Klaus. Deutschland soll unbürokratischer werden. Dafür hat die Bundesregierung eine Reihe von Maßnahmen beschlossen. Zu den geplanten Änderungen gehört etwa, dass sich E-Autofahrer künftig keine grüne Plakette mehr besorgen müssen, um in Umweltzonen zu fahren. Arbeitslose müssen außerdem nicht immer persönlich beim Amt vorbei, sondern können auch per Videoschalte Pflichttermine erledigen. Und im Gesundheitswesen wird unter anderem die elektronische Überweisung eingeführt. Die Koalition hat Tritt gefasst. Das ist die zentrale Botschaft, die Kanzler Merz bei seiner Sommerpressekonferenz ausgesendet hat. Der Frage nach Fehlern wich er aus. Nach Protest der SPD gegen Einschnitte beim Unterhaltsvorschuss für Alleinerziehende gibt sich der Kanzler aber gesprächsbereit. Tanja Wagner berichtet.
2: Der Unterhaltsvorschuss soll nur noch für Kinder bis 16 gelten, nicht mehr wie bisher bis 18. Für Alleinerziehende, deren Partner sich ohnehin drücken, ist der Wegfall von knapp 400 Euro schlicht eine Katastrophe. Das geht so gar nicht, heißt es von der SPD. Merz dagegen sagt, die Kosten für diese Leistung hätten sich binnen 8 Jahren vervierfacht. Angesichts der akuten Finanznot der Kommunen sei das auf Dauer nicht tragbar.
1: Vor rund einem halben Jahr hat eine Durchsuchung im Augsburger City Club Schlagzeilen gemacht. Jetzt hat es wieder Razzien gegeben. Die Polizei ermittelt gegen 19 Menschen, die bei der vergangenen Durchsuchung im Club waren. Sie hat bei der erneuten Aktion Drogen gefunden, neben mehr als einem halben Kilo Marihuana auch unter anderem Amphetamin, MDMA und Kokain. Ein 39-Jähriger wurde unter anderem wegen Drogenhandels festgenommen. Bei der Tour de France hat Sören Warenschold die 11. Etappe gewonnen. Der Norweger setzte sich nach 161,5 Kilometern im Zielsprint durch. Tagessieger Warenschold gewann letztes Jahr die Deutschlandtour. Das gelbe Trikot des Gesamtführenden trägt weiterhin Tadej Pogacar aus Slowenien. Vor allem im Süden sind Schauer und Gewitter möglich, die lassen im Laufe der Zeit aber nach. Die Temperaturen sinken auf 19 bis 12 Grad. Morgen scheint neben harmlosen Wolken die Sonne. Besonders in Alpennähe erwarten uns anfangs noch Schauer und Gewitter, die gibt's dann später vor allem im Westen. Die Höchstwerte erreichen 26 bis 32 Grad. 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
1: Ich bin Florian Klaus. Deutschland soll unbürokratischer werden. Dafür hat die Bundesregierung eine Reihe von Maßnahmen beschlossen. Zu den geplanten Änderungen gehört etwa, dass sich E-Autofahrer künftig keine grüne Plakette mehr besorgen müssen, um in Umweltzonen zu fahren. Arbeitslose müssen außerdem nicht immer persönlich beim Amt vorbei, sondern können auch per Videoschalte Pflichttermine erledigen. Und im Gesundheitswesen wird unter anderem die elektronische Überweisung eingeführt. Vor rund einem halben Jahr hat eine Durchsuchung im Augsburger City Club Schlagzeilen gemacht. Jetzt hat es wieder Razzien gegeben. Die Polizei ermittelt gegen 19 Menschen, die bei der vergangenen Durchsuchung im Club waren. Sie hat bei der erneuten Aktion Drogen gefunden, neben mehr als einem halben Kilo Marihuana auch unter anderem Amphetamin, MDMA und Kokain. Ein 39-Jähriger wurde unter anderem wegen Drogenhandels festgenommen. Vor allem im Süden sind Schauer und Gewitter möglich, die lassen im Laufe der Zeit aber nach. Die Temperaturen sinken auf 19 bis 12 Grad. Morgen scheint neben harmlosen Wolken die Sonne. Besonders in Alpenau erwarten uns anfangs noch Schauer und Gewitter, die gibt's dann später vor allem im Westen. Die Höchstwerte erreichen 26 bis 32 Grad. 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
1: Ich bin Florian Klaus. Argentinien ist Spanien ins Finale der Fußball-Weltmeisterschaft gefolgt. Der Titelverteidiger gewann ein dramatisches Halbfinale in Atlanta gegen England mit 2:1. Anthony Gordon brachte die Engländer zunächst in Führung, doch in der Schlussphase drehte Argentinien die Partie durch Treffer von Enzo Fernandez und Lautaro Martinez. Das WM-Endspiel Spanien gegen Argentinien ist am Sonntag in New York. Am Samstag stehen sich Frankreich und England in Miami im Spiel um Platz 3 gegenüber. Wer in einer Krisenbranche arbeitet und noch fest in seinem Job ist, tut sich oft schwer, gleichzeitig etwas Neues zu suchen. Die Regierung will hier neue Möglichkeiten schaffen. Das Bundeskabinett hat grünes Licht für einen Gesetzentwurf zur Job-to-Job-Erprobung gegeben. Lea Matschulat berichtet.
2: Die Job-to-Job-Erprobung ist nicht für jeden gedacht, sondern konkret für diejenigen, deren Anstellung absehbar enden wird, weil zum Beispiel der Betrieb 200 Stellen bis in 2 Jahren abbauen wird. Um im Anschluss möglichst ohne Lücke einen neuen Job zu haben, sollen sich Arbeitnehmer künftig ein paar Wochen in anderen Firmen vorstellen und umschauen können, in Absprache mit dem Noch-Arbeitgeber.
1: Außerdem hat die Bundesregierung noch einige Maßnahmen zum Bürokratieabbau beschlossen, zum Beispiel im Gesundheitswesen. So soll die elektronische Überweisung eingeführt werden und die Leistungen der elektronischen Patientenakte deutlich erweitert werden. Außerdem soll in den Jobcentern künftig mehr digital ablaufen, etwa mit Terminen per Videoschalte. Vor 8 Jahren ist die CSU im Landtag mit dem Versuch gescheitert, die Regierungszeit des Ministerpräsidenten auf 10 Jahre zu begrenzen. Die ÖDP will die Frage jetzt in einem Volksbegehren nochmal stellen. Wäre das erfolgreich, hätte das auch Folgen für die Landtagswahl 2028. Es gilt nämlich als sicher, dass Ministerpräsident Söder noch einmal als Spitzenkandidat der CSU antreten wird. Allerdings zweifelt Innenminister Herrmann, ob das Volksbegehren rechtmäßig ist. Vor allem im Süden sind Schauer und Gewitter möglich. Die lassen mit der Zeit aber nach. Die Temperaturen liegen bei 19 bis 12 Grad. Tagsüber scheint neben harmlosen Wolken oft die Sonne. Besonders in Alpennähe erwarten uns anfangs noch Schauer und Gewitter, die gibt's dann später vor allem im Westen. Die Höchstwerte erreichen 26 bis 32 Grad. 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
1: Ich bin Florian Klaus. Argentinien ist Spanien ins Finale der Fußball-Weltmeisterschaft gefolgt. Der Titelverteidiger gewann ein dramatisches Halbfinale in Atlanta gegen England mit 2:1. Anthony Gordon brachte die Engländer zunächst in Führung, doch in der Schlussphase drehte Argentinien die Partie durch Treffer von Enzo Fernandez und Lautaro Martinez. Das WM-Endspiel Spanien gegen Argentinien ist am Sonntag in New York. Am Samstag stehen sich Frankreich und England in Miami im Spiel um Platz 3 gegenüber. Vor 8 Jahren ist die CSU im Landtag mit dem Versuch gescheitert, die Regierungszeit des Ministerpräsidenten auf 10 Jahre zu begrenzen. Die ÖDP will die Frage jetzt in einem Volksbegehren nochmal stellen. Wäre das erfolgreich, hätte das auch Folgen für die Landtagswahl 2028. Es gilt nämlich als sicher, dass Ministerpräsident Söder noch einmal als Spitzenkandidat der CSU antreten wird. Allerdings zweifelt Innenminister Herrmann, ob das Volksbegehren rechtmäßig ist. Vor allem im Süden sind Schauer und Gewitter möglich. Die lassen mit der Zeit aber nach. Die Temperaturen liegen bei 19 bis 12 Grad. Tagsüber scheint neben harmlosen Wolken oft die Sonne. Besonders in Alpennähe erwarten uns anfangs noch Schauer und Gewitter, die gibt's dann später vor allem im Westen. Die Höchstwerte erreichen 26 bis 32 Grad.

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1: Ich bin Florian Klaus. Nach dem Weltmeistertitel in Katar 2022 hat Argentinien erneut das Finale der Fußball-WM erreicht. Der Titelverteidiger gewann das Halbfinale von Atlanta gegen England mit 2:1. Die Engländer gingen dabei zunächst in Führung, mit zwei späten Treffern bog Argentinien das Spiel aber noch um. Im WM-Finale treffen die Argentinier am Sonntag auf Europameister Spanien. Schon am Samstag stehen sich im Spiel um Platz 3 Frankreich und England gegenüber. Die Koalition hat Tritt gefasst. Das ist die zentrale Botschaft, die Kanzler Merz bei seiner Sommerpressekonferenz ausgesendet hat. Der Frage nach Fehlern wich er aus. Nach Protest der SPD gegen Einschnitte beim Unterhaltsvorschuss für Alleinerziehende gibt sich der Kanzler aber gesprächsbereit. Tanja Wagner berichtet.
2: Der Unterhaltsvorschuss soll nur noch für Kinder bis 16 gelten, nicht mehr wie bisher bis 18. Für Alleinerziehende, deren Partner sich ohnehin drücken, ist der Wegfall von knapp 400 Euro schlicht eine Katastrophe. Das geht so gar nicht, heißt es von der SPD. Merz dagegen sagt, die Kosten für diese Leistung hätten sich binnen 8 Jahren vervierfacht. Angesichts der akuten Finanznot der Kommunen sei das auf Dauer nicht tragbar.
1: Mit Sprachtests für alle Vierjährigen und gezielter Förderung in den Kitas will Bundesbildungsministerin Prien die Bildungschancen von Kindern in Deutschland angleichen. Sie hat den Entwurf eines neuen Kita-Gesetzes vorgelegt. Bis 2034 verspricht der Bund insgesamt mehr als 9 Milliarden Euro für das Vorhaben. Aus Sicht des Paritätischen Gesamtverbands ist das zu wenig, um die steigenden Anforderungen in der Kindertagesbetreuung zu finanzieren. Fehlende Wohnungen gehören in München zu den drängendsten Problemen. Darum sollen leerstehende Büros zu Wohnraum umfunktioniert werden. Der Planungsausschuss des Stadtrats hat die Einrichtung einer Umbauagentur beschlossen, die sich darum kümmern soll. Oberbürgermeister Krause zufolge stehen in München rund 1,8 Millionen Quadratmeter Bürofläche leer. Diesen Leerstand dürfe sich die Stadt nicht länger leisten. Vor allem im Süden sind Schauer und Gewitter möglich. Die lassen mit der Zeit aber nach. Die Temperaturen liegen bei 19 bis 12 Grad. Tagsüber scheint neben harmlosen Wolken oft die Sonne. Besonders in Alpennähe erwarten uns anfangs noch Schauer und Gewitter, die gibt's dann später vor allem im Westen. Die Höchstwerte erreichen 26 bis 32 Grad.

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1: Ich bin Florian Klaus. Nach dem Weltmeistertitel in Katar 2022 hat Argentinien erneut das Finale der Fußball-WM erreicht. Der Titelverteidiger gewann das Halbfinale von Atlanta gegen England mit 2:1. Die Engländer gingen dabei zunächst in Führung, mit 2 späten Treffern bog Argentinien das Spiel aber noch um. Im WM-Finale treffen die Argentinier am Sonntag auf Europameister Spanien. Schon am Samstag stehen sich im Spiel um Platz 3 Frankreich und England gegenüber. Fehlende Wohnungen gehören in München zu den drängendsten Problemen. Darum sollen leerstehende Büros zu Wohnraum umfunktioniert werden. Der Planungsausschuss des Stadtrats hat die Einrichtung einer Umbauagentur beschlossen, die sich darum kümmern soll. Oberbürgermeister Krause zufolge stehen in München rund 1,8 Millionen Quadratmeter Bürofläche leer. Diesen Leerstand dürfe sich die Stadt nicht länger leisten. Vor allem im Süden sind Schauer und Gewitter möglich. Die lassen mit der Zeit aber nach. Die Temperaturen liegen bei 19 bis 12 Grad. Tagsüber scheint neben harmlosen Wolken oft die Sonne. Besonders in Alpennähe erwarten uns anfangs noch Schauer und Gewitter, die gibt's dann später vor allem im Westen. Die Höchstwerte erreichen 26 bis 32 Grad.

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1: Ich bin Florian Klaus. Nach dem Weltmeistertitel 2022 steht Argentiniens Fußballnationalmannschaft erneut im WM-Finale. In einem dramatischen Halbfinale hat sich das Team gegen England mit 2:1 durchgesetzt. Damit bekommt Argentinien am Sonntag die Chance, gegen Spanien den Titel zu verteidigen. Moritz Einzel berichtet.
2: Das erste Tor in diesem Halbfinale erzielten die Engländer. Anthony Gordon ließ das Team von Thomas Tuchel mit seinem Treffer nach einer knappen Stunde träumen. Doch dann drehten die Argentinier auf. Mit einer Wahnsinnsmentalität drückten sie England immer mehr hinten rein. Die Tore dann fast mit Ansage. Enzo Fernandes in der 85. Minute und Lautaro Martinez in der Nachspielzeit.
1: Deutschland soll unbürokratischer werden. Dafür hat die Bundesregierung eine Reihe von Maßnahmen beschlossen. Zu den geplanten Änderungen gehört etwa, dass sich E-Autofahrer künftig keine grüne Plakette mehr besorgen müssen, um in Umweltzonen zu fahren. Arbeitslose müssen außerdem nicht immer persönlich beim Amt vorbei, sondern können auch per Videoschalte Pflichttermine erledigen. Und im Gesundheitswesen wird unter anderem die elektronische Überweisung eingeführt. Die Unwetter der vergangenen Tage haben in der Landwirtschaft zu Millionenschäden geführt. Hagel und Sturm hätten die Pflanzen stellenweise regelrecht abrasiert, heißt es in einer Mitteilung der Spezialversicherung Vereinigte Hagel. Innerhalb von 48 Stunden sei ein Schaden von mindestens 50 Millionen Euro entstanden. Aus den Regionen Nürnberg und Stuttgart gäbe es Berichte über teils verheerende Totalschäden. In Frankreich ist Sterbehilfe für schwerkranke Menschen künftig erlaubt. Ein neues Gesetz erlaubt unheilbar